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1: Ich bin Katrin Müller. Die Spitzen von Union und SPD kommen heute zu den möglicherweise entscheidenden Beratungen über ihr Reformpaket zusammen. Im Koalitionsausschuss wird es unter anderem um Steuerentlastungen, kleiner und mittlerer Einkommen, Arbeitsmarktreformen sowie Rente, Gesundheit und Pflege gehen. Ob es schon am heutigen Mittwoch oder in der Nacht zu Donnerstag zu Entscheidungen kommt, ist offen. Wer noch günstig tanken will, sollte sich beeilen. Der Tankrabatt ist heute ausgelaufen. Nach Angaben des ADAC ist Super E10 aber zwischenzeitlich bereits im Schnitt um mehr als 20 Cent pro Liter nach oben gegangen. Bei Diesel waren es sogar 24 Cent.
2: Viele Autofahrer haben die letzten Stunden des Tankrabatts noch genutzt. An manchen Tankstellen gab es teils riesige Schlangen. Der ADAC hält die aktuellen Preisaufschläge trotzdem für nicht gerechtfertigt. Die Ölpreise seien zuletzt gesunken. Trotzdem hätten die Mineralölkonzerne die höhere Steuer offenbar schon vor dem offiziellen Ende des Tankrabatts eingepreist. Für Mittwochmittag rechnen Experten damit, dass die Spritpreise noch stärker steigen. Das Bundeskartellamt hat angekündigt, überzogene Erhöhungen genau zu prüfen. Zoe Tassovali, Nachrichtenredaktion.
1: Ab heute kostet der reguläre Eintritt in den Kölner Dom erstmals 12 Euro. Damit sollen die gestiegenen Kosten etwa für den Schutz des Denkmals gedeckt werden. Der Preis gilt an den meisten Tagen und für die meisten Leute. Es gibt aber auch Ausnahmen. So soll das Weltkulturerbe mit über 600 Jahren Bauzeit laut Domkapitel jährlich an bestimmten Tagen kostenfrei für alle sein. Zum Fußball. Nach dem WM aus hat der Deutsche Fußballbund eine Entscheidung über die Zukunft von Bundestrainer Julian Nagelsmann vertagt. DFB-Präsident Bernd Neuendorf kündigte an, die Gründe in Ruhe aufarbeiten zu wollen.
3: Ich glaube, wir können nach so einem Turnier nicht einfach zur Tagesordnung übergehen. Wir müssen darüber sprechen, was die Gründe waren für dieses erneute frühe Ausscheiden bei einer Fußball-Weltmeisterschaft, das uns alle zutiefst bewegt.
1: Bei der WM hat sich Topfavorit Frankreich im 16. Finale hochverdient mit 3:0 gegen Schweden durchgesetzt und trifft am Samstag nun auf Deutschland-Bezwinger Paraguay. Zuvor hatte Norwegen 2:1 gegen die Elfenbeinküste gewonnen und spielt am Sonntag gegen Rekordweltmeister Brasilien um den Einzug ins Viertelfinale.
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1: Zum Wetter, die aktuelle Vorhersage des Deutschen Wetterdienstes. Es bleibt wechselhaft mit Schauern und Gewittern. Insbesondere in der Mitte und im Süden besteht Unwettergefahr durch Starkregen. In Oder-Neiße-Nähe noch meist trocken und auch im Westen und Nordwesten lockert es zunehmend auf. Den Tag über meist heiter bis wolkig. Vereinzelt kann es nass werden oder ein kurzes Gewitter geben. Vom Alpenrand bis in den Osten anfangs noch mehr Schauer und teils kräftige Gewitter. Die ziehen aber später ab. 20 bis 28 Grad werden es höchstens.
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1: Ich bin Katrin Müller. Rente, Steuern, Gesundheit, Pflege. Die schwarz-rote Bundesregierung will in dieser Woche ein großes Reformpaket schnüren. Dazu gibt es allerdings noch einige Streitthemen, die heute im Koalitionsausschuss Thema werden. Die Frage ist, ob die Kehrtwende am Ende gelingt.
2: Bei der Rente ist sich Schwarz-Rot weitgehend einig. Die Vorschläge der Rentenkommission sollen vollumfänglich umgesetzt werden. Und bei der Gesundheitsreform sollen die ersten Gesetze schon bis Jahresende fix sein. Streit gibt es dagegen noch bei den Themen Steuern und Arbeitszeit. Die SPD will kleinere Einkommen entlasten und dafür Gutverdiener ab 100.000 Euro und Erben stärker zur Kasse bitten, was die Union in der vorgeschlagenen Form ablehnt. CDU und CSU wollen den 8-Stunden-Arbeitstag dagegen mit einer Wochenarbeitszeit ablösen. Dagegen machen wiederum die Gewerkschaften mobil. Tanja Wagner, Nachrichtenredaktion.
1: Der Tankrabatt ist ausgelaufen, doch an den Zapfsäulen ist es schon eher teurer geworden. Der aktuelle Anstieg der Kraftstoffpreise ist aus Sicht des ADAC nicht gerechtfertigt, kritisierte der Verkehrsclub. Der Rohölpreis steige aktuell nicht. Daher bestätige sich die Vermutung des ADAC, dass die Mineralölkonzerne bereits vor dem Ende des Tankrabatts die bevorstehende Steuererhöhung eingepreist haben. Die Union gewinnt beim Thema politische Kompetenz leicht dazu. Die AfD bleibt in der Wählergunst aber weiter vorn. Das zeigt das aktuelle RTL-NTV-Trendbarometer. Demnach sehen 14% die Union bei der Lösung der Probleme im Land vorn. Die AfD kommt auf 12%.
3: Bei der Sonntagsfrage bleibt die AfD trotz leichter Verluste mit 26% klar vorne. Die Union kommt auf 22% und kann ihren kleinen Vorsprung beim Thema politische Kompetenz bisher also nicht in bessere Umfragewerte ummünzen. Auffällig ist außerdem das große Misstrauen vieler Menschen. Mehr als jeder Zweite traut aktuell keiner Partei zu, die Probleme im Land zu lösen. Zoe Tassovali, Nachrichtenredaktion.
1: Zum Fußball. Bei der WM hat sich Topfavorit Frankreich im 16. Finale hochverdient mit 3:0 gegen Schweden durchgesetzt und trifft am Samstag in Philadelphia nun auf Deutschland-Bezwinger Paraguay. Zuvor hatte Norwegen 2:1 gegen die Elfenbeinküste gewonnen und spielt am Sonntag gegen Rekordweltmeister Brasilien um den Einzug ins Viertelfinale.
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1: Zum Wetter, die aktuelle Vorhersage des Deutschen Wetterdienstes. Es bleibt wechselhaft mit Schauern und Gewittern, insbesondere in der Mitte und im

0: Süden besteht Unwettergefahr durch Starkregen. In Oder-Neiße-Nähe noch meist trocken und auch im Westen und Nordwesten lockert es zunehmend auf. Den Tag über meist heiter bis wolkig, vereinzelt kann es nass werden oder ein kurzes Gewitter geben. Vom Alpenrand bis in den Osten anfangs noch mehr Schauer und teils kräftige Gewitter. Die ziehen aber später ab. 20 bis 28 Grad werden es höchstens.
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1: Ich bin Katrin Müller. Die Spitzen von Union und SPD kommen heute zu den möglicherweise entscheidenden Beratungen über ihr Reformpaket zusammen. Im Koalitionsausschuss wird es unter anderem um Steuerentlastungen, kleiner und mittlerer Einkommen, Arbeitsmarktreformen sowie Rente, Gesundheit und Pflege gehen. Ob es schon am heutigen Mittwoch oder in der Nacht zu Donnerstag zu Entscheidungen kommt, ist offen. Wer noch günstig tanken will, sollte sich beeilen. Der Tankrabatt ist heute ausgelaufen. Nach Angaben des ADAC ist Super E10 aber zwischenzeitlich bereits im Schnitt um mehr als 20 Cent pro Liter nach oben gegangen. Bei Diesel waren es sogar 24 Cent.
2: Viele Autofahrer haben die letzten Stunden des Tankrabatts noch genutzt. An manchen Tankstellen gab es teils riesige Schlangen. Der ADAC hält die aktuellen Preisaufschläge trotzdem für nicht gerechtfertigt. Die Ölpreise seien zuletzt gesunken. Trotzdem hätten die Mineralölkonzerne die höhere Steuer offenbar schon vor dem offiziellen Ende des Tankrabatts eingepreist. Für Mittwochmittag rechnen Experten damit, dass die Spritpreise noch stärker steigen. Das Bundeskartellamt hat angekündigt, überzogene Erhöhungen genau zu prüfen. Zoe Tassovali, Nachrichtenredaktion.
1: Ab heute kostet der reguläre Eintritt in den Kölner Dom erstmals 12 Euro. Damit sollen die gestiegenen Kosten etwa für den Schutz des Denkmals gedeckt werden. Der Preis gilt an den meisten Tagen und für die meisten Leute. Es gibt aber auch Ausnahmen. So soll das Weltkulturerbe mit über 600 Jahren Bauzeit laut Domkapitel jährlich an bestimmten Tagen kostenfrei für alle sein. Zum Fußball. Nach dem WM aus hat der Deutsche Fußballbund eine Entscheidung über die Zukunft von Bundestrainer Julian Nagelsmann vertagt. DFB-Präsident Bernd Neuendorf kündigte an, die Gründe in Ruhe aufarbeiten zu wollen.
3: Ich glaube, wir können nach so einem Turnier nicht einfach zur Tagesordnung übergehen. Wir müssen darüber sprechen, was die Gründe waren für dieses erneute frühe Ausscheiden bei einer Fußball-Weltmeisterschaft, das uns alle zutiefst bewegt.
1: Bei der WM hat sich Topfavorit Frankreich im 16. Finale hochverdient mit 3:0 gegen Schweden durchgesetzt und trifft am Samstag nun auf Deutschland-Bezwinger Paraguay. Zuvor hatte Norwegen 2:1 gegen die Elfenbeinküste gewonnen und spielt am Sonntag gegen Rekordweltmeister Brasilien um den Einzug ins Viertelfinale.
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1: Zum Wetter, die aktuelle Vorhersage des Deutschen Wetterdienstes. Es bleibt wechselhaft mit Schauern und Gewittern. Insbesondere in der Mitte und im Süden besteht Unwettergefahr durch Starkregen. In Oder-Neiße-Nähe noch meist trocken und auch im Westen und Nordwesten lockert es zunehmend auf. Den Tag über meist heiter bis

0: Wolkig, vereinzelt kann es nass werden oder ein kurzes Gewitter geben. Vom Alpenrand bis in den Osten anfangs noch mehr Schauer und teils kräftige Gewitter. Die ziehen aber später ab. 20 bis 28 Grad werden es höchstens.
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1: Zum Wetter, die aktuelle Vorhersage des Deutschen Wetterdienstes. Es bleibt wechselhaft mit Schauern und Gewittern. Insbesondere in der Mitte und im Süden besteht Unwettergefahr durch Starkregen. In Oder-Neiße-Nähe noch meist trocken und auch im Westen und Nordwesten lockert es zunehmend auf. Den Tag über meist heiter bis wolkig. Vereinzelt kann es nass werden oder ein kurzes Gewitter geben. Vom Alpenrand bis in den Osten anfangs noch mehr Schauer und teils kräftige Gewitter. Die ziehen aber später ab. 20 bis 28 Grad werden es höchstens.
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1: Ich bin Ursula Winkler. Rente, Steuern, Gesundheit, Pflege. Die schwarz-rote Bundesregierung will in dieser Woche ein großes Reformpaket schnüren. Dazu gibt es allerdings noch einige Streitthemen, die heute im Koalitionsausschuss Thema werden. Gelingt die Kehrtwende?
2: Bei der Rente ist sich Schwarz-Rot weitgehend einig. Die Vorschläge der Rentenkommission sollen vollumfänglich umgesetzt werden. Und bei der Gesundheitsreform sollen die ersten Gesetze schon bis Jahresende fix sein. Streit gibt es dagegen noch bei den Themen Steuern und Arbeitszeit. Die SPD will kleinere Einkommen entlasten und dafür Gutverdiener ab 100.000 Euro und Erben stärker zur Kasse bitten, was die Union in der vorgeschlagenen Form ablehnt. CDU und CSU wollen den 8-Stunden-Arbeitstag dagegen mit einer Wochenarbeitszeit ablösen. Dagegen machen wiederum die Gewerkschaften mobil. Tanja Wagner, Nachrichtenredaktion.
1: Das Online-Shopping wird für viele ab heute teurer. Das betrifft alle, die Waren aus Ländern außerhalb der EU bestellen. Denn für diese Waren wird eine pauschale Zollgebühr von 3 Euro pro Sendung erhoben, zusätzlich zur bereits bestehenden Einfuhrumsatzsteuer.
3: Die Zollgebühr wird für alle Sendungen mit einem Warenwert von unter 150 Euro fällig. Darüber hinaus verlangen einige Paketdienste eine Servicepauschale für die Zollanmeldung, wenn der Absender, also zum Beispiel der chinesische Hersteller, das nicht schon erledigt hat. So kommt man gerade bei billigen Artikeln schnell in einen Bereich, wo sich die Bestellung nicht mehr lohnt. Eine Handyhülle im Wert von 7 Euro zum Beispiel könnte mit allen Gebühren am Ende knapp 20 Euro kosten. Die EU und die Bundesregierung wollen so die Flut an Billigimporten ausländischer Online-Plattformen wie Temu eindämmen. Uli Reitinger, Berlin.
1: Zum Sommerbeginn sind die Weltmeere an der Oberfläche noch nie so warm gewesen wie in diesem Jahr. Am Stichtag 21. Juni lagen die Messungen des EU-Klimaprogramms Copernicus und des Meeresdienstes mit knapp 21 Grad Celsius über den bisherigen Rekordwerten für diesen Tag. Copernicus betonte, der Rekord sei zu erwarten gewesen, da in den vergangenen Monaten in mehreren Meeresregionen ungewöhnlich hohe Temperaturen gemessen wurden. Zum Fußball. Bei der WM hat sich Topfavorit Frankreich mit 3:0 gegen Schweden durchgesetzt und trifft im Achtelfinale nun auf Deutschland-Bezwinger Paraguay. Zuvor hatten die Norweger mit 2:1 gegen die Elfenbeinküste gewonnen. Der nächste Gegner ist Brasilien.
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1: Zum Wetter, die aktuelle Vorhersage des Deutschen Wetterdienstes. Vom Alpenrand bis zur Oder und Neiße kann es kräftig regnen und gewittern. Ansonsten ist es heiter bis wolkig und gelegentlich nass. Im Südwesten bleibt es meist trocken. Die Temperaturen steigen bis 28 Grad. Morgen wird es im Norden und Nordwesten eher trüb und nass, in der Südhälfte heiter und meist trocken, bei Werten bis 29 Grad. Ähnlich am Freitag, in der Südwesthälfte meist heiter und trocken, in der Nordosthälfte wolkig und teils nass bei Temperaturen bis 28 Grad.
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4: Heute bleibt es bis zum Abend überwiegend stark bewölkt. Zwischen der Region Leipzig und dem Vogtland ist noch etwas mehr Sonne möglich. Einige Regenschauer und einige Gewitter werden erwartet. Die Temperaturen liegen zwischen 23 und 27 Grad. Der Wind weht schwach bis mäßig aus nordöstlichen Richtungen.

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1: Und einen wundervollen guten Morgen hier aus dem Second Radio Studio Markkleeberg. Wieder die Angie am Mikrofon. Ja, und Verkehrsstörungsmeldung gibt es im Moment keine. Also sieht noch ziemlich ruhig aus bei uns auf den Autobahnen, Bundesstraßen, Landstraßen. Also ich habe noch keine spektakulären Meldungen und deswegen auch noch keine Blitzer. Und wenn ihr da im Büro angekommen seid, wäre cool, ihr schickt mir ein paar Blitzermeldungen, wo ihr welche gesichtet habt. Und ansonsten, ja, guten Morgen und die zweite Hälfte des Jahres fängt heute an. Der 1. Juli, ja, vielleicht ein bisschen Halbzeit und reflektieren über den bisherigen Verlauf.

0: Cool, ein Nickgang. Ihr habt schon gemerkt, wir befinden uns heute wieder in den 80ern mit der Musik. Aber jetzt heute am 1. Juli 2026 gucken wir natürlich ganz aktuell in die Sterne. Wenn wir durch den Himmel, also durch die Wolken durchkommen, aber das hat unser Team von René und Steffi schon längst getan. So, na dann wünsche ich mal kosmische Unterhaltung.
1: Widder.
2: Sie sagen heute möglicherweise Dinge, für die Sie sich hinterher die Zunge abbeißen könnten. Akzeptieren Sie Ihre Schwächen und verschieben Sie wichtige Gespräche auf später.
1: Stier.
2: Sag es mit einem Lächeln, heißt Ihr Tagesmotto. Ihre freundliche, friedfertige Stimmung kann zwischen unterschiedlichen Meinungen vermitteln und eine gemeinsame Basis schaffen.
1: Zwillinge.
2: Bei allen Aktivitäten erbringen Sie heute gute Leistungen. Sie handeln mit gestärktem Selbstbewusstsein. Wirken entsprechend überzeugend und können sich den Herausforderungen getrost stellen.
1: Krebs.
2: Heute brauchen Sie gute Stimmung. Dann fühlen Sie sich in Ihrem Element und zeigen sich herzlich. In einer unfreundlichen Atmosphäre hingegen könnten Sie launischer als sonst reagieren.
1: Löwe.
2: Haben Sie den Eindruck, etwas leisten zu müssen, damit Ihre Lieben Sie gern haben? Sie neigen dazu, sich Dinge aufzuladen, nur weil Sie meinen, es jemandem schuldig zu sein. Denken Sie auch einmal an sich.
1: Jungfrau.
2: Abenteuer sind jetzt willkommener als zu anderen Zeiten. Vermutlich möchten Sie die Fesseln von Alltag und Gewohnheit abstreifen, ganz Sie selbst sein und sich spielerisch zum Ausdruck bringen.
1: Waage.
2: Private Ziele, die bisher klar vor Ihnen standen, werden undeutlich. Die Selbstsicherheit schwindet. Fällen Sie deshalb jetzt keine wichtigen Entscheidungen.
1: Skorpion.
2: Wenn Sie jemanden mögen, können Sie ihm heute besonders viel Wärme und Herzlichkeit entgegenbringen. Beziehung heißt für Sie vor allem Geborgenheit. Genießen Sie es.
1: Schütze.
2: Sie sind mit den Gedanken nicht besonders bei der Sache. Sie neigen zum Träumen. Daher schließen Sie heute keine Verträge ab und treffen Sie keine wichtigen Abmachungen.
1: Steinbock.
2: Sie können jetzt eigene wunde Punkte besonders gut erkennen. Damit werden Sie auch Ihre Unzufriedenheit spüren. Sie können sich dagegen wehren oder die eigenen Schwächen annehmen.
1: Wassermann.
2: Es dürfte Ihnen ein leichtes sein, den momentanen Bedürfnissen gerecht zu werden. Sie strahlen entsprechend Zufriedenheit aus und wirken überzeugend.
1: Fische.
2: Es fällt Ihnen nicht leicht, Ihre Entscheidungen unabhängig von Ihren Gefühlen zu fällen. Der Kampf zwischen Verstand und Gefühl kostet Sie Kraft. Verschieben Sie wichtige Entscheidungen.

0: 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Was passierte heute vor vielen Jahren?
1: Ja, da habe ich schon was vom 1. Juli, nämlich 1996. Da unterzeichnen die Kultusminister die Neuregelung zur Rechtschreibung. Die deutsche Bevölkerung ist von den neuen Regeln wenig begeistert. In der Übergangsphase bis 2005, da wird heftig über die Reform gestritten und sogar zum Boykott aufgerufen. Der daraufhin gegründete Rechtschreiberat, der justiert nach und bringt die reformierte Reform auf den Weg, die seit 2006 gilt. Was kaum bekannt ist, also die große Rechtschreibereform von 1996 ist gewissermaßen eine DDR-Erfindung, denn im Osten war man in Sachen Orthographieanpassung stets deutlich weiter gewesen als im Westen. Tja, da habe ich doch schon mal die Rechtschreibereform für euch heute, der 1. Juli 1996, aber ein bisschen nachgebessert wurde auch noch. Also ich wünsche euch einen ganz, ganz tollen Start in diesen Mittwoch. Erfrischende Temperaturen, bei uns sind es vorm Studio heute 19 Grad, im Studio aber immer noch satte 27 Grad.

0: Peter Gabriel. Mittlerweile 6.27 Uhr, hab noch Platz für einen Song aus den 80ern und danach gibt's die ersten regionalen Nachrichten hier aus unserem Sachsenland. Ich wünsche euch einen guten Start in diesen Mittwoch.
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1: Mein Name ist Thorsten Weikert. Traditionsreiches Kaffeehaus in der Leipziger Altstadt erfreut sich großer Beliebtheit. Rüstungshersteller KNDS schafft neue Arbeitsplätze in Görlitz. Sachsen investiert in Straßen, Schienen und Radwege. Die Meldungen im Einzelnen. Auf dem Tag genau vor einem Jahr wurde in der Leipziger Altstadt das Haus zum arabischen Kaffeebaum wieder eröffnet. Schon seit mehr als 300 Jahren wird in dem Gebäude an der kleinen Fleischergasse Kaffee ausgeschenkt. Es zählt damit zu den ältesten Kaffeehäusern Europas. In 16 historischen Räumen des Museums wandeln die Gäste auf den Spuren des beliebten Heißgetränkes. Erinnert wird zum Beispiel an die strengen Kaffeehausordnungen im 18. Jahrhundert, an die Kaffeekrise in der DDR und an koloniale Verflechtungen des Kaffeeanbaus. Das Museum öffnet jeden Tag von 11 bis 19 Uhr kostenlos die Türen. Der Direktor des Stadtgeschichtlichen Museums, Dr. Anselm Hartinger, zieht ein Jahr nach der Neueröffnung eine positive Bilanz.
2: Das erste Jahr war sehr erfolgreich. Die Menschen haben diesen Ort wirklich wieder so angenommen, wie sie ihn früher schon geliebt haben. Wir haben neue Kontakte in die Stadtgesellschaft geknüpft. Über 50.000 Menschen sind alleine in das Museum gegangen, also über 4.000 pro Monat. Das ist wirklich eine super Quote. Und wir merken, die Leute schätzen einfach diese Verbindung von sozusagen Genuss im Café, ein bisschen augenzwinkernde und leichtfüßige Bildung im Museum und alles zusammen in einem Haus, das ganz, ganz viel Geschichte atmet.
1: Das Rüstungsunternehmen KNDS will am Standort Görlitz neue Arbeitsplätze schaffen. Nach Angaben der Geschäftsführung sind momentan rund 300 Menschen in dem Werk beschäftigt. 120 weitere sollen bis Januar hinzukommen. Wenn die Produktion ausgeweitet wurde, wachse die Belegschaft später noch deutlich. Schon heute ist der Rüstungshersteller ein wichtiger Arbeitgeber in der Region. Der deutsch-französische Panzerbauer KNDS hatte das Görlitzer Werk im vorigen Jahr vom Schienenfahrzeughersteller Alstom übernommen. Seitdem werden dort Panzerteile, Bundeswehrfahrzeuge und Aufbauten für gepanzerte Transporter gefertigt. In 3 Jahren soll das Werk seine volle Auslastung erreicht haben. Darüber hinaus plant das Unternehmen weitere Standorte in Deutschland, um mehr und schneller produzieren zu können. Aus dem Sachsenfonds sollen 50 Millionen Euro in Straßen, Schienen und Radwege fließen. Das hat die Staatsregierung beschlossen. 26 Millionen Euro sind für die Staatsstraßen vorgesehen. Fahrbahnen, Knotenpunkte, Brücken und Tunnel sollen in Schuss gebracht oder ausgebaut werden. Viele Vorhaben sind längst vorbereitet, konnten aber wegen Klammerkassen noch nicht umgesetzt werden. Jeweils 8 Millionen Euro sind für den öffentlichen Nahverkehr, den Radverkehr und die Schienenwege gedacht. Von der Förderung profitieren unter anderem die Dresdner Verkehrsbetriebe in Sachen Barrierefreiheit und klimafreundliche Mobilität. Im Radwegenetz sollen Lücken geschlossen, Schul- und Pendelwege ausgebaut und an den öffentlichen Nahverkehr angebunden werden. Ebenso steht Geld bereit für den Ausbau und die Elektrifizierung der Bahnstrecke Dresden-Görlitz. Soweit die Meldungen.
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3: Bei schwachem Luftdruck, Gegensätzen bestimmt feuchte, warme Luft. Das Wetter bei uns im Sachsenland. Ja, und heute bestimmen viele Wolken den Tag. Zeitweise regnet es, zum Teil kräftiger. Blitz und Donner sind auch unterwegs. Unwetter nicht ausgeschlossen durch Starkregen und Sturmböen. Es gibt eine amtliche Unwetterwarnung vor schweren Gewittern, nämlich für das Vogtland. Und am Abend, da wird es dann allmählich freundlicher und vor allem zwischen der Region Leipzig und Vogtland. Da ist vielleicht sogar etwas Sonne möglich. Die Höchstwerte liegen zwischen 16 und 22 auf dem Fichtelberg bei 15 Grad. Der Nordwestwind, der frischt in Schauer- und Gewitternähe ziemlich stürmisch auf. Und morgen, da geht es dann mit Sonne und ein paar Wolken wieder durch den Tag. Erst am Abend muss in der Region Leipzig, Nordsachsen wieder mit Regen gerechnet werden. Bei Höchstwerten zwischen 22 und 27 Grad.
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3: 6.35 Uhr, die A4 Richtung Frankfurt zwischen Rastplatz Rossauer Wald und Chemnitz Mitte. Da gibt es heute eine Wanderbaustelle auf der rechten Fahrspur und im Standstreifen. Grünpflege ist angesagt, Fahrbahn ist auf 2 Fahrstreifen verengt und bitte auf die Geschwindigkeitsbeschränkung achten. Das Ganze geht noch bis zum 3.7., also zwischen 7 Uhr und 15 Uhr. Freitag auch nochmal zwischen 7 und 12 Uhr. Hier noch bitte aufpassen auf auf der A4 Görlitz Richtung Dresden in Höhe Burkau. Da ist ein defekter PKW auf der rechten Fahrspur liegen geblieben. Soweit habe ich jetzt keine weiteren Störungsmeldungen für euch, aber ich habe schon ein paar Blitzer bekommen. Und zwar wird geblitzt auf der B6 am Abzweig Reppen in beiden Richtungen, in Merseburg in der Teichstraße, da auch in beiden Richtungen. Ich wünsche allen, die unterwegs sind, gute Fahrt, kommt unbeschadet an euer Ziel.
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0: diese Wahnsinnsstimme auch aus den 80ern. So, ich habe hier einen Song jetzt in meiner Playlist, auch aus den 80ern. Und ja, der hat es geschafft, nämlich vor 37 Jahren ja, in die Charts. Und zwar ist das Baby Don't Forget My Number, bekannt vom Popduo Milli Vanilli, ihr wisst schon, 1988 veröffentlicht. Und der Song, ja, ich glaube, das war ihr größter kommerzieller Erfolg und dann ging es bergauf. Also Platz 1 der Billboard Hot 100, da war es mit dabei. Das ist schon was. In Deutschland Platz 4 und ansonsten sogar in den Niederlanden auf Platz 1 gelandet. Also es war der größte Hit von Milli Vanilli. Aber ihr wisst ja, für den größten Musikerskandal der Geschichte waren sie ja auch irgendwo verantwortlich. Es stellte sich ja heraus, dass die beiden Frontmänner nicht selber sangen, sondern ja, synchronisiert wurden. Und Frank Farian, der Produzent des Duos, hatte das natürlich alles verschwiegen. Ja, und trotzdem ist ein Klassiker der 80er Popmusik und wird oft ja in Retrospektiven über die Ära genannt. Also hört irgendwo mit, gehört auf jeden Fall mit dazu. Und Milli Vanilli soll eigentlich bis heute noch viele Fragen offen haben über Authentizität, über die Ethik in der Musikindustrie. Und wenn man jetzt dran denkt, naja, synchronisiert wurden die beiden und heute gibt es KI-Musik und es soll ja trotzdem irgendwo wieder ein Mahnmal für die Musikindustrie sein, jetzt hier auch von mir auf Segentretio. Wichtig ist die Transparenz und auch, wie gesagt, die Authentizität. Also deswegen Milli Vanilli, 37 Jahre her, feiern wir trotzdem natürlich diesen 80er Jahre Pop-Song. Und ich wünsche euch auch trotzdem noch einen guten Start in den Mittwoch. Jetzt musste ich wirklich erstmal überlegen, aber wenn ich hier 80er spiele, da weiß ich auch immer, yo, ich bin jetzt schon fast ein Jahr immer mittwochs in den 80ern unterwegs. Wiederholen sich natürlich immer mal ein paar Songs. Aber ich glaube, heute in der nächsten Stunde, da will ich euch ein bisschen auch wachrütteln, da habe ich mir mal wieder so die Wave-Songs rausgesucht für alle Wafer, die auch so die Dark Music aus den 80ern schon mitgemacht haben. Aber hier erstmal Milli Vanilli.
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Mittlerweile 6:53 Uhr. Ja, die extreme Hitze der letzten Tage mit den Temperaturen um die 40 Grad hat ja in Leipzig erhebliche Schäden an den Straßenbahnschienen verursacht. Und die Hitze hat die Fugenmasse aus Bitumen aufgeweicht, die sich dann auf den Schienen verteilt und die Weichen blockiert hat. Rund 10% des 304 Kilometer langen Gleisnetzes sind betroffen. Etwa 60 Straßenbahnwagen, die müssen gereinigt werden. Und der Betrieb wurde aus Sicherheitsgründen komplett eingestellt. Und seit dem Wochenende, da arbeiten rund 50 Mitarbeitende der Leipziger Verkehrsbetriebe rund um die Uhr an der Beseitigung der Schäden. Und dabei helfen auch Beschäftigte anderer städtischer Bereiche und zahlreiche freiwillige Helfer mit, die mit Spachteln, Spaten und Knieschonern die zähe Masse von den Schienen kratzen. Also die Arbeiten sind extrem mühsam und immer noch experimentell, da es bisher keine bewährte Technik für diese Art von Schäden gibt. Ja, erste Linien, die fahren seit Montag und Dienstag wieder, allerdings nur verkürzt und ohne die besonders stark beschädigten Abschnitte im Innenstadtring. Und die Leipziger Verkehrsbetriebe haben, wie gesagt, ein externes Gutachten in Auftrag gegeben, um die Ursache genau zu klären. Erste Analysen, die zeigen, dass die Temperaturen knapp über den Gleisen in Leipzig, auch im Nürnberg, ist auch so passiert, wo ähnliche Probleme auftraten, etwa 5 Grad höher lagen sogar noch als in anderen Städten. Und warum das so ist, das wird noch untersucht. Und für die Fahrgäste heißt es natürlich erstmal Geduld. Die Reparaturen sind aufwendig und die regulären Fahrpläne, die werden erst nach und nach wieder möglich sein. Aber die vielen Helfer, die zeigen, wie wichtig der öffentliche Nahverkehr für die Menschen in Leipzig ist und wie sehr sie bereit sind, gemeinsam mit anzupacken, damit die Straßenbahn bald wieder rollen kann. So, ja, so sieht's aus. Ihr Lieben, Fahrrad oder, ja, gestern habe ich auch mitbekommen, dass die Taxis dann auch mehr zu tun haben. So, wir haben's, 6:55 Uhr, habe ich noch Zeit für einen Song. Hier ist Elo, auch aus den 80ern, und ich wünsche euch einen guten Start in diesen Mittwochmorgen.

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1: Ich bin Ursula Winkler. Die Spitzen von Union und SPD kommen heute zu den möglicherweise entscheidenden Beratungen über ihr Reformpaket zusammen. Im Koalitionsausschuss wird es unter anderem um Steuerentlastungen kleiner und mittlerer Einkommen, Arbeitsmarktreformen sowie Rente, Gesundheit und Pflege gehen. Ob es schon heute zu Entscheidungen kommt, ist offen. Es kann auch sein, dass die Verhandlungen in die Verlängerung gehen. Die Koalition will sich nicht unter Zeitdruck setzen lassen. Es ist mehr als nur eine Namensänderung. Ab heute heißt die Unterstützung für Langzeitarbeitslose nicht mehr Bürgergeld, sondern Grundsicherung. Und damit treten deutlich schärfere Regeln für die Bezieher in Kraft.
2: Wer zumutbare Arbeit ablehnt, Fördermaßnahmen abbricht oder wiederholt Termine beim Jobcenter versäumt, muss mit drastischen Leistungskürzungen rechnen bis hin zur kompletten Einstellung aller Zahlungen. Außerdem muss ab jetzt jeder, der mehr als 15.000 Euro Vermögen angespart hat, dieses Geld zum Leben nutzen. Bislang galt im ersten Jahr eine Grenze von 40.000 Euro. Über die Höhe der Zahlungen wird politisch zwar diskutiert, vor allem aus der CDU und CSU kommen Forderungen, den Regelsatz zu kürzen, aber im Moment bleibt er unverändert bei 563 Euro für Alleinstehende. Uli Reitinger, Berlin.
1: Ist das eine gute Nachricht für Flugreisende oder nur für die Airlines? Bei Flügen aus Deutschland wird jetzt weniger Ticketsteuer fällig.
3: Nach der Corona-Pandemie erholte sich der Luftverkehr aber in Deutschland schwächer als anderswo in Europa. Flughäfen und Airlines machen dafür die hohen Gebühren und Steuern in Deutschland verantwortlich und ziehen teilweise Flüge aus Deutschland ab. Als Gegenmaßnahme senkt Deutschland nun die Ticketsteuer. Pro Flug macht das je nach Entfernung zwischen 2,50 Euro und 11,40 Euro aus. Die Flugbranche findet das viel zu wenig. Umweltschützer dagegen sprechen von einem klimapolitischen Fehlanreiz. Für Flugreisende bleibt die Frage, ob die Airlines die gesenkte Ticketsteuer überhaupt weitergeben. Und selbst wenn ja, ob das nicht durch andere Preisanstiege wieder aufgefressen wird. Ronny Thorau, Nachrichtenredaktion.
1: Zum Fußball. Topfavorit Frankreich hat bei der WM mit 3:0 gegen Schweden gewonnen und trifft im Achtelfinale auf Deutschland-Bezwinger Paraguay. Mitgastgeber Mexiko besiegte Ecuador mit 2:0 und muss in der nächsten Runde gegen den Kongo oder England ran. Norwegen gewann mit 2:1 gegen die Elfenbeinküste. Der nächste Gegner ist Brasilien.
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1: Zum Wetter, die aktuelle Vorhersage des Deutschen Wetterdienstes. Vom Alpenrand bis zur Oder und Neiße kann es kräftig regnen und gewittern. Ansonsten ist es heiter bis wolkig und gelegentlich nass. Im Südwesten bleibt es meist trocken. Die Temperaturen steigen bis 28 Grad. Morgen wird es im Norden und Nordwesten eher trüb und nass, in der Südhälfte heiter und meist trocken, bei Werten bis 29 Grad. Ähnlich am Freitag, in der Südwesthälfte meist heiter und trocken, in der Nordosthälfte wolkig und teils nass bei Temperaturen bis 28 Grad.
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4: Heute bleibt es bis zum Abend überwiegend stark bewölkt. Zwischen der Region Leipzig und dem Vogtland ist noch etwas mehr Sonne möglich. Einige Regenschauer und einige Gewitter werden erwartet. Die Temperaturen liegen zwischen 23 und 27 Grad. Der Wind weht schwach bis mäßig aus nordöstlichen Richtungen.
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5: 7:03. Die A17 Richtung Prag. Zwischen Pirna und Baretal, da ist die rechte Spur wegen Bergungsarbeiten gesperrt. Dann die A72 Leipzig-Hof zwischen Zwickau West und Landesgrenze in beiden Richtungen. Starker Regen, da bitte aufpassen. Aquaplaning-Gefahr. Und auch auf der A72 Richtung Hof zwischen Pirk und Dreieckhoch-Franken, da gab es einen Unfall. Also da müsstet ihr dann auch mit Behinderung rechnen. So, dann habe ich noch die A9 Richtung Berlin, die Anschlussstelle Schleiz. Da gibt es Bauarbeiten bis heute Abend, ist dort gesperrt. Und das waren soweit erstmal die Störungsmeldungen. Blitzer habe ich für euch in Merseburg einbekommen, in der Teichstraße aufpassen, in beiden Richtungen. Und auf der B6 am Abzweig Reppen in beiden Richtungen. Ich wünsche allen, die unterwegs sind, gute Fahrt.
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Moin, ja, der 1. Juli und wir haben erst 7:04. Zweite Hälfte des Jahres fängt heute an oder beziehungsweise um Mitternacht hat sie schon begonnen. Ein Tag zum Reflektieren über den bisherigen Verlauf vielleicht des letzten halben Jahres. Hat man sich den eigenen Zielen genähert? Ist man auf einem guten Weg? Wenn noch nicht, also weiter so, immer noch powern und versuchen, alles das hinzubekommen, was man sich vorgenommen hat. Dazu gehört auch noch, heute ist internationaler Tag des Witzes. Ja, kann man vielleicht miteinander irgendwo verbinden. Also internationaler Jahrestag. Vielleicht habt ihr einen coolen Witz. Also ja, ich bin da so ein bisschen, wie sagt man, hänge ich immer in den Latten bei Witze zu erzählen. Ich weiß sie oder ich kenne auch die Pointe, aber wenn ich sie dann doch erzähle, da vermassle ich das dann alles. Aber es gibt so richtig coole Menschen, die das können, die Witze erzählen können. Also wenn ihr einen habt, ihr könnt ihn gern auch einsprechen heute am internationalen Tag des Witzes. So, und es ist kein Witz in dieser Stunde und vielleicht verlängere ich das dann auch nochmal auf die andere, also auf die Stunde zwischen 8 und 9 Uhr. Bin ja heute in den 80ern wieder unterwegs, immer mittwochs hier auf Segentritio. Und in den 80er Jahren, da entwickelte sich ja auch die Wave Music, also Dark Wave, Cold Wave oder Minimal Wave, wie auch immer. Jedenfalls, man meint, es wäre so eine düstere Unterart des Post-Punks und der elektronischen Musik, aber auf jeden Fall geprägt von vielen melancholischen Klängen, synthetischen Sounds, ja, existenzielle Texte. Oft sind sie auch politisch gewesen. Also ein wichtiger Vorläufer für die späteren Genres wie Synthie-Pop, Gothic-Rock und Dark Wave natürlich. Also deswegen in dieser Stunde habe ich mir da mal einige Bands rausgeholt. Also nicht nur Depeche Mode, die sind zwar auch mit dabei, aber Krieg's Shadows oder ja, Simple Minds, die gehören ja auch mit dazu. The Cure, Joy Division und ja, Journey. Also ein cooler Mix dann mal ein bisschen euch aufwecken. Hier sind erstmal Delivered, die es leider auch nicht mehr gibt, die Band aus Hannover.

Live It, also die Band aus Braunschweig. Ja, sie gab es von 1989 bis 1999. Prog Rock oder progressiver Rock, das ist so ihre Stilrichtung gewesen. Teilweise ziemlich progressiver Metal auch und war einfach eine coole Band. Der Schlagzeuger übrigens, der war auch hier bei Second Radio schon in den Anfängen von Second Radio als Moderator tätig und der hatte eine coole Sendung. Also das war auch so die Richtung seiner Musik. So, wir kommen aber mal zu einem anderen Thema noch, denn vor knapp 3 Wochen, da warfen unbekannte Täter einen Gegenstand auf eine Regionalbahn bei uns im Sachsenland und die Polizei sucht nun weiter nach den Tätern und bittet Zeugen um Hinweise. Also es werden weiter nach den unbekannten Tätern gesucht, die am Bahnhof Bautzen einen Gegenstand auf eine Regionalbahn geworfen und diese schwer beschädigt haben. Der Gegenstand traf am 11. Juni eine Scheibe des Zuges auf Kopfhöhe des Lokführers und wie die Bundespolizei mitteilte, der Lokführer blieb demnach durch glückliche Umstände unverletzt. Ja, auch Reisende wurden Gott sei Dank nicht verletzt und die Polizei ermittelt immer noch wegen gefährlichen Eingriffs in den Bahnverkehr und bittet Zeugen um Hinweise. Also ersten Erkenntnissen zufolge, da warfen die Täter den Gegenstand von einer Brücke am Bahnhof. Um was für einen Gegenstand es sich handelt, war zunächst nicht bekannt, aber bei der Regionalbahn handelt es sich um einen Zug der Länderbahn. Also wer doch vielleicht irgendwo was gesehen hat im Vorbeifahren, Vorbeigehen, sollte sich bitte bei der Polizei in Bautzen oder anderen Polizeidienststellen melden. Es war der 11. Juni auf jeden Fall und die Uhrzeit hat man jetzt auch nicht mit angegeben, aber wie gesagt, eventuell von einer Brücke am Bahnhof wurde der Gegenstand geworfen. 7:16 Uhr. Hier sieht es gerade so aus wie ein bisschen Weltuntergang. Mal schauen, was das wird. Bei uns gab es noch nicht so viele Niederschläge, also wir brauchten schon auch mal ein bisschen Regen, der ein bisschen tiefer geht, damit alle Pflanzen dann auch gut versorgt werden. Mal schauen. Also ich glaube, heute wird es vielleicht was werden.

Simon und 24, das misst man das übrigens. So, Gewitter und Blitzeinschläge. Am Montag, also gestern, soll der blitzreichste Tag seit Jahren in Sachsen gewesen sein. Also wir hier in Markkleeberg, wir haben keine Blitze abbekommen. Aber der Montag war in Sachsen der blitzreichste Tag seit 2023. Also der Blitzinformationsdienst, das ist LDIS Blitz, der zählt nach eigenen Angaben 1553 Einschläge und das waren fast dreimal mehr Blitze als am bisher blitzreichsten Tag und das war der 21. Juni 2023. Damals waren 537 Blitze gezählt worden. Tja, das ist natürlich schon ein Unterschied. Und die Angaben zu Blitzzahlen, die können sich je nach Methode unterscheiden. Der Informationsdienst Blitz, der zählt nur Wolke-Erde-Blitze und dabei sogenannte Flashes. Als Flash gilt, wenn der Blitz flackert. Es gibt aber auch noch die Wolkenblitze. Da gehen die Blitze von Wolke zu Wolke. Und dann noch die sogenannten Aufwärtsblitze. Und da wiederum gehen die Blitze tatsächlich von der Erde aus Richtung Wolke. Also, so gesehen war die Anzahl der Blitzeinschläge am Montag voraussichtlich sogar noch höher, so schätzen es die Wettermoderatoren. Also schon wieder ein Rekord nach den Hitzerekorden. Da gibt es jetzt sogar noch einen Blitzrekord. Also der Blick auf Sachsens Nachbarbundesländer zeigt große Unterschiede bei der Blitzanzahl. Denn in Thüringen, da waren es der Statistik zufolge am Montag 151 Blitze, in Sachsen-Anhalt 99 und in Bayern, da wurden 2577 Einschläge gezählt. Also, ja, deswegen in Sachsen gestern also ordentliche Zahlen. 1553 Einschläge. Ich habe gedacht, ich habe mich verlesen, aber es ist so. Ja, ein Blitzrekord. Wo sind sie denn gewesen? Na Gott sei Dank. Also ich habe ja so eine Angst vor Blitzen, vor Gewittern und so weiter. Also ich glaube, die haben sich hier gar nicht getraut, nach Markkleeberg zu kommen. Aber vielleicht haben wir sie gar nicht gemerkt, gesehen. Hat jemand was gesehen bei uns hier in der Gegend, falls jemand zuhört? Vielleicht habe ich da irgendwie gerade meine Augen zugehabt. So, jedenfalls wünsche ich euch einen guten Start in diesen Mittwoch. Ich habe noch Talk Talk und dann gibt es die regionalen Nachrichten aus unserem Sachsenland. Thank you.

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3: Mein Name ist Thorsten Weikert. Traditionsreiches Kaffeehaus in der Leipziger Altstadt erfreut sich großer Beliebtheit. Rüstungshersteller KNDS schafft neue Arbeitsplätze in Görlitz. Sachsen investiert in Straßen, Schienen und Radwege. Die Meldungen im Einzelnen. Auf dem Tag genau vor einem Jahr wurde in der Leipziger Altstadt das Haus zum arabischen Kaffeebaum wieder eröffnet. Schon seit mehr als 300 Jahren wird in dem Gebäude an der kleinen Fleischergasse Kaffee ausgeschenkt. Es zählt damit zu den ältesten Kaffeehäusern Europas. In 16 historischen Räumen des Museums wandeln die Gäste auf den Spuren des beliebten Heißgetränkes. Erinnert wird zum Beispiel an die strengen Kaffeehausordnungen im 18. Jahrhundert, an die Kaffeekrise in der DDR und an koloniale Verflechtungen des Kaffeeanbaus. Das Museum öffnet jeden Tag von 11 bis 19 Uhr kostenlos die Türen. Der Direktor des Stadtgeschichtlichen Museums, Dr. Anselm Hartinger, zieht ein Jahr nach der Neueröffnung eine positive Bilanz.
4: Das erste Jahr war sehr erfolgreich. Die Menschen haben diesen Ort wirklich wieder so angenommen, wie sie ihn früher schon geliebt haben. Wir haben neue Kontakte in die Stadtgesellschaft geknüpft. Über 50.000 Menschen sind alleine in das Museum gegangen, also über 4.000 pro Monat. Das ist wirklich eine super Quote. Und wir merken, die Leute schätzen einfach diese Verbindung von sozusagen Genuss im Café, ein bisschen augenzwinkernde und leichtfüßige Bildung im Museum und alles zusammen in einem Haus, das ganz, ganz viel Geschichte atmet.
3: Das Rüstungsunternehmen KNDS will am Standort Görlitz neue Arbeitsplätze schaffen. Nach Angaben der Geschäftsführung sind momentan rund 300 Menschen in dem Werk beschäftigt. 120 weitere sollen bis Januar hinzukommen. Wenn die Produktion ausgeweitet wurde, wachse die Belegschaft später noch deutlich. Schon heute ist der Rüstungshersteller ein wichtiger Arbeitgeber in der Region. Der deutsch-französische Panzerbauer KNDS hatte das Görlitzer Werk im vorigen Jahr vom Schienenfahrzeughersteller Alstom übernommen. Seitdem werden dort Panzerteile, Bundeswehrfahrzeuge und Aufbauten für gepanzerte Transporter gefertigt. In 3 Jahren soll das Werk seine volle Auslastung erreicht haben. Darüber hinaus plant das Unternehmen weitere Standorte in Deutschland, um mehr und schneller produzieren zu können. Aus dem Sachsenfonds sollen 50 Millionen Euro in Straßen, Schienen und Radwege fließen. Das hat die Staatsregierung beschlossen. 26 Millionen Euro sind für die Staatsstraßen vorgesehen. Fahrbahnen, Knotenpunkte, Brücken und Tunnel sollen in Schuss gebracht oder ausgebaut werden. Viele Vorhaben sind längst vorbereitet, konnten aber wegen Klammerkassen noch nicht umgesetzt werden. Jeweils 8 Millionen Euro sind für den öffentlichen Nahverkehr, den Radverkehr und die Schienenwege gedacht. Von der Förderung profitieren unter anderem die Dresdner Verkehrsbetriebe in Sachen Barrierefreiheit und klimafreundliche Mobilität. Im Radwegenetz sollen Lücken geschlossen, Schul- und Pendelwege ausgebaut und an den öffentlichen Nahverkehr angebunden werden. Ebenso steht Geld bereit für den Ausbau und die Elektrifizierung der Bahnstrecke Dresden-Görlitz. Soweit die Meldungen.
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3: Heute bleibt es bis zum Abend überwiegend stark bewölkt. Zwischen der Region Leipzig und dem Vogtland ist noch etwas mehr Sonne möglich. Einige Regenschauer und einige Gewitter werden erwartet. Die Temperaturen liegen zwischen 23 und 27 Grad. Der Wind weht schwach bis mäßig aus nordöstlichen Richtungen.
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5: 7:34 Uhr, die A4 Görlitz Richtung Dresden. Zwischen Salzenfuss und Burgau ist staut, stockender Verkehr. Da gibt es Bauarbeiten. Also da mal 20 Minuten mehr Zeit mit einplanen. Dann habe ich noch die A72 Leipzig-Hof. Zwischen Zwickau West und Landesgrenze in beiden Richtungen gibt es immer noch starken Regen. Aquaplaning-Gefahr, da bitte aufpassen. Gab nämlich auch schon einen Unfall auf der A72 Richtung Hof zwischen Pirk und Dreieck Hochfranken. Also da müsstet ihr auch mit Behinderung rechnen. So, und dann habe ich noch im Landkreis Altenburger Land, vielleicht da mal noch, falls ihr da hinfahrt, die Straße zwischen Mumsdorf und Falkenhain, da ist immer noch Waldbrand, dort ist immer noch gesperrt sozusagen. Und ansonsten, ja, war es das mit den Störungen. Ich habe Blitzer für euch. Da wäre einer auf der B173 in Oberlungwitz Richtung Lichtenstein, die B6 am Abzweig Reppen in beiden Richtungen und in Merseburg in der Teichstraße in beiden Richtungen aufpassen. Wünsche allen gute Fahrt.
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Simbe Mainz. So, es ist 7:41 Uhr. Es geht mal um die Minijobs in Sachsen. Es gibt ja noch die kontroversen... jetzt ist meine Musik doch ein bisschen, meine Hintergrundmusik ein bisschen laut geworden. Ja, gibt noch Diskussionen auf jeden Fall. Und Minijobs sind ja in Sachsen weit verbreitet, nicht nur in Sachsen, aber überhaupt. Und fast 245.000 Menschen, die arbeiten hier in solchen geringfügigen Beschäftigungen. Also besonders im Handel, in der Gastronomie, die Dienstleistungen, also in diesem Bereich. Sie sind ein wichtiges Element und für viele sind Minijobs eine flexible Möglichkeit, neben dem Studium, der Rente oder während der Arbeitslosigkeit etwas dazu zu verdienen. Doch der Sonderstatus der Minijobs steht auf dem Prüfstand. Also die Bundesregierung hat ja vorgeschlagen, Minijobs künftig regulär in die gesetzliche Rentenversicherung einzubeziehen. Das würde bedeuten, dass der bisherige Vorteil, keine Sozialabgaben zu zahlen müssen, wegfällt und Ausnahmen sollen nur noch für Schülerinnen und Schüler gelten. Der Deutsche Gewerkschaftsbund sieht das positiv. Die DGB-Landeschefin Daniela Kolbe sagt, Minijobs führten oft in eine Niedriglohnfalle. Die Bezahlung sei meist niedrig, die Stundenzahl begrenzt und die soziale Absicherung schlecht. Viele Minijobber, die blieben dauerhaft in dieser Situation und hätten später eine schlechtere Rente. Und das könnte im Alter zur Armut führen. Auf der anderen Seite warnen Arbeitgeber und Branchenvertreter vor den Folgen eines Wegfalls. Axel Klein vom Hotel- und Gaststättenverband erklärt, dass in der Gastronomie etwa die Hälfte der Beschäftigten Minijobber sind, würde der Sonderstatus fallen, lohne sich die Arbeit für viele nicht mehr. Also die Betriebe hätten höhere Kosten und mehr Aufwand und das könnte sich auch auf die Gäste auswirken, etwa durch weniger Service oder steigende Preise. Ja, auch der Handel sieht Minijobs als wichtig an. René Glaser vom Handelsverband Sachsen sagt, Minijobs ermöglichen eine flexible Anpassung an Stoßzeiten oder längere Öffnungszeiten und für viele Beschäftigte sind die attraktiv, weil sie ohne große Abzüge bezahlt werden. Und in der Landwirtschaft auch da sind Minijobs unverzichtbar, wird von Diana Henke vom Landesbauernverband betont. Gerade in der Erntezeit, zum Beispiel bei Spargel oder Beeren, da braucht man viele Arbeitskräfte, viele davon sind Rentner, die ihre Rente aufbessern. Eine Abschaffung der Minijobs würde hier zu höheren Kosten, mehr organisatorischem Aufwand und weniger Wettbewerbsfähigkeit führen. Also insgesamt zeigt die Diskussion, wie komplex das Thema Minijobs ist und für die Beschäftigten bieten sich Flexibilität und Einkommen und für die Arbeitgeber sind sie ein wichtiges Instrument, um Personalengpässe auszugleichen. Also gleichzeitig gibt es berechtigt Kritik an der sozialen Absicherung und den niedrigen Löhnen. Also wie sich die Pläne der Bundesregierung genau auswirken werden, das bleibt nun abzuwarten.

Depeche Mode, auch aus den 80ern ein Song. Ja, ich bin in dieser Stunde mal ein bisschen so in der Wave Music, auch aus den 80ern unterwegs gewesen. Aber vielleicht in der nächsten Stunde, da kommt immer mal wieder einer mit dazwischen. Ich mixe heute ein bisschen dann in den nächsten verbleibenden 2 Stunden. Also ein bisschen minimal, sag ich mal, Wave und auf jeden Fall elektronische Musik, synthetische Sounds, die da auch in den 80er Jahren sich entwickelt hatten. So, aber es gibt noch was anderes zu berichten, denn jetzt ist mein Bericht weg. Nein, hier ist er. Ich wollte euch noch ein bisschen warnen, nämlich nicht nur ich, sondern auch der ADAC. Da warnt ja vor Staus zum Ferienbeginn. Ferienbeginn, Baustellen, volle Autobahn und der ADAC rechnet mit Staus auf Sachsens Autobahn zum Beginn der Sommerferien, denn neben den Urlaubern selbst, da sollen auch zahlreiche, naja, klar, ihr wisst schon, die Baustellen wieder dafür sorgen, dass es stellenweise wohl nur zäh vorangeht und auf der Autobahn 4, da gäbe es zwischen Klauchau über Dresden bis nach Salzenfurst eine ganze Kette von Baustellen, so teilt es auch der ADAC mit, auch auf der A13 bei Radeburg, auf der A14 im Raum Grimmer und auf der A72 in Höhe Zwickau-Oster wird gebaut. Also Wartezeiten sollten auch an den Grenzübergängen oder Gängen, zum Beispiel auch zu Polen, die A4 oder Tschechien, die A17 eingeplant werden. Die haben wir ja schon an normalen Tagen immer mal wieder und da natürlich zu Ferienbeginn ganz besonders. Der ADAC rät zum Fahren nicht in die Hauptreisewelle zu geraten. Also dann sollte man schon mal gucken, wo vielleicht dann die Autobahn bzw. auch die Stoßzeiten sind. Bei Hitze sollte möglichst in die Morgen- und Abendstunden ausgewichen werden. Fahrende und Passagiere sollten zudem genug trinken. Ja, das erwähnen wir auch immer wieder mit. Aber das Schuljahr geht ja in Sachsen an diesem Freitag, dem 3. Juli, zu Ende. Die Nachbarbundesländer Sachsen-Anhalt und Thüringen, die starten zeitgleich in die Sommerferien. In Brandenburg und Berlin beginnen die Schulferien Donnerstag nächste Woche, dann am 9. Juli. Aber wie gesagt, 3 Bundesländer, gerade die alle so zusammenliegen, die gehen am Freitag in Urlaub, in die wohlverdienten Schulferien, natürlich ihr Schülerinnen und Schüler, aber das bedeutet ja auch Urlaub für euch da draußen mit eurer Familie und dass es nicht zu lang wird, schaut bitte beim ADAC immer, wovor oder vor welchen Straßenstaus da gewarnt wird. Wir versuchen es natürlich euch auch immer wieder mitzugeben, aber wir können nicht alles erfassen und wir wissen ja auch nicht, wohin ihr wollt. Ja? Also dann müsstet ihr uns sagen, ja, wir wollen da und da dorthin. Wie sieht's denn aus? Aber schaut bitte beim ADAC. 7.56 Uhr, hab noch einen coolen Song für euch. Fio Flash, so nennen sie sich. Und danach gibt es die Nachrichten wieder, Deutschland und die Welt. Und ich hoffe mal, die Grit Kunic, auch wenn ich heute ein bisschen Dark Music gespielt habe, habe ich sie nicht verkrault und euch da draußen auch nicht. Aber es ist eine schöne Zeit gewesen, so die Anfangszeit auch der Wave Music, finde ich zumindest. Also gehört irgendwo mit in die 80er rein. Und wie gesagt, gegen 8 Uhr und 10 Minuten telefoniere ich mit Kurn Sales.

0: Ich bin Ursula Winkler. Die Spitzen von Union und SPD kommen heute zu den möglicherweise entscheidenden Beratungen über ihr Reformpaket zusammen. Im Koalitionsausschuss wird es unter anderem um Steuerentlastungen kleiner und mittlerer Einkommen, Arbeitsmarktreformen sowie Rente, Gesundheit und Pflege gehen. Ob es schon heute zu Entscheidungen kommt, ist offen. Die Koalition will sich nicht unter Zeitdruck setzen lassen. Der Tankrabatt ist vorbei. Das könnte sich um 12 Uhr besonders bemerkbar machen, denn der Steuerrabatt ist zwar seit Mitternacht Geschichte, Preiserhöhungen sind aber nur mittags erlaubt. Offensichtlich haben aber viele Tankstellen die Preise zuletzt schon stark erhöht.
1: Viele Autofahrer haben die letzten Stunden des Tankrabatts noch genutzt. An manchen Tankstellen gab es teils riesige Schlangen. Der ADAC hält die aktuellen Preisaufschläge trotzdem für nicht gerechtfertigt. Die Ölpreise seien zuletzt gesunken. Trotzdem hätten die Mineralölkonzerne die höhere Steuer offenbar schon vor dem offiziellen Ende des Tankrabatts eingepreist. Das Bundeskartellamt hat angekündigt, überzogene Erhöhungen genau zu prüfen. Zoe Tassovali, Nachrichtenredaktion.
0: Noch nie waren die Ozeane im Juni so warm. Die Oberflächentemperatur der Weltmeere hat zum Sommerbeginn einen neuen Rekord erreicht. Das haben die Experten des EU-Klimadienstes Copernicus und des Copernicus-Meeresdienstes gemessen.
2: Etwa 21 Grad Wassertemperatur haben die Experten gemessen. Die Adria, das Mittelmeer, wird sich in diesem Sommer für viele Urlauber wohl anfühlen wie eine Badewanne. Zumal in den kommenden Monaten wohl weitere Rekorde gebrochen werden. Grund für die Erwärmung sei der Klimawandel und das Klimaphänomen El Niño, so die Fachleute. Und das bedeutet auch, möglicherweise wird es häufiger Starkregen geben, Sturm und Überschwemmungen. Claudia Wächter, Nachrichtenredaktion.
0: Zum Fußball. Topfavorit Frankreich hat im WM-16-Finale mit 3:0 gegen Schweden gewonnen und trifft damit am Samstag auf Deutschland-Bezwinger Paraguay. WM-Mitgastgeber Mexiko besiegte Ecuador mit 2:0 und muss in der nächsten Runde gegen den Kongo oder Titelanwärter England ran. Die Norweger gewannen mit 2:1 gegen die Elfenbeinküste. Der nächste Gegner ist Brasilien.
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0: Zum Wetter, die aktuelle Vorhersage des Deutschen Wetterdienstes. Vom Alpenrand bis zur Oder und Neiße kann es kräftig regnen und gewittern. Ansonsten ist es heiter bis wolkig und gelegentlich nass. Im Südwesten bleibt es meist trocken. Die Temperaturen steigen bis 28 Grad. Morgen wird es im Norden und Nordwesten eher trüb und nass, in der Südhälfte heiter und meist trocken, bei Werten bis 29 Grad. Ähnlich am Freitag, in der Südwesthälfte meist heiter und trocken, in der Nordosthälfte wolkig und teils nass, bei Temperaturen bis 28 Grad.
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4: Heute bleibt es bis zum Abend überwiegend stark bewölkt. Zwischen der Region Leipzig und dem Vogtland ist noch etwas mehr Sonne möglich. Einige Regenschauer und einige Gewitter werden erwartet. Die Temperaturen liegen zwischen 23 und 27 Grad. Der Wind weht schwach bis mäßig aus nordöstlichen Richtungen.
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5: Um 8:04, die A4 meldet Görlitz Richtung Dresden zwischen Salzenfuss und Burkau. Es staut, stockender Verkehr, da gibt es Bauarbeiten. Da mal 20 Minuten mehr Zeit einplanen. Nochmal die A4 Richtung Frankfurt zwischen Berbersdorf und Hainichen. Da steht ein defekter LKW auf dem Standstreifen und es liegen Reifenteile auf allen Fahrstreifen. Also da bitte auch Achtung. Und vielleicht Wichtiges für euch, ja, die A72 Leipzig-Hof zwischen Zwickau-West und Landesgrenze in beiden Richtungen. Immer noch stark Regen- und Aquaplaning-Gefahr, da bitte auch vorsichtig fahren. Und noch 4 Kilometer Staumeldung nach einem Unfall, auch auf der A72 Richtung Hof zwischen Pirk und Dreieck Hochfranken. Soweit habe ich keine Störungsmeldung weiter für euch, aber noch Blitzer. Und das wäre in Merseburg der Blitzer in der Teichstraße in beiden Richtungen. Der steht immer noch, auch auf der B6 am Abzweig Reppen in beiden Richtungen. Und hier ist noch einer auf der B173 in Oberlungwitz Richtung Liechtenstein. Ich wünsche allen, die unterwegs sind, gute Fahrt und kommt unbeschadet an euer Ziel.
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5: Guten Morgen, Halbzeit im Morgenwecker. Es ist 8:05. Jeden Morgen, Montag bis Freitag.

zwischen 8 und, nein, zwischen 6 und 10 bin ich natürlich hier im Studio für euch mit dem Morgenwecker am Mikrofon. Ja, und heute, der 1. Juli 2026, wie das klingt, das ist der Wahnsinn. Die zweite Hälfte des Jahres beginnt heute. Und Halbzeit auch da, ein Tag zum Reflektieren und vielleicht mal drüber nachdenken, was im Verlauf des Jahres an guten, positiven Dingen gewesen ist, was ihr geschafft habt, was ihr geschafft habt, was ihr euch vorgenommen hattet. Habt ihr eure Ziele schon erreicht? Also seid ihr schon auf einem guten Weg? Also wenn nicht, einfach weiter wurschteln sozusagen und weitermachen. Das ist natürlich wichtig. So, ansonsten Nationalfeiertag in Kanada, Tag der Ingwerplätzchen, Tag der Postleitzahl und Tag der Postangestellten. Heute mal den Postboten gedenken, die gehören zu den Menschen, die unter den härtesten Konditionen arbeiten. Trotzdem, bringen sie täglich unsere Briefe, unsere Pakete. Also ein riesiges Dankeschön dafür, ob es kalt ist oder ob es so heiß ist wie in den letzten Tagen. Also einfach mal Danke und Lob für diese tolle Arbeit. So, 8:06 habe ich noch R.E.M. für euch und danach gibt es das Gespräch nach Kornsales mit der Grit Kunitsch.

0: Dann mache ich doch mal Huhu nach Kornsales. Moin Moin, liebe Krit.
1: Na puh, ja, jetzt ist ja durchatmen und durchlüften angesagt. Hä?
0: Auf jeden Fall. Bei dem Wetter. Aber ja. Bei uns zum Beispiel im Studio, du kennst das ja, das sind so dicke Wände, Ziegelwände, die haben sich so aufgeheizt. Ich habe immer noch 27 Grad, obwohl wir hier auch wirklich viel lüften. Aber es ist angenehm, es ist toll und ja. Da kommen wir jetzt wieder durch die Woche, aber es steigen die Temperaturen ja auch wieder langsam an und man kann sich ja dran gewöhnen dann. Ja, ich hatte gestern so einen Bericht auch, dass das erste Mal, wenn so eine Hitzewelle kommt, da stöhnen alle, aber dann kann sich auch der Körper irgendwo ein bisschen umstellen und er nimmt das dann ja ein bisschen gelassener. Ich hoffe es jedenfalls. Ja, das hat mich auch ganz schön geschlaucht, ja.
1: Oh ja, ich glaube, am Sonntag war es, glaube ich, für alle nicht ganz einfach. Das stimmt. Ja, aber ich bin auch der Meinung, der Körper gewöhnt sich tatsächlich, ist eben ein Wunderwerk. Mhm. Ne? Der Körper gewöhnt sich an Minusgrade, wenn man sich das überlegt. Ne? Wir funktionieren bei minus 20 Grad, gehen wir auf Arbeit, machen unser Ding, leben, essen, trinken, schlafen. Und bei 43 Grad Hitze kann das unser Körper auch. Also da staune ich immer, ne? Wo dann schon Fahrzeuge versagen oder wo dann die Gerätschaften oder die Technik versagt dann bei Hitze.
0: Ja, oder die Bitumen lösen sich auf, wie bei uns in Leipzig mit der Straßenbahn. Ja. Ja, das sind halt so Sachen, das ist schon der Wahnsinn. Ja, unser Körper ist ein Wunderwerk, aber man muss natürlich auch gut mit ihm umgehen. Ja, gerade bei diesen Wetterbedingungen, wenn es dann so ist, dass man sagt, ich muss jetzt unbedingt das so weitermachen, mein Sport oder meine Dinge. Ja. Oder ich hatte auch bei diesen Wetter dann auch immer wieder Läufer gesehen oder Fahrradfahrer, die wirklich mit hohem Tempo unterwegs waren, weiß man auch nicht. Klar, wenn der Körper sportlich ist und das vielleicht dann auch gewöhnt ist. In anderen Ländern, die sind das ja dann auch gewöhnt, haben sich dran gewöhnt, der Körper, ja, also in den heißen Ländern. Das ist schon alles irgendwo, ja, mächtig.
1: Naja, die Sportler nutzen dann auch mal solche Temperaturen für das Training. Mhm. Ne? Das ist dann wirklich so, als wenn man mal in anderer Klimazone trainiert. Ne? Es strapaziert natürlich den Körper enorm. Also ich bin da auch nicht so dafür, aber fürs sportliche Training ist das halt eine gute Übung. Aber gesund ist was anderes, glaube ich. Also um den Körper langlebig zu erhalten, ist es wirklich gut, da auch aufs Wetter zu reagieren und auf Luftdruck und so weiter. Also wir sind nicht tagtäglich für 100% immer auf Touren. Ne? Das ist eben wirklich eine Sache, die wir nicht so begreifen wollen. Ja? Wir denken, ach, der Mensch, der muss doch jeden Tag immer wieder und zu 100% und so. Also das ist nicht machbar. Ne? Mhm. Aber manchmal ist man auch auf 200%. Ja? Dann sollte man es also auch nutzen
0: genau.
1: Und das dann halt ausschöpfen. Und und wenn mal der Körper eine Ruhephase braucht, das dann eben auch zu gönnen. Ne? Wenn man das schafft und die Balance hat, denke ich, ist das sehr förderlich für den Körper. Mhm.
0: Ja, aber ich erinnere mich auch eben an, ich war im Senegal und da ist es ja nur immer heiß. Ja. Und wenn du jetzt so in Senegal kommst als Urlauber, ich war zwar auch dienstlich unterwegs, aber da hast du ja andere Temperaturen, also so heiß, aber es ist die Luftfeuchtigkeit anders. Ja. Und ich habe auch gedacht, ich mache einfach so weiter, wie ich auch zu Hause immer, ich bin auch jeden Tag immer joggen gegangen und meine Kilometer abgeschrubbt. Ich habe es dort auch getan. Es war anders. Es war schön. Es war cool, weil eben alles ganz anders war. Ich bin sogar schneller gelaufen als sonst. Und mich hatten dann auch immer die Senegalesen, die haben mich dann auch immer begleitet. Und aus diesem Land, da kommen ja auch schnelle Läufer. Ja, also ich will bloß damit sagen, du hast recht, es kommt ja auch immer auf die Bedingungen an. Und wenn man das immer gewöhnt ist, wenn es bei uns jetzt immer hot wäre sozusagen, dann wären wir auch anders, denke ich mal, unterwegs. Ja? Also würden wir nicht gleich schlapp sein, wenn so eine Hitzewelle anrauscht, ja, sozusagen. Und sie soll ja nicht die Einzige in diesem Jahr sein. Da kommt noch einiges wieder auf uns zu.
1: Oh, von mir aus gerne. Ich bin ein Sommerkind.
0: Ja, ich auch.
1: Also ich liebe es. Und was natürlich auch bei Wärme ist, man ist viel beweglicher. Ja? Mhm. Also du kannst mal gerne hier Dehnungsübungen machen. Da staunt man, wie weit man jetzt runterkommt oder seitlich sich stehen kann. Ne? Weil natürlich auch in der Wärme alles dehnbarer ist und man sich da auch beweglicher fühlt. Ja?
0: Mhm. Und die Haut, liebe Grit, meine Haut, ja, die fühlt sich an wie Samt.
1: Ja, naja, es sind ja auch alle, Schwitzdinger, also Stoffwechselendprodukte, die sind alle nach draußen gekommen, ja. Alles, was Falten bildet und irgendwie Pickel verursacht oder sowas, das haben wir alles rausgeschwitzt. Von daher, ja, also ich habe ja auch geschwitzt wie in meinem ganzen Leben noch.
0: Ja,
1: nicht.
0: Ich auch. Da lief so richtig so die Perlen nach unten, auch hier, ja, im Studio.
1: So, boah. So an Stellen, wo man das nicht kennt, so am Schienbein oder am Unterarm oder so. Also ja, das war schon mal sehr interessant. Ich glaube, mal so eine richtige Ausreinigung vom Körper hatten wir alle. Und von daher ist das ja auch nichts Schlimmes. Wenn man in die Sauna geht, hat man das ja eben ja auch. Und da produziert man das absichtlich. Und von daher finde ich es immer cool, wenn das Wetter so macht, was es will. Also das ist immer auch so eine Sache, ob wir stöhnen oder nicht, ja, das Wetter macht es trotzdem, genau, was es will.
0: Außer die Unwetter, die können fern bleiben, ja, sozusagen. Aber wir haben es gerade auch in Nachrichten wieder gehabt, der Klimawandel halt, ja. Also das ist von Menschenhand gemacht, sozusagen. Aber liebe Grit, heute ist noch Tag des Witzes, ist kein Witz, wir haben heute telefoniert.
1: Ja, ganz schön, da haben wir sich ja mal ein paar Witze wieder
0: Hättest du einen so in petto, kannst du das, wenn so ein Thema ist irgendwie, also, kannst du jetzt schnell einen Witz erzählen?
1: Naja, mein Witz, was ich immer mit den Enkelkindern erzähle, da lachen die sich immer krumm. Sitzen zwei Würstchen auf dem Ast, einer wird geschubst. Wer war's? Die Grobe.
0: Aha.
1: Grobe Wurst.
0: Aha, okay. Aha. Gut.
1: Du musst so lachen, Mensch. Ja, vielleicht fallen euch lustigere Witze.
0: Ja, nee, der ist so cool. Der ist cool.
1: Ich war oh, weia.
0: Okay, ja, da gibt es die feine und die grobe Wurst. Gut, ja, okay, genau. Stimmt.
1: Ja.
0: Super. Das ist doch mal ein cooler Witz heute an diesem Mittwoch. Liebe Grit, ich danke dir. Und dann hab noch einen schönen Regentag. Und wir hören uns, ja?
1: Das machen wir. Macht's gut.
0: Bis dann. Tschüss.
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So, Kiss waren das, gehört heute auch mit in meine Playlist. Ihr habt es gemerkt, ich wandere heute mal, also in der Stunde zwischen 7 und 8, da war ich ja wirklich dark unterwegs, also die ersten Wafer der 80er, aber auch jetzt noch bis zum Ende des Morgenweckers bin ich noch ein bisschen gemischt unterwegs. Also auf jeden Fall in den 80ern, auch mit The Clash. Und danach gibt's die regionalen Nachrichten aus unserem Sachsenland.

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1: Mein Name ist Thorsten Weikert. Traditionsreiches Kaffeehaus in der Leipziger Altstadt erfreut sich großer Beliebtheit. Rüstungshersteller KNDS schafft neue Arbeitsplätze in Görlitz. Sachsen investiert in Straßen, Schienen und Radwege. Die Meldungen im Einzelnen. Auf dem Tag genau vor einem Jahr wurde in der Leipziger Altstadt das Haus zum arabischen Kaffeebaum wieder eröffnet. Schon seit mehr als 300 Jahren wird in dem Gebäude an der kleinen Fleischergasse Kaffee ausgeschenkt. Es zählt damit zu den ältesten Kaffeehäusern Europas. In 16 historischen Räumen des Museums wandeln die Gäste auf den Spuren des beliebten Heißgetränkes. Erinnert wird zum Beispiel an die strengen Kaffeehausordnungen im 18. Jahrhundert, an die Kaffeekrise in der DDR und an koloniale Verflechtungen des Kaffeeanbaus. Das Museum öffnet jeden Tag von 11 bis 19 Uhr kostenlos die Türen. Der Direktor des Stadtgeschichtlichen Museums, Dr. Anselm Hartinger, zieht ein Jahr nach der Neueröffnung eine positive Bilanz.
2: Das erste Jahr war sehr erfolgreich. Die Menschen haben diesen Ort wirklich wieder so angenommen, wie sie ihn früher schon geliebt haben. Wir haben neue Kontakte in die Stadtgesellschaft geknüpft. Über 50.000 Menschen sind alleine in das Museum gegangen, also über 4.000 pro Monat. Das ist wirklich eine super Quote. Und wir merken, die Leute schätzen einfach diese Verbindung von sozusagen Genuss im Café, ein bisschen augenzwinkernde und leichtfüßige Bildung im Museum und alles zusammen in einem Haus, das ganz, ganz viel Geschichte atmet.
1: Das Rüstungsunternehmen KNDS will am Standort Görlitz neue Arbeitsplätze schaffen. Nach Angaben der Geschäftsführung sind momentan rund 300 Menschen in dem Werk beschäftigt. 120 weitere sollen bis Januar hinzukommen. Wenn die Produktion ausgeweitet wurde, wachse die Belegschaft später noch deutlich. Schon heute ist der Rüstungshersteller ein wichtiger Arbeitgeber in der Region. Der deutsch-französische Panzerbauer KNDS hatte das Görlitzer Werk im vorigen Jahr vom Schienenfahrzeughersteller Alstom übernommen. Seitdem werden dort Panzerteile, Bundeswehrfahrzeuge und Aufbauten für gepanzerte Transporter gefertigt. In 3 Jahren soll das Werk seine volle Auslastung erreicht haben. Darüber hinaus plant das Unternehmen weitere Standorte in Deutschland, um mehr und schneller produzieren zu können. Aus dem Sachsenfonds sollen 50 Millionen Euro in Straßen, Schienen und Radwege fließen. Das hat die Staatsregierung beschlossen. 26 Millionen Euro sind für die Staatsstraßen vorgesehen. Fahrbahnen, Knotenpunkte, Brücken und Tunnel sollen in Schuss gebracht oder ausgebaut werden. Viele Vorhaben sind längst vorbereitet, konnten aber wegen Klammerkassen noch nicht umgesetzt werden. Jeweils 8 Millionen Euro sind für den öffentlichen Nahverkehr, den Radverkehr und die Schienenwege gedacht. Von der Förderung profitieren unter anderem die Dresdner Verkehrsbetriebe in Sachen Barrierefreiheit und klimafreundliche Mobilität. Im Radwegenetz sollen Lücken geschlossen, Schul- und Pendelwege ausgebaut und an den öffentlichen Nahverkehr angebunden werden. Ebenso steht Geld bereit für den Ausbau und die Elektrifizierung der Bahnstrecke Dresden-Görlitz. Soweit die Meldungen.
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1: Heute bleibt es bis zum Abend überwiegend stark bewölkt. Zwischen der Region Leipzig und dem Vogtland ist noch etwas mehr Sonne möglich. Einige Regenschauer und einige Gewitter werden erwartet. Die Temperaturen liegen zwischen 23 und 27 Grad. Der Wind weht schwach bis mäßig aus nordöstlichen Richtungen.
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3: Um 8.35 Uhr in Dresden in der Radeberger Landstraße gibt es Behinderung. Da gab es einen Unfall. Das ist die S95 auf der A72 Richtung Leipzig zwischen Hof Nord und Hof Töben. 3 Kilometer Stau. Da gab es auch einen Unfall. Da mal 15 Minuten mehr Zeit einplanen. Und dann gibt es noch die A9 Richtung München. Da ist zwischen Schleiz und Bad Lobenstein auch gesperrt. Gab nämlich auch da einen Unfall, falls ihr in dieser Richtung unterwegs seid. Ansonsten sieht es auf den Strecken auch Frankfurt-Dresden und so weiter ganz ruhig aus, außer ein paar Baustellen, also denkt immer daran. Ansonsten habe ich noch ein paar Blitzer In Merseburg in der Teichstraße in beiden Richtungen, der steht eisern seit heute Morgen. In Lippendorf Richtung Neukieritsch, der ist neu dazugekommen, da bitte aufpassen. Blitzer auf der B173 in Oberlungwitz Richtung Lichtenstein. Und der auf der B6 am Abzweig Reppen in beiden Richtungen ist mir auch immer noch gemeldet. Ich wünsche allen natürlich blitzerfreie Fahrt. Kommt gut an euer Ziel.
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mittlerweile gleich 8:45 oder 8:45 oder 9:15, wie immer ihr das auch selbst immer wahrnehmt. Ich meine, ich sage immer 8:45. Das machen wir, glaube ich, ja alle in Sachsen so. Und es geht mal um die Parktickets in Dresden. Also wer viel in Dresden unterwegs ist oder nach Dresden fährt und am liebsten bequem per Smartphone das Parkticket löst, der sollte heute zum Monatswechsel genau hinschauen. Denn ab heute, ab dem 1. Juli, da wirbelt die Landeshauptstadt das digitale Parksystem kräftig durcheinander. Also wer in Dresden sein Parkticket per Smartphone löst, der sollte hinschauen, ganz genau, denn ab heute ändert sich die Anbieter fürs mobile Parken. Und neben dem stadteigenen E-Parkschein, da sind dann auch EasyPark und erstmals auch Parkster am Start. Also während der bisherige Dienst Pay by Phone wegfällt. Und ab heute können Autofahrerinnen und Autofahrer ihr Parkticket, ihre Parkgebühren in Dresden über drei Wege digital begleichen. Über den stadteigenen E-Parkschein, über den bisherigen Anbieter EasyPark und neu, wie gesagt, über Parkster. Hintergrund ist das Auslaufen der bisherigen Verträge. Die Konzession von EasyPark oder auch PB-Phone enden, und zwar gestern haben sie geendet, und während das EasyPark erneut zum Zuge kommt, ist PB-Phone in der neuen Anbieterrunde nicht mehr vertreten. Also deswegen für alle, die ihr Parkticket bislang über dieses System gelöst haben, heißt das, der Dienst steht in Dresden ab heute nicht mehr zur Verfügung. Wer weiter mobil bezahlen möchte, muss dann den E-Parkschein oder EasyPark oder Parkster umsteigen. Im Prinzip bleibt dabei alles soweit gleich. Die Parkgebühren lassen sich auch immer noch per App über die Webseite des jeweiligen Anbieters entrichten. Und welches System man nutzt, bleibt ja immer doch jedem selbst überlassen. Also das mobile Bezahlen versteht die Stadt als komfortable Ergänzung zum klassischen Parkschein am Automaten, nicht als Ersatz. Also deswegen, damit die Umstellung nicht untergeht, da werden im Zuge der Änderung alle Parkscheinautomaten im Stadtgebiet mit neuen Hinweisen versehen, die auf diese digitale Bezahlmöglichkeiten aufmerksam machen. Also nicht wundern, wenn dann heute schon der Zettel dran steht, also mit diesen Informationen.

Mittlerweile 8:51 Uhr. Ja, habt ihr es auch beobachtet, wenn ihr dieser Tage so vielleicht auf der Terrasse oder auf dem Balkon sitzt? Gibt ganz viele Junikäfer. Also ich habe letztens sogar einen Junikäfer gerettet am Sonntag, weil der wäre, glaube ich, fast verdurstet. Ich dachte erst, der wäre gestorben. Aber nein, ich hatte ganz viel Wasser gekippt und dann hat er sich geputzt und irgendwie nach 10 Minuten hat er sich erholt und ist wieder weggeflogen. Tja, und es geht nämlich mal überhaupt um Insekten. Denn eine neue Schätzung von US-Forschenden, die gehen nämlich davon aus, dass es weltweit 3-mal so viele Insektenarten geben könnte, wie bisher überhaupt angenommen. Also statt der geschätzten 6 Millionen Arten, da geht man jetzt von 14 bis 20 Millionen aus. Heißt natürlich auch, der Großteil davon wäre bisher noch gar nicht entdeckt worden, also unentdeckt. Denn die Insekten, die gelten ja als die artreichste Gruppe von Tieren. Und seit etwa 40 Jahren, da geht die Wissenschaft davon aus, dass es rund 6 Millionen Insektenarten sind. Doch das könnte deutlich zu wenig sein. Wie gesagt, die neue Schätzung von 8 bis 14 Millionen Arten geht man aus, also konservativ geschätzt, so wird es noch ergänzt. Und das Forschungsteam stützt sich auf Zahlen, die genetischen Informationen, die aus allen artenreichen Gruppen von diesen Schlupfwespen, zum Beispiel in Costa Rica, da gibt es statistische Daten. Also ein großes Dunkelfeld, gibt es noch viel zu entdecken. Bisher sind weltweit, wie gesagt, 1,2 Millionen Insektenarten überhaupt erst beschrieben, also ein Bruchteil aller Arten. Und den Forschern zufolge werden mit zunehmender Probenzahl immer mehr Arten neu entdeckt. Habe viele Gründe, denn viele Insekten durchlaufen etwa im Laufe ihres Lebens eine Metamorphose. Und das bedeutet, dass sie je nach Entwicklungsstadium unterschiedlich aussehen und verschiedene Lebensräume haben können. Das beste Beispiel dafür ist ja auch der Schmetterling. Während die Raupe sich von Pflanzen ernährt, da sind sie als entpuppte Schmetterlinge dann auf Blütennektar aus. Und dann seien Insekten eben auch meist klein und könnten deshalb eine Population auf engstem Raum aufrecht erhalten. Also für die neue Analyse, da hat das Forschungsteam aufwendig Insektenproben in Naturschutzgebieten im Nordwesten Costa Ricas entnommen. Und dafür fingen sie mit Hilfe von zellartigen Fallen geschlüpfte Exemplare ein. Und das ist eine äußerst artenreiche Unterfamilie von so kleinen Schlupfwespen. Also sie sammelten auch Raupen und. Also wie gesagt, das wird alles genetisch analysiert und anschließend setzt das Forschungsteam dann die Anzahl der Arten ins Verhältnis zu allen gefangenen Arten und so kann man die tatsächliche Zahl der Insektenarten im Gebiet errechnen. Also das ist natürlich auch wieder eine Studie, wenn ihr den Link haben wollt, wenn es euch interessiert. Also analog dazu sind auch die weltweiten Schätzungen der Artenzahl auch davon jetzt ausgegangen, dass es dann auch, wie gesagt, in den verschiedenen Naturschutzgebieten auch die Zahl der Insektenarten gibt, wo man sagt, huch, was ist denn das jetzt für ein Insekt? Ist euch vielleicht auch schon so gegangen? Also die Forschenden weisen aufgrund vieler Zahlen darauf hin, dass von weltweiten Insektensterben auch Arten betroffen sein dürften, die der Mensch noch gar nicht kennt und vielleicht auch gar nicht mehr kennenlernt, weil sie ausgestorben sind. Aber umso wichtiger sei auch eine valide Schätzung für den Schutz der Artenvielfalt. So. Ihr wisst ja auch Bescheid, die Insekten und manchmal krabbelt einen irgendwie was ganz klitzekleines an. Ja, denkt man, oh je. Also nicht gleich immer tot machen, einfach bloß wegpusten, haben auch eine Berechtigung da zu sein. Das ist so meine Meinung. 8:55 Uhr, hier kommt noch The Cure, habe ich heute noch gar nicht gespielt, aber es ist eine Instrumentalaufnahme. Ich finde sie großartig gelungen, auch aus den 80ern beziehungsweise in den 90ern dann nochmal bekannter geworden. Dann gibt es die Nachrichten Deutschland und die Welt. Und das ist lustig, jetzt krabbelt mich wirklich gerade so ein ganz, ganz kleines Tierchen hier an, als hätte ich es gerufen. Also hier, The Cure für euch.

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1: Ich bin Ursula Winkler. Die Spitzen von Union und SPD kommen heute zu den möglicherweise entscheidenden Beratungen über ihr Reformpaket zusammen. Im Koalitionsausschuss wird es unter anderem um Steuerentlastungen kleiner und mittlerer Einkommen, Arbeitsmarktreformen sowie Rente, Gesundheit und Pflege gehen. Ob es schon heute zu Entscheidungen kommt, ist offen. Die Koalition will sich nicht unter Zeitdruck setzen lassen. Der Tankrabatt ist vorbei. Das könnte sich um 12 Uhr

0: Soeta Sovali, Nachrichtenredaktion.
1: Noch nie waren die Ozeane im Juni so warm. Die Oberflächentemperatur der Weltmeere hat zum Sommerbeginn einen neuen Rekord erreicht. Das haben die Experten des EU-Klimadienstes Copernicus und des Copernicus-Meeresdienstes gemessen.
2: Etwa 21 Grad Wassertemperatur haben die Experten gemessen. Die Adria, das Mittelmeer, wird sich in diesem Sommer für viele Urlauber wohl anfühlen wie eine Badewanne. Zumal in den kommenden Monaten wohl weitere Rekorde gebrochen werden. Grund für die Erwärmung sei der Klimawandel und das Klimaphänomen El Niño, so die Fachleute. Und das bedeutet auch, möglicherweise wird es häufiger Starkregen geben, Sturm und Überschwemmungen. Claudia Wächter, Nachrichtenredaktion.
1: Zum Fußball. Topfavorit Frankreich hat im WM-16-Finale mit 3:0 gegen Schweden gewonnen und trifft damit am Samstag auf Deutschland-Bezwinger Paraguay. WM-Mitgastgeber Mexiko besiegte Ecuador mit 2:0 und muss in der nächsten Runde gegen den Kongo oder Titelanwärter England ran. Die Norweger gewannen mit 2:1 gegen die Elfenbeinküste. Der nächste Gegner ist Brasilien.
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1: Zum Wetter, die aktuelle Vorhersage des Deutschen Wetterdienstes. Vom Alpenrand bis zur Oder und Neiße kann es kräftig regnen und gewittern. Ansonsten ist es heiter bis wolkig und gelegentlich nass. Im Südwesten bleibt es meist trocken. Die Temperaturen steigen bis 28 Grad. Morgen wird es im Norden und Nordwesten eher trüb und nass, in der Südhälfte heiter und meist trocken bei Werten bis 29 Grad. Ähnlich am Freitag, in der Südwesthälfte meist heiter und trocken, in der Nordosthälfte wolkig und teils nass bei Temperaturen bis 28 Grad.
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4: Heute bleibt es bis zum Abend überwiegend stark bewölkt. Zwischen der Region Leipzig und dem Vogtland ist noch etwas mehr Sonne möglich. Einige Regenschauer und einige Gewitter werden erwartet. Die Temperaturen liegen zwischen 23 und 27 Grad. Der Wind weht schwach bis mäßig aus nordöstlichen Richtungen.
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5: Um 9:03 die A72 Richtung Hof zwischen Pirk und Dreikow Franken, immer noch 3 Kilometer Stau nach einem Unfall. Da mal 15 Minuten mehr Zeit einplanen. Dann habe ich noch die A4 Richtung Frankfurt zwischen Berbersdorf und Hainichen. Auf dem Standstreifen ist ein defekter LKW stehen oder liegen geblieben und es liegen auch Reifenteile auf allen Fahrstreifen. Ansonsten sieht es ziemlich ruhig aus auf unseren Straßen. Seid ihr anderer Meinung, könnt ihr mir gerne schreiben und den Bericht abgeben. Ansonsten freue ich mich natürlich auch nochmal über Blitzer, habe aber schon einige bekommen. Geblitzt wird auf der B173 in Oberlungwitz Richtung Lichtenstein, B6 am Abzweig Reppen in beiden Richtungen und in Lippendorf Richtung Neukieritzsch. Da bitte auch aufpassen. Ich wünsche allen, die unterwegs sind, gute Fahrt.
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1: Ja, guten Morgen noch für diejenigen, die vielleicht ein bisschen länger schlafen konnten. Ja, ihr habt es auch verdient, warum auch immer, ich weiß es nicht. Ihr habt vielleicht länger gearbeitet oder wie auch immer. Es gibt ja immer die verschiedenen Typen von Menschen. Es gibt die Nachteulen, es gibt diejenigen, die am Tag rumwurschteln und ganz zeitig aufstehen und meinen, der frühe Vogel fängt den Wurm sozusagen und. Also gibt es ja so verschiedene Dinge. Aber ich schlafe auch gern mal aus. Aber wenn man dann so diesen Trott gewöhnt ist, dass man jeden Tag um die gleiche Zeit aufstehen muss, also zeitig morgens, geht euch bestimmt genauso. Da ist man auch an den freien Tagen meistens um diese Zeit wach und sagt sich, huch, welcher Tag ist denn heute? Ja, aber wie gesagt, das passiert mir ganz selten, aber heute ist auf jeden Fall Mittwoch, möchte euch erinnern, wir teilen nämlich die Woche. Und heute, ja, internationaler Tag des Witzes ist auch, also ich bin leider kein Witzeerzähler, kann ich nicht, geht nicht, vielleicht habt ihr eine Idee und habt einen Witz, das wäre natürlich cool. Die Grit Kunitsch hat heute schon einen erzählt, der war auch cool. Und vielleicht habt ihr auch einen Witz, also da fängt der Tag vielleicht auch viel besser an.

für euch, für mich, für alle. Und wir befinden uns in der zweiten Hälfte des Jahres. Ja, der 1. Juli. Heute geht's in das letzte halbe Jahr, also in die zweite Hälfte. Also vielleicht doch mal irgendwie reflektieren, was habt ihr denn schon geschafft? Was könnte es denn noch geben? Seid ihr auf einem guten Weg, alles zu realisieren, was ihr euch fürs ganze Jahr vorgenommen habt? Also dann mal der Endspurt. 9:07 Minuten ist es auch gleich und nach meinem nächsten Song, da gibt es dann schon mal für alle, die es noch nicht mitbekommen haben, das Tageshoroskop für den 1. Juli 2026.

0: Widder.
1: Sie sagen heute möglicherweise Dinge, für die Sie sich hinterher die Zunge abbeißen könnten. Akzeptieren Sie Ihre Schwächen und verschieben Sie wichtige Gespräche auf später.
0: Stier.
1: Sag es mit einem Lächeln, heißt Ihr Tagesmotto. Ihre freundliche, friedfertige Stimmung kann zwischen unterschiedlichen Meinungen vermitteln und eine gemeinsame Basis schaffen.
0: Zwillinge.
1: Bei allen Aktivitäten erbringen Sie heute gute Leistungen. Sie handeln mit gestärktem Selbstbewusstsein, wirken entsprechend überzeugend und können sich den Herausforderungen getrost stellen.
0: Krebs.
1: Heute brauchen Sie gute Stimmung. Dann fühlen Sie sich in Ihrem Element und zeigen sich herzlich. In einer unfreundlichen Atmosphäre hingegen könnten Sie launischer als sonst reagieren.
0: Löwe.
1: Haben Sie den Eindruck, etwas leisten zu müssen, damit Ihre Lieben Sie gern haben? Sie neigen dazu, sich Dinge aufzuladen, nur weil Sie meinen, es jemandem schuldig zu sein. Denken Sie auch einmal an sich.
0: Jungfrau.
1: Abenteuer sind jetzt willkommener als zu anderen Zeiten. Vermutlich möchten Sie die Fesseln von Alltag und Gewohnheit abstreifen, ganz Sie selbst sein und sich spielerisch zum Ausdruck bringen.
0: Waage.
1: Private Ziele, die bisher klar vor Ihnen standen, werden undeutlich. Die Selbstsicherheit schwindet. Fällen Sie deshalb jetzt keine wichtigen Entscheidungen.
0: Skorpion.
1: Wenn Sie jemanden mögen, können Sie ihm heute besonders viel Wärme und Herzlichkeit entgegenbringen. Beziehung heißt für Sie vor allem Geborgenheit. Genießen Sie es.
0: Schütze.
1: Sie sind mit den Gedanken nicht besonders bei der Sache. Sie neigen zum Träumen. Daher schließen Sie heute keine Verträge ab und treffen Sie keine wichtigen Abmachungen.
0: Steinbock.
1: Sie können jetzt eigene wunde Punkte besonders gut erkennen. Damit werden Sie auch Ihre Unzufriedenheit spüren. Sie können sich dagegen wehren oder die eigenen Schwächen annehmen.
0: Wassermann.
1: Es dürfte Ihnen ein leichtes sein, den momentanen Bedürfnissen gerecht zu werden. Sie strahlen entsprechend Zufriedenheit aus und wirken überzeugend.
0: Fische.
1: Es fällt Ihnen nicht leicht, Ihre Entscheidungen unabhängig von Ihren Gefühlen zu fällen. Der Kampf zwischen Verstand und Gefühl kostet Sie Kraft. Verschieben Sie wichtige Entscheidungen.

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1: Der 1. Juli 1976, da erhält die Staatsanwaltschaft in Aschaffenburg einen merkwürdigen Anruf. Ein Geistlicher namens Ernst Alt vermeldet den Tod einer jungen Frau. Er habe versucht, ihr den Teufel auszutreiben, so gibt er es an. Der Teufel sei aber stärker gewesen, die Besessene heißt Anneliese Michel. Wie ihre drei Schwestern wird sie streng katholisch großgezogen und mit 16 Jahren, da erleidet das kränkelnde Kind seinen ersten epileptischen Anfall. Allmählich verselbstständigen sich die Gruselbilder aus den Predigten und den Geschichten ihrer Eltern in Michels Kopf und Dämonen mit schrecklichen Fratzen suchen sie heim. Stimmen stören ihren nächtlichen Schlaf. In ihrer Verzweiflung wendet sich die Familie an den Exorzisten Herrn Alt und dieser erhält vom Würzburger Bischof den amtlichen Auftrag, der jungen Frau den Teufel auszutreiben. Durch Gebete und das Schwenken des Kruzifixes versucht Alt, die Dämonen zur Aufgabe zu zwingen. Während der Teufelsaustreibung schreit Michel und tritt um sich. Sie trinkt ihren eigenen Urin, beißt Löcher in die Wand und bricht sich dabei die Zähne ab. Die Obduktion wird später tot durch Verhungern feststellen. Zuvor hatte Michel mit letzter Kraft um Lossprechung gebeten. 1978, da werden die Eltern und der Exorzist in diesem letzten offiziellen Exorzismusfall Deutschlands wegen fahrlässiger Tötung zu 3 Jahren auf Bewährung verurteilt. Und laut Auskunft der im Prozess gehörten Psychologen wäre Michels Wahn heilbar gewesen, obwohl inzwischen bekannt ist, dass der Körper der Frau nach ihrem Tod verweste, glauben bis heute viele Menschen an eine heilige Mission der jungen Frau. Immer noch pilgern Katholiken an ihr Grab nach Klingberg im Spessart. Sie hat sich dafür bereit erklärt zu leiden und zu sühnen, sagte auch eine Frau, für Deutschland, fürs Vaterland und für die deutsche Jugend. Ja, der 1. Juli 1976, das war der letzte offizielle Exorzismusfall Deutschlands. Boah, gruselig.

London After Midnight, die US-amerikanische Band, ja 89 gegründet. Also ihr merkt, ich kann mich noch nicht so richtig trennen heute wieder von Dark Wave oder Industrial Work. Habe ich ja heute schon auch eine Stunde noch Prog Rock und ja, wer mit dabei geblieben ist, wer es ausgehalten hat, aber ich finde es immer wieder auch klasse, mal in diese Zeit zurückzugehen, in die Anfänge. Und London After Midnight, die waren zum WGT hier in Leipzig, in diesen Jahren nämlich, und sind aufgetreten. So, hier habe ich noch die wilden Schwäne und dann gibt es die regionalen Nachrichten nochmal aus unserem Sachsenland. Dann heute Nachmittag wieder. Heute ist der Erik da. Ab 3:30 gibt es auch Regionales. Er ist natürlich schon ab um 3 bei Main Sachsen Live, der Second Radio, Nachmittag für euch da.

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1: Mein Name ist Thorsten Weikert. Traditionsreiches Kaffeehaus in der Leipziger Altstadt erfreut sich großer Beliebtheit. Rüstungshersteller KNDS schafft neue Arbeitsplätze in Görlitz. Sachsen investiert in Straßen, Schienen und Radwege. Die Meldungen im Einzelnen. Auf dem Tag genau vor einem Jahr wurde in der Leipziger Altstadt das Haus zum arabischen Kaffeebaum wieder eröffnet. Schon seit mehr als 300 Jahren wird in dem Gebäude an der kleinen Fleischergasse Kaffee ausgeschenkt. Es zählt damit zu den ältesten Kaffeehäusern Europas. In 16 historischen Räumen des Museums wandeln die Gäste auf den Spuren des beliebten Heißgetränkes. Erinnert wird zum Beispiel an die strengen Kaffeehausordnungen im 18. Jahrhundert, an die Kaffeekrise in der DDR und an koloniale Verflechtungen des Kaffeeanbaus. Das Museum öffnet jeden Tag von 11 bis 19 Uhr kostenlos die Türen. Der Direktor des Stadtgeschichtlichen Museums, Dr. Anselm Hartinger, zieht ein Jahr nach der Neueröffnung eine positive Bilanz.
2: Das erste Jahr war sehr erfolgreich. Die Menschen haben diesen Ort wirklich wieder so angenommen, wie sie ihn früher schon geliebt haben. Wir haben neue Kontakte in die Stadtgesellschaft geknüpft. Über 50.000 Menschen sind alleine in das Museum gegangen, also über 4.000 pro Monat. Das ist wirklich eine super Quote. Und wir merken, die Leute schätzen einfach diese Verbindung von sozusagen Genuss im Café, ein bisschen augenzwinkernde und leichtfüßige Bildung im Museum und alles zusammen in einem Haus, das ganz, ganz viel Geschichte atmet.
1: Das Rüstungsunternehmen KNDS will am Standort Görlitz neue Arbeitsplätze schaffen. Nach Angaben der Geschäftsführung sind momentan rund 300 Menschen in dem Werk beschäftigt. 120 weitere sollen bis Januar hinzukommen. Wenn die Produktion ausgeweitet wurde, wachse die Belegschaft später noch deutlich. Schon heute ist der Rüstungshersteller ein wichtiger Arbeitgeber in der Region. Der deutsch-französische Panzerbauer KNDS hatte das Görlitzer Werk im vorigen Jahr vom Schienenfahrzeughersteller Alstom übernommen. Seitdem werden dort Panzerteile, Bundeswehrfahrzeuge und Aufbauten für gepanzerte Transporter gefertigt. In 3 Jahren soll das Werk seine volle Auslastung erreicht haben. Darüber hinaus plant das Unternehmen weitere Standorte in Deutschland, um mehr und schneller produzieren zu können. Aus dem Sachsenfonds sollen 50 Millionen Euro in Straßen, Schienen und Radwege fließen. Das hat die Staatsregierung beschlossen. 26 Millionen Euro sind für die Staatsstraßen vorgesehen. Fahrbahnen, Knotenpunkte, Brücken und Tunnel sollen in Schuss gebracht oder ausgebaut werden. Viele Vorhaben sind längst vorbereitet, konnten aber wegen Klammerkassen noch nicht umgesetzt werden. Jeweils 8 Millionen Euro sind für den öffentlichen Nahverkehr, den Radverkehr und die Schienenwege gedacht. Von der Förderung profitieren unter anderem die Dresdner Verkehrsbetriebe in Sachen Barrierefreiheit und klimafreundliche Mobilität. Im Radwegenetz sollen Lücken geschlossen, Schul- und Pendelwege ausgebaut und an den öffentlichen Nahverkehr angebunden werden. Ebenso steht Geld bereit für den Ausbau und die Elektrifizierung der Bahnstrecke Dresden-Görlitz. Soweit die Meldungen.
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3: Bei schwachem Luftdruck gegensetzen bestimmt feuchtwarme Luft das Wetter bei uns im Sachsenland. Ja, auch hier vorm Second Radio Studio haben wir 19 Grad, also schön frisch. Also. Und im Studio kann ich euch verraten, wir haben auch immer noch 27 Grad. Ja, heute zieht das Regengebiet allmählich nach Brandenburg und Polen ab. Ich hoffe, es lässt noch ein bisschen Regen bei uns hier nieder, weil wir haben gar nicht so viel abbekommen. Und danach wird ziemlich wechselhaft mit Wolken, kurzen Aufheiterungen und einzelnen Schauern und Gewittern. Die Höchstwerte liegen zwischen 16 und 22 und auf dem Fichtelberg bei 15 Grad. Der Nordwestwind, der frischt in Schauer- und Gewitternähe ein bisschen stürmisch auf. Morgen geht es dann mit Sonne, ein paar Wolken durch den Tag. Erst am Abend muss in der Region Leipzig, Nordsachsen dann mit Regen gerechnet werden. Die Höchstwerte liegen zwischen 22 und 27 Grad und am Freitag, da scheint dann wieder häufig die Sonne, es bleibt trocken bei ungefähr 22 bis 24 Grad und am Wochenende ist auch wieder etwas wärmer mit Sonne, Wolken und wenigen Schauern.
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3: Und ich gucke nochmal auf die Straßen für euch. Falls ihr unterwegs seid auf der A4 Richtung Frankfurt zwischen Berbersdorf und Hainichen, da steht nämlich immer noch ein defekter LKW auf dem Standstreifen und Reifenteile verteilt auf allen Fahrstreifen. Und dann habe ich noch A9 Richtung Berlin zwischen Triptis und Lederhose. Da gibt es eine ungesicherte Unfallstelle auf dem Standstreifen. Da bitte auch aufpassen. Ansonsten sieht es ziemlich ruhig aus. Noch eine Meldung von der A72 Richtung Leipzig zwischen Dreieck Bayerisches Vogtland und Hof Nord. Da gibt es im Moment 2 Kilometer Stau. Und in Klaurau, da ist die August-Bebel-Straße in Höhe Bürgerpark nach einem Unfall gesperrt. Soweit erstmal die Störungsmeldung. Und ich gebe euch noch ein paar Blitzertipps mit auf den Weg. Mal gucken, ob was Neues dazugekommen ist. Nö, in Merseburg, der steht immer noch ganz eisern in der Teichstraße in beiden Richtungen. In Lippendorf Richtung Neukieritsch aufpassen und auf der B173 in Oberlungwitz Richtung Liechtenstein. Allen, die unterwegs sind, gute Fahrt.
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0: Gewusst wie.
1: Naja, gewusst wie. Heute ist ja der 1. Juli und lange Zeit in Vergessen geraten, greifen immer wieder mehr Verbraucher zu Kaffeeersatz zurück. Nämlich das Getränk liefert im Vergleich zum herkömmlichen Bohnenkaffee ein paar Vorteile. Denn die Kaffeepreise, die haben sich in den letzten Jahren stark angezogen. Und auch der Preis für gerösteten oder entkoffeinierten Kaffee zwischen 2021 und 2025 ist rund um 70% gestiegen. Also kein Wunder, also dass die früher auch immer wieder, wo der Kaffee auch sehr, sehr teuer war, den Kaffeeersatz getrunken haben. Und das feiert wahrscheinlich wieder ein Comeback, denn gerade jetzt auch, glaube ich, am 1. Juli gehen die Kaffeepreise nochmal hoch. Und Muckefucke, ja, der Muckefucke, der erfreut sich großer Beliebtheit. Naja, ich weiß noch nicht. Aber auf jeden Fall, das Produkt ist auf Basis von Gerste, Roggen oder Lupine, auch Muckefuck genannt, wird wieder verstärkt getrunken. Gründe dafür sind vor allem die niedrigen Preise, ökologische Vorteile und der Wunsch vieler Verbraucherinnen und Verbraucher, weniger Koffein zu sich zu nehmen. Also preislich sind Kaffeealternativen oft deutlich günstiger als der klassische Bohnen- oder auch der Instant-Kaffee. Also lösliche Getreidekaffees, die kosten pro Tasse meist nur wenig Cent und bieten dann ja, angesichts der gestiegenen Kaffeepreise ein Sparpotenzial. Ja, und ein weiterer Pluspunkt ist, dass Kaffeealternativen in der Regel von Natur aus koffeinfrei sind. Das macht sie ja besonders attraktiv für Menschen, die ihren Koffeinkonsum reduzieren wollen. Etwa wegen Schlafproblemen, Medikamentenwechselwirkungen oder während der Schwangerschaft. Allerdings lohnt sich da ein Blick natürlich auf die Zutatenliste der einzelnen Produkte, der zusätzlichen koffeinhaltigen Stoffe auch enthalten könnte. Ich weiß nicht, kennt ihr das noch von 1954, da gab es irgendwie auch Kaffee Caro schon wahrscheinlich. Und jetzt gibt es da auch was von, ich will keine Werbung machen, aber der Muckefuck bekommt sein Revival und ist sogar vegan. Also geschmacklich unterscheiden sich die Varianten je nach Rohstoff, da bitte aufpassen. Getreidekaffee schmeckt meist mild, leicht süßlich und malzig. Und dann gibt es noch den Zikorienkaffee, der ist kräftig und ein bisschen bitter, weil da auch diese Zikorien mit enthalten sind, die Pflanzen oder auch die Lupinen. Der Kaffee mit Lupinen, der ist eher mild, aromatisch, mit einer röstigeren Note, so wird es beschrieben. Also kreativ, Kreation, eigene Geschmacksnoten, also müsst ihr ausprobieren. Also zudem sollen die Ersatzgetränke nicht mehr als nur simple Wachmacher am Morgen sein, sondern vielmehr auch als bewusstes Genussmittel wahrgenommen werden. Also vielleicht könnt ihr euch dazu durchringen. Ich weiß es nicht, ich bin so eine olle Kaffeetante sozusagen. Ich trinke, ich brauche früh meinen Kaffee. Und vielleicht könnt ihr euch für Muckefuck entscheiden, aber am Nachmittag oder abends, ja, da wenn ich da, kann ich keinen Kaffee trinken, dann kann ich abends wirklich nicht schlafen. Und da der Kaffee immer teurer wird, da kann man ja auch ein bisschen sparen und dann vielleicht halb und halb, also nicht mischen, aber also gemischt wäre das natürlich auch ein Frevel. Nein, machen wir nicht, aber wie gesagt, vielleicht eine Alternative. Ich wollte es euch ja nur mal mitgesagt haben. Und hier ist noch Genesis und dann gibt es schon die Good News. Mit denen schicke ich euch dann so richtig in den Mittwoch.

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1: Aus Tagebauen wird Europas größter Seenverbund. Wir hatten gestern auch schon drüber berichtet, also ich am Morgen und auch am Nachmittag. Denn wo früher Braunkohle abgebaut wurde, da ist heute Europas größter künstlicher Seenverbund entstanden. 5 Seen in der Lausitz sind jetzt dauerhaft für schiffbare Kanäle verbunden und das schafft neue Möglichkeiten für den Wassersport, für Ausflügler und soll den Tourismus in der Region weiter stärken. Dann Moos soll Städte um bis zu 6 Grad abkühlen. Moosfassaden, die könnten Städte in Zukunft spürbar kühler machen. Ein Start-up aus den Niederlanden hat einen speziellen Beton entwickelt, auf dem Moos wächst und die Pflanzen speichern Regenwasser und kühlen ihre Umgebung durch Verdunstung um bis zu 6 Grad ohne zusätzlichen Energieverbrauch. So, und heute ist ja auch Tag des Witzeerzählens und da gibt es eine erste Humorbank in Nordrhein-Westfalen. Die lädt nämlich zum Witzeerzählen ein. Auf dieser ersten Humorbank in Nordrhein-Westfalen ist Lachen ausdrücklich erwünscht. Also wer im niederrheinischen Till Mäuland Platz nimmt, sozusagen in Till Mäuland Platz nimmt, der soll einen Witz erzählen oder für gute Laune sorgen. Die Initiative will Menschen einfach ins Gespräch bringen und vielleicht sogar für weitere Humorbänke inspirieren. Also ist eine coole Sache. Wer den Link gerne mal haben möchte, wie gesagt, heute zum Tag des hohen Humors, da gibt es Lachen auf einer Bank. Und da gibt es auch ein paar tolle Witze. Ich kann sie leider nicht erzählen, also ihr werdet über den Witz sowieso nicht lachen. Aber wie gesagt, Sitzen mit Witzen, ziemlich spaßig. So, dann schicke ich euch mal in diesen Mittwoch. Wenn ihr Lust habt, bleibt uns gewogen. Und wir hören uns morgen früh um 6 in alter Frische dann wieder hier, wenn ich am Mikrofon sitze. So Gott will, die nächsten Stunden hier auf Second Radio immer dranbleiben. Wir haben heute auch wieder die Geschichten Blick zurück von nebenan. Gibt es heute der Mittwoch wieder die neue Geschichte, die 116. ist das dann schon. Und ansonsten heute Nachmittag dann der Erik ist für euch da. Hier ist noch Ready for the World, die Band. Ich bin auch ready für den Mittwoch und ihr vielleicht auch. Also tschüssi, bis morgen früh.

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1: Ich bin Ursula Winkler. Seit Mitternacht ist der Tankrabatt vorbei und an den meisten Tankstellen sind die Preise inzwischen wieder deutlich gestiegen. Nur vereinzelt können Autofahrer noch vom Rabatt profitieren, heißt es unter anderem vom ADAC.
2: In vielen Städten kostet der Liter Sprit heute Morgen bereits wieder knapp 2 Euro. Viele Tankstellen hatten bereits aber gestern Vormittag die Preise zum Teil drastisch raufgesetzt. Dennoch gab es oft lange Schlangen, denn viele Autofahrer dachten sich, schnell nochmal voll tanken. Zumal viele befürchten, dass es ab heute Mittag nochmal viel teurer wird. Denn es gilt weiterhin, nur einmal pro Tag um 12 Uhr dürfen die Preise erhöht werden. Claudia Wächter, Nachrichtenredaktion.
1: Die Spitzen von Union und SPD kommen heute zu den möglicherweise entscheidenden Beratungen über ihr Reformpaket zusammen. Im Koalitionsausschuss wird es unter anderem um Steuerentlastungen kleiner und mittlerer Einkommen, Arbeitsmarktreformen sowie Rente, Gesundheit und Pflege gehen. Ob es schon heute zu Entscheidungen kommt, ist offen. Die Koalition will sich nicht unter Zeitdruck setzen lassen. Das Online-Shopping wird für viele ab heute teurer. Das betrifft alle, die Waren aus Ländern außerhalb der EU bestellen. Denn für sie wird eine Pauschale

0: Plattformen wie Temu eindämmen. Uli Reitinger, Berlin.
1: Zum Fußball. Frankreich hat bei der WM mit 3:0 gegen Schweden gewonnen und trifft im Achtelfinale auf Deutschland-Bezwinger Paraguay. Mitgastgeber Mexiko darf nach einem 2:0-Sieg gegen Ecuador in der nächsten Runde gegen den Kongo oder England ran. Die Norweger gewannen mit 2:1 gegen die Elfenbeinküste. Ihr nächster Gegner ist Brasilien.
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1: Zum Wetter, die aktuelle Vorhersage des Deutschen Wetterdienstes. Vom Alpenrand bis zur Oder und Neiße kann es kräftig regnen und gewittern. Ansonsten ist es heiter bis wolkig und gelegentlich nass. Im Südwesten bleibt es meist trocken. Die Temperaturen steigen bis 28 Grad. Morgen wird es im Norden und Nordwesten eher trüb und nass, in der Südhälfte heiter und meist trocken, bei Werten bis 29 Grad. Ähnlich am Freitag, in der Südwesthälfte meist heiter und trocken, in der Nordosthälfte wolkig und teils nass bei Temperaturen bis 28 Grad.
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1: Zum Wetter, die aktuelle Vorhersage des Deutschen Wetterdienstes. Vom Alpenrand bis zur Oder und Neiße kann es kräftig regnen und gewittern. Ansonsten ist es heiter bis wolkig und gelegentlich nass. Im Südwesten bleibt es meist trocken. Die Temperaturen steigen bis 28 Grad. Morgen wird es im Norden und Nordwesten eher trüb und nass, in der Südhälfte heiter und meist trocken, bei Werten bis 29 Grad. Ähnlich am Freitag, in der Südwesthälfte meist heiter und trocken, in der Nordosthälfte wolkig und teils nass bei Temperaturen bis 28 Grad.
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1: Ich bin Ursula Winkler. Der Tankrabatt ist vorbei. Das könnte sich um 12 Uhr besonders bemerkbar machen, denn der Steuerrabatt ist zwar seit Mitternacht Geschichte, Preiserhöhungen sind aber nur mittags erlaubt. Offensichtlich haben aber viele Tankstellen die Preise zuletzt schon stark erhöht.
2: Viele Autofahrer haben die letzten Stunden des Tankrabatts noch genutzt. An manchen Tankstellen gab es teils riesige Schlangen. Der ADAC hält die aktuellen Preisaufschläge trotzdem für nicht gerechtfertigt. Die Ölpreise seien zuletzt gesunken. Trotzdem hätten die Mineralölkonzerne die höhere Steuer offenbar schon vor dem offiziellen Ende des Tankrabatts eingepreist. Das Bundeskartellamt hat angekündigt, überzogene Erhöhungen genau zu prüfen. Zoe Tassovali, Nachrichtenredaktion.
1: Rente, Steuern, Gesundheit, Pflege. Die schwarz-rote Bundesregierung will in dieser Woche ein großes Reformpaket schnüren. Dazu gibt es allerdings noch einige Streitthemen, die heute Abend im Koalitionsausschuss Thema werden.
3: Bei der Rente ist sich Schwarz-Rot weitgehend einig. Die Vorschläge der Rentenkommission sollen vollumfänglich umgesetzt werden. Und bei der Gesundheitsreform sollen die ersten Gesetze schon bis Jahresende fix sein. Streit gibt es dagegen noch bei den Themen Steuern und Arbeitszeit. Die SPD will kleinere Einkommen entlasten und dafür Gutverdiener ab 100.000 Euro und Erben stärker zur Kasse bitten, was die Union in der vorgeschlagenen Form ablehnt. CDU und CSU wollen den 8-Stunden-Arbeitstag

0: 25-Jährigen in Deutschland haben im vergangenen Jahr noch bei ihren Eltern gewohnt. Damit sei der Anteil etwas höher gewesen als in den Jahren davor, teilte das Statistische Bundesamt mit. Söhne leben demnach deutlich länger zu Hause als Töchter, 36% der Männer waren mit 25 Jahren noch nicht ausgezogen, bei den Frauen waren es nur 23%.
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0: Zum Wetter, die aktuelle Vorhersage des Deutschen Wetterdienstes. Vom Alpenrand bis zur Oder und Neiße kann es kräftig regnen und gewittern. Ansonsten ist es heiter bis wolkig und gelegentlich nass. Im Südwesten bleibt es meist trocken. Die Temperaturen steigen bis 28 Grad. Morgen wird es im Norden und Nordwesten eher trüb und nass, in der Südhälfte heiter und meist trocken, bei Werten bis 29 Grad. Ähnlich am Freitag, in der Südwesthälfte meist heiter und trocken, in der Nordosthälfte wolkig und teils nass bei Temperaturen bis 28 Grad.
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1: Zum Wetter, die aktuelle Vorhersage des Deutschen Wetterdienstes. Vom Alpenrand bis zur Oder und Neiße kann es kräftig regnen und gewittern. Ansonsten ist es heiter bis wolkig und gelegentlich nass. Im Südwesten bleibt es meist trocken. Die Temperaturen steigen bis 28 Grad. Morgen wird es im Norden und Nordwesten eher trüb und nass, in der Südhälfte heiter und meist trocken bei Werten bis 29 Grad. Ähnlich am Freitag, in der Südwesthälfte meist heiter und trocken, in der Nordosthälfte wolkig und teils nass bei Temperaturen bis 28 Grad.
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1: Ich bin Ursula Winkler. Der Tankrabatt ist vorbei und wirkt vereinzelt noch immer, denn der Steuerrabatt ist zwar seit Mitternacht Geschichte, Preiserhöhungen sind aber nur mittags erlaubt. Insgesamt zeigten sich heute bereits an vielen Tankstellen höhere Preise als zuletzt, obwohl der Morgen eigentlich zu den günstigsten Zeiten gehört. Für Superbenzin und Diesel wurden in der Regel Preise über 1,90 Euro pro Liter verlangt. Rente, Steuern, Gesundheit, Pflege. Die schwarz-rote Bundesregierung will in dieser Woche ein großes Reformpaket schnüren. Der Bundesverband der deutschen Industrie hat die Koalition wegen der Wirtschaftskrise aufgefordert, ein Paket für mehr Wachstum und Wettbewerbsfähigkeit

0: sondern Grundsicherung. Es treten auch deutlich schärfere Regeln für die Bezieher in Kraft.
1: Wer zumutbare Arbeit ablehnt, Fördermaßnahmen abbricht oder wiederholt Termine beim Jobcenter versäumt, muss mit drastischen Leistungskürzungen rechnen bis hin zur kompletten Einstellung aller Zahlungen. Außerdem muss ab jetzt jeder, der mehr als 15.000 Euro Vermögen angespart hat, dieses Geld zum Leben nutzen. Bislang galt im ersten Jahr eine Grenze von 40.000 Euro. Über die Höhe der Zahlungen wird politisch zwar diskutiert, vor allem aus der CDU und CSU kommen Forderungen, den Regelsatz zu kürzen, aber im Moment bleibt er unverändert bei 563 Euro für Alleinstehende. Uli Reitinger, Berlin.
0: Die Deutsche Bahn stattet ab sofort rund 2000 Mitarbeiterinnen und Mitarbeiter im Fernverkehr mit sogenannten Bodycams aus. Das umfasse etwa Zugbegleiterinnen und Zugbegleiter oder Beschäftigte in der Bordgastronomie, wie der Konzern mitteilte. Die Nutzung der Kameras bleibe freiwillig. So sollen die Mitarbeiter Übergriffe durch Fahrgäste besser dokumentieren können und ihre Sicherheit soll sich dadurch erhöhen.
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0: Zum Wetter, die aktuelle Vorhersage des Deutschen Wetterdienstes. Vom Alpenrand bis zur Oder und Neiße kann es kräftig regnen und gewittern. Ansonsten ist es heiter bis wolkig und gelegentlich nass. Im Südwesten bleibt es meist trocken. Die Temperaturen steigen bis 28 Grad. Morgen wird es im Norden und Nordwesten eher trüb und nass. In der Südhälfte heiter und meist trocken bei Werten bis 29 Grad. Ähnlich am Freitag, in der Südwesthälfte meist heiter und trocken. In der Nordosthälfte wolkig und teils nass bei Temperaturen bis 28 Grad.
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1: Heute bleibt es bis zum Abend überwiegend stark bewölkt. Zwischen der Region Leipzig und dem Vogtland ist noch etwas mehr Sonne möglich. Einige Regenschauer und einige Gewitter werden erwartet. Die Temperaturen liegen zwischen 23 und 27 Grad. Der Wind weht schwach bis mäßig aus nordöstlichen Richtungen.
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0: Rente, Steuern, Gesundheit, Pflege. Die schwarz-rote Bundesregierung will in dieser Woche ein großes Reformpaket schnüren. Der Bundesverband der deutschen Industrie hat die Koalition wegen der Wirtschaftskrise aufgefordert, ein Paket für mehr Wachstum und Wettbewerbsfähigkeit zu liefern.
1: Die Industrie, Handwerksverbände, Start-ups, sie alle haben seit Jahren vor allem eine Forderung: bitte weniger Papierkram, weniger Anträge und bitte eine schnellere Bearbeitungszeit. Kurz, Bürokratieabbau. Und auch das ist ein Thema für die Bundesregierung. Sie will da liefern. Beim Koalitionsausschuss will Schwarz-Rot auch eine Reform der Einkommensteuer voranbringen. Um kleine und mittlere Einkommen zu entlasten, will die SPD unter anderem einen höheren Spitzensteuersatz. CDU und CSU passt das nicht. Lea Matschullat, Berlin.
0: Ab heute heißt die Unterstützung für Langzeitarbeitslose nicht mehr Bürgergeld, sondern Grundsicherung. Es treten auch deutlich schärfere Regeln für die Bezieher in Kraft.
2: Wer zumutbare Arbeit ablehnt, Fördermaßnahmen abbricht oder wiederholt Termine beim Jobcenter versäumt, muss mit drastischen Leistungskürzungen rechnen, bis hin zur kompletten Einstellung aller Zahlungen. Außerdem muss ab jetzt jeder, der mehr als 15.000 Euro Vermögen angespart hat, dieses Geld zum Leben nutzen. Bislang galt im ersten Jahr eine Grenze von 40.000 Euro. Über die Höhe der Zahlungen wird politisch zwar diskutiert, vor allem aus der CDU und CSU kommen Forderungen, den Regelsatz zu kürzen, aber im Moment bleibt er unverändert bei 563 Euro für Alleinstehende. Uli Reitinger, Berlin.
0: Die Deutsche Bahn stattet ab sofort rund 2000 Mitarbeiterinnen und Mitarbeiter im Fernverkehr mit sogenannten Bodycams aus. Das umfasse etwa Zugbegleiterinnen und Zugbegleiter oder Beschäftigte in der Bordgastronomie, wie der Konzern mitteilte. Die Nutzung der Kameras bleibe freiwillig. So sollen die Mitarbeiter Übergriffe durch Fahrgäste besser dokumentieren können und ihre Sicherheit soll sich dadurch erhöhen.
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0: Zum Wetter, die aktuelle Vorhersage des Deutschen Wetterdienstes. Vom Alpenrand bis zur Oder und Neiße kann es kräftig regnen und gewittern. Ansonsten ist es heiter bis wolkig und gelegentlich nass. Im Südwesten bleibt es meist trocken. Die Temperaturen steigen bis 28 Grad. Morgen wird es im Norden und Nordwesten eher trüb und nass. In der Südhälfte heiter und meist trocken bei Werten bis 29 Grad. Ähnlich am Freitag, in der Südwesthälfte meist heiter und trocken, in der Nordosthälfte wolkig und teils nass bei Temperaturen bis 28 Grad.
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1: Heißt das heute wieder bei Second Radio. Ich bin Thorsten Weikert und habe zu Gast den Publizisten Bernd Mühling. Einen großen Teil seiner Zeit ist er unterwegs auf den Spuren bemerkenswerter Persönlichkeiten von gestern und von vorgestern. Wieder einmal eine Koryphäe soll es sein, die heute unser Thema ist und die man nicht nur in der Welt der Musik kennt. Weil sich vieles mit ihm verbindet, seine Verbindungen nach Leipzig und in das schöne Raschwitz ab Mitte der 1920er Jahre, auch manchen Impuls nach außen setzte. Und weil er auch vieles war, sagt mein Gesprächspartner Bernd Mühling, der in unserem Vorgespräch die Latte ziemlich hochgelegt hat. Lieber Herr Mühling, jetzt ist es aber Zeit, legen Sie los.
2: Bruno Walter hieß der Mensch, der als Bruno Schlesinger in Berlin auf die Welt kam und als einer der wichtigsten deutschen Dirigenten, Komponisten und Pianisten zählt. Unter den Dirigenten, so steht überall zu lesen, galt er als einer der bedeutendsten seines Fachs im 20. Jahrhundert. Von Geburt an hatte er die deutsche Staatsbürgerschaft. Vor dem Ersten Weltkrieg kam die österreichische dazu, dass in den späten 1930er Jahren bei Bruno Walter die französische und 1946 die amerikanische hinzukam. Daran hat Deutschland einen Anteil, indem es für den Mann das Leben schwer machte, der längst vom christlichen zur christlichen Kirche konvertiert war, aber seine Vorfahren waren jüdisch und das war in den Augen der Nazis eine schlimme Geschichte.
1: Wie war das denn mit den Verbindungen von Bruno Walter nach Leipzig und in den Markleberger Stadtteil Raschwitz?
2: Letzteres lässt sich schnell auflösen. Der Gewandhauskapellmeister Bruno Walter berichtete in seinen Erinnerungen über seine Besuche bei seinem Freund und Mitstreiter Gustav Brecher in der Raschwitzer Parkstraße. Ich hatte Gustav Brecher, der mir noch aus Zeiten in Wien und späteren Begegnungen gut in Erinnerung war, als Direktor der Leipziger Oper wiedergefunden und kam öfter mit einem ungewöhnlich gescheiten, kultivierten Musiker zusammen. Das schrieb Bruno Walter.
1: Da fragt man sich ja, bevor wir uns mit der weiteren Agenda von Bruno Walter beschäftigen, was den Ort der Zusammenkünfte so auszeichnete.

0: Ihr hört Second Radio und ihr hört Blick zurück, Gesichter und Geschichten aus Sachsen und von nebenan. Ich bin Thorsten Weikert und bei mir zu Gast der Publizist Bernd Mühling. Der Gewandhauskapellmeister Bruno Walter und seine Zuneigung zu Generalmusikdirektor Gustav Brecher, der die Leipziger Oper führte, ist gerade unser Thema. Wo kamen denn die beiden gern zusammen, lieber Herr Mühling?
1: Der Ort dieser Begegnungen war die schöne, stilvoll eingerichtete Villa in der Raschwitzer Parkstraße. Gern saß man mit anderen Weggefährten der Eheleute Brecher bei einem guten Schluck auf der Terrasse des Hauses oder im großen Wintergarten mit Blick auf den Herfordschen Park. Wie Brecher, Generalmusikdirektor und Chef der Leipziger Oper, flüchtete Bruno Walter 1933 vor den Nazis, ging über mehrere Stationen in Europa in die USA, wo er 1962 verstarb. Brecher wurde vor einer geplanten Überfahrt nach England letztmalig 1940 bei Ostende gesehen.
0: Lieber Herr Mühling, erzählen Sie doch bitte kurz was über den Entwicklungsweg Walters zum gefragten Dirigenten.
1: Der hatte als Neunjähriger bereits öffentliche Auftritte am Klavier. Er studierte am Sternschen Konservatorium in Berlin und von einem seiner Beförderer kam die Anregung, auch die Dirigentenlaufbahn einzuschlagen. Station als Dirigent waren ab den 1890er Jahren neben einer Assistenzstelle bei Gustav Mahler, auch hier gibt es eine Leipziger Geschichte, Köln, Hamburg, Wien, dann Breslau, Pressburg und Riga. 1901 folgte Gustav Mahler, auch er war Kapellmeister im Gewandhaus und ab 1901 war Bruno Walter auch Kapellmeister in Wien an der Hofoper. In jedem Jahr hat er geheiratet, es war die Sopranistin Elsa Korneck, mit der er zwei Töchter hatte. Über weitere Stationen kommt Bruno Walter nach Leipzig ans Gewandhaus und hier beginnt eine schöne Zusammenarbeit mit Gustav Brecher, der seit 1923 in Amt und Würden ist.
0: Leipzig wurde aber für Walter zu einem Problem mit dem Einzug der Macht der Nazis 1933. Darüber reden wir gleich.

0: Ihr hört Second Radio und ihr hört Blick zurück, Gesichter und Geschichten aus Sachsen und von nebenan. Ich bin Thorsten Weikert und bei mir zu Gast der Publizist Bernd Mühling. Bruno Walter, der große Dirigent, Pianist und Komponist, ist heute unser Thema und seine besonderen, am Ende verheerenden Kontakte auch nach Leipzig, Berlin und Markkleeberg. Und er verließ Deutschland, hatte mein Gesprächspartner gesagt. Lieber Herr Mühling, wie ging es denn weiter?
1: Der kulminierende Punkt für Bruno Walter wird der März 1933. Brecher war ja am Gewandhaus entlassen worden und in Berlin sollte nach Hitlers Machtantritt ein weiteres Konzert unter Walter mit den Berliner Philharmonikern stattfinden. Die braunen Machthaber drohten, sie würden den Saal kurz und klein schlagen lassen, falls Walter das Publikum betrete. Walter ging umgehend nach Österreich, dort dirigierte er die Wiener Philharmoniker und außerdem leitete er zahlreiche Opernaufführungen an der Wiener Staatsoper, sowie bei den Salzburger Festspielen. Das endete dann mit dem Anschluss Österreichs ans Deutsche Reich und die weiteren Stationen Frankreich und USA. Darüber hatte ich schon kurz gesprochen.
0: Lieber Herr Mühling, ist denn der Bruno Walter am Ende des Zweiten Weltkrieges wieder nach Deutschland gekommen und hat er hier vielleicht auch noch Konzerte dirigiert?
1: Dazu habe ich leider nichts gefunden. Was ich gefunden habe, ist, dass er in den 1950er Jahren wieder mit den Wiener Philharmonikern auftrat, ebenfalls bei den Salzburger Festspielen. Von der Stadt Wien bekam er einen Ehrenring. Der Kontakt nach Deutschland ist aber nicht ganz abgerissen, hier in Form der DDR. Die Stadt Leipzig vergab 1957 bis 1989 den Arthur-Nikisch-Preis für herausragende Dirigentenleistungen und der erste Preisträger war Bruno Walter. Und bei Nikisch fällt mir ein, dass er mit seiner Frau Amelie auch ein Stück Markkleeberger Vergangenheit hat. Vielleicht sollten wir dazu auch irgendwann mal sprechen.
0: Auf jeden Fall, da freue ich mich schon sehr. Das war eine weitere Folge von Blick zurück, Gesichter und Geschichten aus Sachsen und von nebenan. Herr Mühling und ich, wir sagen Tschüss und wir freuen uns dann, euch wieder am Lautsprecher hier bei Second Radio begrüßen zu können. Und zwar nächsten Mittwoch, wenn es eine neue Folge gibt.

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1: Ich bin Thomas Bleskin. Die Spitzen von Union und SPD kommen heute zu den möglicherweise entscheidenden Beratungen über ihr Reformpaket zusammen. Im Koalitionsausschuss wird es unter anderem um Steuerentlastungen kleiner und mittlerer Einkommen, Arbeitsmarktreformen und Bürokratieabbau gehen.
2: Die Industrie, Handwerksverbände, Start-ups, sie alle haben seit Jahren vor allem eine Forderung: bitte weniger Papierkram, weniger Anträge und bitte eine schnellere Bearbeitungszeit. Kurz Bürokratieabbau. Und auch das ist ein Thema für die Bundesregierung. Sie will da liefern. Beim Koalitionsausschuss will Schwarz-Rot auch eine Reform der Einkommensteuer voranbringen. Um kleine und mittlere Einkommen zu entlasten, will die SPD unter anderem einen höheren Spitzensteuersatz. CDU und CSU passt das nicht. Lea Matschulat, Berlin.
1: Das Auswärtige Amt hat seine Reisewarnung für Russland angesichts

0: Sommer für viele Urlauber wohl anfühlen wie eine Badewanne. Zumal in den kommenden Monaten wohl weitere Rekorde gebrochen werden. Grund für die Erwärmung sei der Klimawandel und das Klimaphänomen El Niño, so die Fachleute. Und das bedeutet auch, möglicherweise wird es häufiger Starkregen geben, Sturm und Überschwemmungen. Claudia Wächter, Nachrichtenredaktion.
1: Und zum Fußball. Bundestrainer Julian Nagelsmann ist nach dem Aus bei der WM kommentarlos nach Deutschland zurückgekehrt. Am Flughafen München verließ der 38-Jährige das Gebäude bei strömendem Regen durch einen Hinterausgang an einem Dutzend Journalisten vorbei, die vergeblich auf eine Stellungnahme warteten. Fans waren nicht gekommen.
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1: Zum Wetter die aktuelle Vorhersage des Deutschen Wetterdienstes. Vom Alpenrand bis in den Osten kann es kräftig regnen und gewittern. Sonst ist es heiter bis wolkig und nur selten nass. Im Südwesten bleibt es meist trocken. Die Temperaturen gehen bis 28 Grad hoch. Morgen wird es im Norden und Nordwesten eher trüb und nass. In der Südhälfte dagegen meist heiter bei Werten bis 29 Grad.
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1: Zum Wetter die aktuelle Vorhersage des Deutschen Wetterdienstes. Vom Alpenrand bis in den Osten kann es kräftig regnen und gewittern. Sonst ist es heiter bis wolkig und nur selten nass. Im Südwesten bleibt es meist trocken. Die Temperaturen gehen bis 28 Grad hoch. Morgen wird es im Norden und Nordwesten eher trüb und nass. In der Südhälfte dagegen meist heiter bei Werten bis 29 Grad.
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1: Ich bin Thomas Bleskin. Mit der heutigen Mittagserhöhung haben die Spritpreise die Marke von 2 Euro je Liter deutlich überschritten. Nach Angaben des ADAC kostet Super E10 im bundesweiten Durchschnitt jetzt 2,15 Euro pro Liter, Diesel 2,11 Euro. Damit liegen die Preise nach dem Auslaufen des Tankrabatts deutlich über dem Niveau der vergangenen Wochen.
2: Genau damit hatten viele Autofahrer gerechnet. Eine Überraschung war das also nicht. Und viele sind am späten Vormittag noch einmal schnell an die Zapfsäule gerollt. Zum Last-Minute-Tanken nach dem Motto, mitnehmen was geht. Auch der ADAC hatte einen Preisanstieg vorhergesagt und Tankstellenbetreiber kritisiert. Denn die hatten bereits gestern die Preise erhöht, als in vielen Tanks noch günstig versteuerter Kraftstoff war. Claudia Wächter, Nachrichtenredaktion.
1: Von den Beratungen des Koalitionsausschusses hat sich Bundeskanzler Merz zuversichtlich über eine Einigung auf ein Reformpaket gezeigt. Ziel sei es, die Wettbewerbsfähigkeit der Wirtschaft zu stärken und Investitionen sowie den privaten Konsum anzukurbeln, so der Kanzler. CDU, CSU und SPD wollen dazu heute im Kanzleramt beraten.
3: Die Industrie, Handwerksverbände, Start-ups, sie alle haben seit Jahren vor allem eine Forderung: bitte weniger Papierkram, weniger Anträge und bitte eine schnellere Bearbeitungszeit. Kurz, Bürokratieabbau. Und auch das ist ein Thema für die Bundesregierung. Sie will da liefern. Beim Koalitionsausschuss will Schwarz-Rot auch eine Reform der Einkommensteuer voranbringen. Um kleine und mittlere Einkommen zu entlasten, will die SPD unter anderem einen höheren Spitzensteuersatz. CDU und CSU passt das nicht. Lea Matschullert, Berlin.
1: Das Auswärtige Amt hat seine Reisewarnung für Russland angesichts der verstärkten ukrainischen Drohnenangriffe massiv ausgeweitet. Gewarnt wird jetzt vor Reisen im ganzen Land. Bisher galt das nur für die an die Ukraine angrenzenden Gebiete. Begründet wird dieser Schritt damit, dass in ganz Russland mit erheblicher Gefährdung durch Drohnen bzw. Trümmerteilen von Drohnen zu rechnen sei. Bundestrainer Julian Nagelsmann ist nach dem Aus bei der Fußball-WM kommentarlos nach Deutschland zurückgekehrt. Am Flughafen München verließ der 38-Jährige das Gebäude bei strömendem Regen durch einen Hinterausgang an einem Dutzend Journalisten vorbei, die vergeblich auf eine Stellungnahme warteten. Fans waren nicht gekommen.
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1: Zum Wetter die aktuelle Vorhersage des Deutschen Wetterdienstes. Vom Alpenrand bis in den Osten kann es kräftig regnen und gewittern, sonst ist es heiter bis wolkig und nur selten nass. Im Südwesten bleibt es meist trocken, die Temperaturen gehen bis 28 Grad hoch. Morgen wird es im Norden und Nordwesten eher trüb und nass, in der Südhälfte dagegen meist heiter, bei Werten bis 29 Grad.
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4: Aktuell messen wir 22 Grad, zum Beispiel in Leipzig, Dresden, 21 Plauen ebenso und Oberwiesenthal kühlere 15, sich Plauen ebenso und Oberwiesenthal kühlere 15 Grad. Der Abend, der bleibt.

0: Autobahn eine Meldung von der A4 Richtung Frankfurt. Zwischen dem Rastplatz Rossauer Wald und Frankenberg, da liegen Reifenteile. Und zwar auf allen Fahrstreifen. Hier bitte ganz besonders vorsichtig fahren. Richtung Görlitz dann. Zwischen Pulsnitz und Burkau, da gibt es Stau wegen eines defekten LKW. Auch hier 15 Minuten momentan anstehen. Von der A4 geht's rüber zur A72 Richtung Hof. Zwischen Stolberg Nord und Hartenstein, da ist der rechte Fahrstreifen gesperrt. Grund sind da Instandsetzungsarbeiten. Das Ganze soll demnächst hier wieder freigegeben werden. In Leipzig dann die B87 an der Kreuzung Wodanstraße-Puritzallee. Wegen einer defekten Straßenbahn ist die Fahrbahn hier aktuell blockiert. Falls ihr könnt, am besten umfahren. Und im Landkreis Sächsische Schweiz-Osterzgebirge zwischen dem Abzweig Prolis und Bannewitz, da hat es gekracht. Aktuell gibt es hier Behinderungen. Ansonsten noch der Blick zur Elbfähre Belgern. Die ist bis auf Weiteres außer Betrieb. Dann schauen wir auf die Blitzer. Und da wird unter anderem geblitzt auf der B7 zwischen Altenburg und Schmölln, hier am Abzweig Kosma in Quartitz Richtung Groß-Dubrau. Und noch eine Empfehlung, die kommt aus Radebeul und hier in der Pester-Lotzi-Straße. Und falls ihr noch was habt von den Straßen, eure Ergänzungen, die schickt ihr gerne rüber hier ins Studio. Einfach geht das per WhatsApp 0341 35 88 30 95. Schon mal vielen Dank und weiter gute Fahrt.
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0: Das bin ich. Hi zusammen. Ich wünsche euch einen tollen Mittwoch. Wir teilen die Woche gemeinsam. Hier ist Sachsen Live, der Second Radio Nachmittag. Bis um 6. Schön, dass ihr dabei seid.

0: Letzte Woche rausgekommen, das neue Album von Fury in the Slaughterhouse, da die Veränderung ihrer Trilogie mit dem Namen Changes, so heißt das Album und so heißt auch der Song, den wir gerade gehört haben. Auf jeden Fall wieder ein sehr, sehr hörbares Album von Fury in the Slaughterhouse.
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0: Jetzt schauen wir auf Themen des heutigen Tages. Ja, der Spritrabatt, der Tankrabatt, der ist ja ausgelaufen. Und zwar ja zum heutigen Tage Ende Juni. Und auch Sachsens Bauern, die warnen vor steigenden Kosten. Die Ernte nämlich, die fällt in diesem Jahr hier unterdurchschnittlich aus. Oder beziehungsweise durchschnittlich. Das klingt erst einmal gut, dass etwas durchschnittlich ist. Doch für viele Landwirte ist die Lage alles andere als entspannt. Die Produktionskosten nämlich, die steigen weiter. Und die Erlöse für die Produkte bleiben oft zu niedrig. Und dazu kommt eine Agrarpolitik, die für viele Betriebe unberechenbar ist. Das hat der Präsident des Sächsischen Landesbauernverbandes Thorsten Kraftschick beim Start der Ernte in Doberschütz deutlich gemacht. Er spricht von einer Situation, die die Landwirtschaft in Sachsen an den Rand des Abgrunds bringt. Das wirkt sich nicht nur auf die Bauern selbst aus, sondern auch auf die Versorgungssicherheit und die regionale Wirtschaft. Das zeigt ein Blick auf das vergangene Jahr, wie leistungsfähig die sächsischen Betriebe eigentlich sind. Landwirtschaftsminister Georg Ludwig von Breitenbuch, der betont, dass die Branche 2025 mit 2,2 Milliarden Euro Bruttowertschöpfung das beste Ergebnis seit 15 Jahren erreicht hat. Doch diese finanzielle Puffer, das ist inzwischen nun fast aufgebraucht. Umso wichtiger sei es, dass die Politik auf nationaler, aber auch europäischer Ebene die Landwirtschaft unterstützt und verlässliche Rahmenbedingungen schafft. Was die Ernte angeht, bleibt vor allem also der Winterweizen sehr spannend. Er ist die wichtigste Getreidefrucht hier im Freistaat. Doch wie gut er die unterschiedlichen Wetterbedingungen vertragen hat, das wird sich erst noch im Laufe der Zeit zeigen. Die Qualität, die muss stimmen, damit die Landwirte einigermaßen über die Runden kommen. Interessant ist auch, dass der Klimawandel in der Landwirtschaft nicht nur Probleme bringt. Soja zum Beispiel profitiert sogar davon. Die Anbaufläche für Sojabohnen ist in Sachsen im Vergleich zum Vorjahr um 40% auf jetzt 2600 Hektar gewachsen. Diese Pflanze, die gilt als Hoffnungsträger für die Zukunft. Gleichzeitig, da schrumpfen die Flächen für zum Beispiel Zuckerrüben und Kartoffeln um mehr als 15%, was zeigt, wie sich die Landwirtschaft an die neuen Bedingungen anpasst. Insgesamt, da stehen Sachsens Bauern vor großen Herausforderungen. Sie brauchen Unterstützung, damit sie ihre wichtige Arbeit für die Versorgung und die regionale Wirtschaft weiter leisten können. Die Politik hat hier eine wichtige Rolle, um mit verlässlichen Entscheidungen hier für mehr Stabilität zu sorgen.
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0: Ja, mehr Nachrichten aus Sachsen, die gibt's dann zum ersten Mal an diesem Nachmittag schon wieder in einer guten Viertelstunde. Um 3:30 dann nämlich Wetter und der Blick auf die Straßen ebenso.

traurige Nachrichten kommen heute an diesem 1. Juli aus der Musikwelt. Und zwar von Victor Willis. Das ist die Stimme der Village People. Und leider war es die Stimme der Village People, denn Victor Willis, der ist im Alter von 74 Jahren gestorben. Nach kurzer und aggressiver Krankheit, wie es leider heißt. Viele kennen ihn vor allem als Frontman der Village People. Mal verkleidet als Polizist, mal als Navy Officer. Aber immer mit seiner markanten Stimme und guter Laune, die die Disco-Ära der späten 70er mitgeprägt hat. Aber Victor Willis war weit mehr als nur das Gesicht einer Kultband. Er war Sänger, Songwriter und Mitautor einiger der größten Disco-Hits überhaupt, darunter YAMCA, natürlich In the Navy oder Go West. Geboren, da wurde Willis in Texas, aufgewachsen ist er in San Francisco. Musik spielte in seinem Leben schon früh eine große Rolle. Sein Vater war Baptistenprediger. Victor sang zunächst Gospel in der Kirche, später kam dann Jazz, Soul und Musical dazu. Er stand in Produktionen wie Hair, Two Gentlemen of Verona oder The Wiz auf der Bühne und genau dort begann auch sein Weg Richtung Weltkarriere. 1977 trat er den französischen Produzenten Jacques Morali. Aus ersten Demoaufnahmen entstand dann schließlich das Projekt Village People. Und mit Victor Willis als Frontmann wurde daraus ein weltweites Phänomen. Die Band, die verband Disco-Show, starke Figuren und eingängige Songs und traf damit genau den Nerv der Zeit. Nach den großen Erfolgen, da stieg Willis Anfang der 80er Jahre aus. Später kämpfte er dann jahrelang um die Rechte an den Songs, die er mitgeschrieben hatte. 2017 konnte er das aber alles hinter sich lassen und kehrte zu den Village People zurück. Sein größter Hit bleibt natürlich YMCA, ein Song, der seit 1978 Menschen rund um die Welt zum Mitsingen und Mitmachen bringt. Egal ob Party, Hochzeit, Stadion oder Radio. Wenn diese Buchstaben kommen, dann wissen alle, was zu tun ist. Victor Willis ist leider 74 Jahre alt geworden, verstorben. Diese traurige Meldung, die erreicht also heute die Musikwelt. Und was bleibt, ist natürlich die Musik. Und die wird für immer gute Laune bereiten. Und hier sind sie, die Village People, YMCA.

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1: Im Laufe des Nachmittages zieht das Regengebiet allmählich nach Brandenburg und Polen ab. Danach wird es wechselhaft mit Wolken, kurzen Aufheiterungen und einzelnen Schauern und Gewittern. Die Temperaturen liegen zwischen 16 und 22 Grad, auf dem Fichtelberg bei maximal 15 Grad. Der Nordwestwind frischt in Schauer- und Gewitternähe stürmisch auf.
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2: Ja, das Wetter in Sachsen, das hatten wir gerade schon. Und die regionalen Nachrichten, die haben gefehlt. Ja, das hat man gemerkt. Und die regionalen Nachrichten, die holen wir dann nach, so schnell es geht. Spätestens dann also in der nächsten halben Stunde gegen 16:30 dann schon. Also in einer Stunde, um ganz genau zu sein. Und jetzt werfen wir erstmal den Blick auf die Straßen.
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2: Und da sage ich Hallo an alle, die unterwegs sind. Und wir starten mit dem Blick auf die Autobahn Richtung Frankfurt. Die Auffahrt Dresden-Neustadt, die ist wegen Straßenschäden aktuell gesperrt. Und Richtung Frankfurt zwischen Glaucher-Ost und Glaucher-West gibt es die Gefahr durch Reifenteile auf der Fahrbahn. Dann schauen wir auf die A4 Richtung Frankfurt zwischen Rastplatz Rossauer Wald und Frankenberg. Da liegen Reifenteile auf allen Fahrstreifen. Und die A4, die meldet in der Gegenrichtung. Görlitz nämlich 10 Minuten Zeitverlust zwischen Bautzen-Ost und Weißen. Da stockt es aktuell. Eine Viertelstunde dauert es auch länger Richtung Görlitz noch einmal zwischen Pulsnitz und Burkau. Da steht ein defekter LKW, der da aktuell Probleme macht. Und im Landkreis Altenburger Land zwischen Mumsdorf und Falkenhain gibt es eine Sperrung der Fahrbahn. Grund ist hier ein Waldbrand. Kann man hoffen, dass das gut ausgeht. Und im Landkreis Sächsische Schweiz-Osterzgebirge zwischen Prohlis und Barnewitz. Vorsicht, da gibt es aktuell Behinderung nach einem Unfall. Geblitzt wird zum Beispiel auf der B7 zwischen Altenburg und Schmölln im Abzweig Cosma, in Quartitz Richtung Groß-Dubrau und in Radebeul in der Pestalozzi-Straße ebenso wie in Meißen bzw. auf der B101 Meißen Richtung Nossen hier am Abzweig Niederjana in beiden Richtungen sogar. Falls ihr noch was habt, Staus, Störungen oder Blitzer, dann freue ich mich sehr übers Durchgeben. Schickt es gerne rüber hier ins Studio 0341 35 88 30 95. Danke vorab und weiter gute Fahrt.
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2: Und er wünscht einen schönen Mittwochnachmittag.

Goldmeister und klar haben wir gehört, hier auf Second Radio am Mittwochnachmittag. Die Wahrscheinlichkeit, Vierlinge zu bekommen, die habe ich gerade mal nachgefragt bei ChatGPT und der hat mir gesagt, die liegt bei ungefähr 1 zu 500 bis 700.000. Also das ist tatsächlich sehr, sehr selten. Und was für ein Glück. Ja, auf jeden Fall auch eine Herausforderung, da bin ich mir ganz sicher. Aber dieses besondere Babyglück, das ist auf jeden Fall wahr geworden und da kann man nur die besten Glückwünsche senden. Und zwar ins Erzgebirge. Luise und Tam Amon nämlich sind seit kurzem Eltern von Vierlingen. Vier Jungen, die Anfang des Jahres deutlich früher als erwartet das Licht der Welt erblickt haben. Eigentlich, da war der Geburtstermin erst für Anfang September geplant, doch die Babys, die kamen bereits in der 30. Schwangerschaftswoche per Kaiserschnitt zur Welt. Die vier Brüder heißen Mio, Matti, Luke und Levi. Zwei von ihnen, die wiegen weniger als 900 Gramm und die anderen, die sind etwas schwerer. Für die junge Familie ist das jetzt eine große Herausforderung, denn Vierlingsgeburten sind auch hier bei uns in Deutschland extrem selten. Ja, statistisch gesehen passiert so etwas etwa einmal und zwar im ganzen Jahr. Ich habe Zahlen aus Amerika auch gelesen, da gab es zum Beispiel im gesamten Jahr ja 2348 Vierlingsgeburten. Die Ärzte im Perinatalzentrum in Sachsen, das höchste medizinische Versorgungsniveau haben sie für Früh- und Mehrlingsgeburten. Die kümmern sich intensiv um die kleinen Frühchen. Die Babys, die werden behutsam beim Atmen unterstützt und bekommen alle wichtigen Nährstoffe über die Nabelvene, damit sie dann gut auch jetzt heranwachsen und sich erholen können von der Tortur. Ja, und für Luise und Tom, da hat sich seit der Schwangerschaft natürlich alles verändert. Sie haben geheiratet, sind in eine größere Wohnung gezogen, denn die alte Dreiraumwohnung, die würde dann mit vier Babys in Oelsnitz definitiv zu klein werden. Die neue Wohnung in Liechtenstein, die bietet jetzt genug Platz für die Großfamilie. Ja, und trotz der vielen Arbeit und dem unvermeidlichen Chaos sind die beiden voller Zuversicht. Luise, die als Erzieherin arbeitet, die hat Erfahrung, natürlich mit kleinen Kindern. Und Tom, der Papa, der freut sich auf die neue Rolle als Vierfachvater. Beide sind sich einig, es wird anstrengend, aber auch wunderschön. Und sie wissen, dass sie viel Unterstützung von Familie und Freunden bekommen. Und das ist wichtig, denn ein Leben mit Vierlingen, das ist alles andere als gewöhnlich. Und für die Amons, da beginnt nun ein neues Kapitel mit ganz viel Liebe, mit viel Trubel und ganz viel Babyglück. Und dazu kann man nur beglückwünschen ins Erzgebirge. Ja, Vierlinge, das ist wirklich sehr selten. Und was? Ja, eine tolle Überraschung, würde ich meinen.

Nochmal ganz tief in der Plattenkiste gewühlt. Die Supremes und Baby Love. Und jetzt schaue ich raus auf meine Liste der heutigen musikalischen Geburtstagskinder. Und da hat ja The Voice aus den 80ern Geburtstag. Und da reden wir und senden liebe Grüße. Und zwar nach Australien zu einer ganz großen Stimme. Die Rede ist von John Farnham. Und der wird heute 77 Jahre alt. Viele kennen ihn natürlich durch You're the Voice, diesen gewaltigen Song aus den 80ern, der nicht einfach nur irgendein Hit war, sondern vor allem in Australien fast schon den Status einer Hymne hat. Aber John Farnham, der hatte schon längst eine lange Karriere hinter sich, auch vor diesem Song. Geboren, da wurde er ja gar nicht in Australien, sondern in East London am 1. Juli 1949. Als er 10 Jahre alt war, da wanderte seine Familie dann aber schon nach Down Under aus und ließ sich in Victoria nieder. Dort begann dann auch seine Karriere, erst als Teenie-Star unter dem Namen Johnny Farnham, später als erwachsener Sänger mit einer der markantesten Stimmen des Landes. In den 80ern war er dann außerdem zeitweise Sänger der Little River Band, bevor ihm 1986 dann mit dem Album Whispering Jack und dem Song You're the Voice der ganz große Solo-Durchbruch gelang. Das Album, das wurde eines der erfolgreichsten australischen Alben überhaupt. Farnham wurde 1978 sogar Australian of the Year. In den vergangenen Jahren, da hatte John Farnham gesundheitlich eine schwere Zeit. Nach einer Krebserkrankung und mehreren Operationen hat er inzwischen gesagt, dass er wohl nicht mehr auf die Bühne zurückkehren wird. Aber seine Stimme bleibt, und zwar gewaltig. Und für ihn, für John, heute zum 77. Geburtstag, hören wir ihn natürlich mit You're the Voice.

8 Wochen noch, dann geht das neue Ausbildungsjahr am 1. September bei uns hier natürlich auch in Sachsen los. Und ab dem kommenden Jahr, da gibt es eine wichtige Neuerung an den Berufsschulen, denn zum ersten Mal wird hier eine Ausbildung zum Bestatter angeboten. Bisher mussten angehende Bestatterinnen und Bestatter für ihre Ausbildung nach Bayern fahren. Die Lehrzeit, die dauert 3 Jahre. Neu ist, dass diese Ausbildung künftig am Berufsschulzentrum für Gesundheit, Technik und Wirtschaft in Oelsnitz stattfinden wird. Das passt auch zur Region, denn Oelsnitz war früher ein Zentrum für den Steinkohlebergbau. Kultusminister Konrad Clemens, der hat das mit einem Augenzwinkern erwähnt und auf die Expertise unter Tage verwiesen. Das ist schon etwas makaber. Doch das ist nicht die einzige Veränderung. Im Erzgebirge startet ab dem nächsten Schuljahr am beruflichen Schulzentrum in Schwarzenberg die Ausbildung zum staatlich anerkannten Heilerziehungspfleger. Diese Fachkräfte, die begleiten und unterstützen Menschen mit geistigen, körperlichen oder auch seelischen Behinderungen. Schon jetzt gibt es 21 Bewerbungen für diese Ausbildung, die zeigt, dass das Interesse groß ist. Auf der anderen Seite wird die Ausbildung von Erzieherinnen und Erziehern in Sachsen deutlich reduziert. Statt bisher 19 Standorten sollen nur noch 10 Ausbildungsorte erhalten bleiben. Der Grund: Sachsen bildet aktuell zu viele Erzieher aus. Das sorgt sicher für Diskussionen, wie der Kultusminister erwartet. Er betont aber auch, dass es bei den Änderungen auch ein Geben und Nehmen zwischen den Landkreisen geben soll und man die Planung gemeinsam abstimmen will. Auch bei anderen Ausbildungsberufen, da gibt es Verschiebungen. Die Floristenausbildung, die wird künftig am beruflichen Schulzentrum für Agrarwirtschaft und Ernährung in Dresden konzentriert, während sie in Wurzen wegfallen wird. Dafür wird dort die Ausbildung zum Tierwirt nun gebündelt, die dann nicht mehr in Dresden angeboten wird. Die Fleischerausbildung findet künftig am Berufsschulzentrum in Liechtenstein statt und wird nicht mehr in Delitzsch angeboten. Elektroniker für Betriebstechnik, die werden künftig in Chemnitz ausgebildet, nicht mehr am BSZ Julius Weißbach in Freiberg. Das Bäckerhandwerk, das wechselt von Liechtenstein an das berufliche Schulzentrum des Erzgebirgskreises und nach Chemnitz. Ja, und für Köche und Küchenfachkräfte ist dann das Zentrum des Erzgebirgskreises in Schneeberg-Schwarzenberg zuständig, nicht mehr das BSZ in Plauen. Die Schulnetzplanung soll im November als offizieller Entwurf vorliegen. Danach folgt eine 3-monatige Anhörungsfrist, bevor im Mai 2027 die endgültigen Entscheidungen getroffen werden. Diese Änderungen zeigen, wie sich die Berufsausbildung in Sachsen also anpasst, ja, und zwar neue Bedarfe und wie sich auch die Berufsschullandschaft dann verändern wird ab dem kommenden Jahr. Für angehende Azubis oder auch Eltern bedeutet das, es lohnt sich, die neuen Angebote und Standorte genau zu prüfen und dann zu überlegen, welche Ausbildung am besten dann zum Wohnort, ja, auch das ist eine wichtige Entscheidung, passt, wie weit man zur Berufsschule so unterwegs sein muss, früher morgen. Und da ändert sich also neben dem neuen Ausbildungsberuf Bestatterin, Bestatter bei uns in Sachsen eben auch einiges bei den Standorten der übrigen. Bald gehen sie dann ja auch wieder los, die Bewerbungen für das nächste Ausbildungsjahr. Wir schauen gleich auf all das, was wichtig ist an diesem Nachmittag aus Deutschland und der Welt. Gleich zur vollen Stunde um 4, Wetter und Verkehr.

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1: Ich bin Thomas Bleskin. Vor der Sitzung des Koalitionsausschusses hat sich Bundeskanzler Merz zuversichtlich über Fortschritte bei dem geplanten Reformpaket gezeigt. Der CDU-Vorsitzende sagte, Ziel sei es, die Wettbewerbsfähigkeit der Wirtschaft zu stärken und Investitionen sowie den privaten Konsum anzukurbeln.
2: Wir werden heute einige Zeit brauchen, um über die Themen zu sprechen, die wir gemeinsam für notwendig und für richtig halten. Es geht jetzt vor allem darum, die Wettbewerbsfähigkeit unserer Wirtschaft wieder zu stärken. Wir müssen die Rahmenbedingungen verbessern. Dazu wird es Vorschläge geben zum Rückbau der Bürokratie. Es wird weitere Vorschläge geben zur Modernisierung unseres Staatswesens, zur Digitalisierung. Und wir werden auch über das Thema Steuern und Arbeitsmarkt sprechen. Das Ganze ist ein Prozess, der ist gut vorbereitet, aber noch nicht abgeschlossen.
1: Merz erwartet die Vorstellung der Ergebnisse für morgen. Mit der heutigen Mittagserhöhung haben die Spritpreise die Marke von 2 Euro je Liter deutlich überschritten. Nach Angaben des ADAC kostet Super E10 im bundesweiten Durchschnitt jetzt 2,15 Euro pro Liter, Diesel 2,11 Euro.
3: Genau damit hatten viele Autofahrer gerechnet. Eine Überraschung war das also nicht. Und viele sind am späten Vormittag noch einmal schnell an die Zapfsäule gerollt. Zum Last-Minute-Tanken nach dem Motto, mitnehmen was geht. Auch der ADAC hatte einen Preisanstieg vorhergesagt und Tankstellenbetreiber kritisiert. Denn die hatten bereits gestern die Preise erhöht, als in vielen Tanks noch günstig versteuerter Kraftstoff war. Claudia Wächter, Nachrichtenredaktion.
1: Das Auswärtige Amt hat seine Reisewarnung für Russland angesichts der verstärkten ukrainischen Drohnenangriffe massiv ausgeweitet. Gewarnt wird jetzt vor Reisen im ganzen Land. Bisher galt das nur für die an die Ukraine angrenzenden Gebiete. Begründet wird dieser Schritt damit, dass in ganz Russland mit erheblicher Gefährdung durch Drohnen bzw. Trümmerteilen von Drohnen zu rechnen sei. Der umstrittene Kommentar von Kanzler Merz zum WM aus der deutschen Fußballnationalmannschaft geht nach Angaben der Bundesregierung auf eine Kommunikationspanne zurück. Ein Sprecher erklärte, auf der Plattform X sei versehentlich ein für einen anderen Spielverlauf vorbereiteter Beitrag veröffentlicht worden. Merz sei über das Ausscheiden der Mannschaft enttäuscht.
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1: Oh Gott, da kommt mehr. So Wetter, die aktuelle Vorhersage des Deutschen Wetterdienstes. Vom Alpenrand bis in den Osten kann es kräftig regnen und gewittern. Sonst ist es heiter bis wolkig und nur selten nass. Im Südwesten bleibt es meist trocken. Die Temperaturen gehen bis 28 Grad hoch. Morgen wird es im Norden und Nordwesten eher trüb und nass. In der Südhälfte dagegen meist heiter, bei Werten bis 29 Grad.
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4: So, jetzt aber. Schauen wir raus auf die Temperaturen bei uns in Sachsen. Und da wird es auch heute Abend noch grau bleiben. Vielerorts hängen die Wolken noch dicht. Örtlich fällt Regen, dazu sind einzelne Schauer und Gewitter unterwegs. Später lockert es dann langsam auf, vor allem in der Oberlausitz von Westsachsen her. Die Temperaturen liegen dann noch bei 15 bis maximal 19 Grad, aktuell bei maximal 22 Grad, zum Beispiel gemessen in Dresden und auch Leipzig.
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4: Und da schauen wir raus auf die Straßen, starten mit dem Blick auf die Autobahnen. A4 Richtung Frankfurt, die Auffahrt Dresden-Neustadt, die ist wegen Straßenschäden gesperrt. Und Richtung Frankfurt, zwischen Glaucher Ost und Glaucher West, da gibt es Gefahr durch Reifenteile auf der Fahrbahn. Hier bitte ganz besonders vorsichtig fahren. Eine Viertelstunde braucht ihr mehr Richtung Görlitz zwischen Bautzen Ost und Weißenberg, da stockt's. Und 20 Minuten ebenso Richtung Görlitz zwischen Pulsnitz und Burkau. Mehr einplanen, da steht ein defekter LKW. Die A72. Richtung Hof. In der Abfahrt Zwickau Ost, da gibt es Behinderungen nach einem Unfall. Hier bitte ganz besonders vorsichtig fahren. Und im Landkreis Sächsische Schweiz-Osterzgebirge zwischen dem Abzweig Prohlis und Barnewitz, da gibt es ebenso Behinderungen nach einem Unfall. Schauen wir raus auf die Blitzer. Unter anderem auf der B101 Meißen-Nossen am Abzweig Niederjana in beiden Richtungen. In Zwickau in der Reichenbacher Straße Höhe Sportparkstadt auswärts. In Quartitz Richtung Große Dubrau sowie in Radebeul in der Pestalozzi-Straße. Und falls ihr noch Ergänzungen habt, dann freue ich mich sehr übers Durchgeben. Schickt's gern rüber hier ins Studio 0341 35 88 30 95. Schon mal vielen Dank und weiter eine gute und vor allem sichere Fahrt.

in Dresden, da gibt es etwas Neues, ja, und zwar eine Rundum-Grün-Ampel. Das klingt spannend. Was es ist, das klären wir jetzt. Also, wie gesagt, in Dresden, da gibt es jetzt eine Neuerung, die vor allem für Fußgänger ja eines bringen soll, nämlich mehr Sicherheit. An einer Kreuzung, da wurde die erste Rundum-Grün-Ampel im Freistaat installiert. Das bedeutet jetzt konkret, alle Fußgängerinnen und Fußgänger, die bekommen gleichzeitig grünes Licht, um die Straße zu überqueren. Gleichzeitig müssen alle Autos anhalten, so gibt es keinen Verkehr aus unterschiedlichen Richtungen, der die Fußgänger gefährden könnte. Dieses Ampelsystem, das ist keine Erfindung Dresdens. Es hat sich schon in anderen Städten bewährt, zum Beispiel in Berlin und auch, ja, ganz berühmt in Tokio. Dort sorgt die Rundum-Grün-Ampel für mehr Übersichtlichkeit und Sicherheit an stark befahrenen Kreuzungen. Für Dresden ist das ein wichtiger Schritt, um Unfälle zu vermeiden, sagt die Stadt, und das zu Fuß gehen attraktiver zu machen. Gerade an vielen befahrenen Straßen hilft die Ampel, dass Fußgängerinnen und Fußgänger sicher und stressfreier die Straßen überqueren können. Die Stadt will mit dieser Maßnahme zeigen, wie wichtig ihr der Schutz der schwächeren Verkehrsteilnehmenden ist. Es bleibt spannend zu sehen, ob dann dieses System auch an anderer Stelle, ja, zum Beispiel in Dresden oder auch in ganz Sachsen eingeführt wird. Für alle, die zu Fuß unterwegs sind, ist das auf jeden Fall eine gute Nachricht und ein Schritt in Richtung mehr Sicherheit im Straßenverkehr.

0: Hallo und einen schönen Tag in das Second Radio Land.
1: Lesen, ja, ist unglaublich wichtig. Ich nehme es mir auch immer vor und habe hier im Bücherregal auch noch einige Bücher zu Hause, die ich noch lesen möchte. Ja, und auch für Jugendliche und Kinder ist natürlich das Lesen eine ganz wichtige Sache. Und dadurch oder deshalb ist da wieder gestartet der Buchsommer hier bei uns in Sachsen. Und das bereits jetzt zum 15. Mal, also eine richtig feste Institution. Über 90 Bibliotheken im ganzen Bundesland, die machen mit und laden Jugendliche zwischen 11 und 16 Jahren ein, in den Sommerferien spannende Bücher zu entdecken. Die Aktion, die begann offiziell in der Stadtbibliothek in Radeberg und wird dann in den nächsten Tagen an weiteren Standorten in ganz Sachsen eröffnet. Die jungen Leserinnen und Leser, die können sich aus einer Auswahl aktueller Bücher ihren Lesestoff ja ganz selbst zusammenstellen. Für jedes Buch, das sie lesen, bekommen sie einen Stempel in ihr persönliches Logbuch. Bis zum Ende der Sommerferien am 14. August mindestens dann 3 Bücher gelesen hat. Also wird das geschafft hat, 3 Bücher zu lesen, der bekommt eine Urkunde als Anerkennung. In vielen Bibliotheken, da wird der Buchsommer mit einer Abschlussparty gefeiert, bei der es dann noch Preise zu gewinnen gibt. Eine schöne Motivation, sich durch die Bücher zu lesen. Ein besonderes Highlight ist der Buchsommer-Lesepreis. Dabei sind die Jugendlichen selbst gefragt. Eine Jugendjury aus Grimma hat 5 Titel ausgewählt, aus denen alle Teilnehmenden ihre Lieblingsbücher dann oder ihr Lieblingsbuch wählen können. Die nominierten Bücher, die werden dann bei der Eröffnung in Radeburg vorgestellt. In Radeberg, Entschuldigung. Die Kultusministerin Barbara Klepsch, die lobt das Engagement der Jugendlichen, die nicht nur lesen, sondern auch Kurzfilme zu den Büchern produzieren. So wird der Buchsommer zu einem echten Projekt von Jugendlichen für Jugendliche und fördert das Lesen auf eine lebendige und auch kreative Weise. Also, wenn ihr zwischen 11 und 16 Jahre seid, ja, oder Kinder habt und ihr denkt, hey, die suchen noch Lesestoff für die Ferien, dann auf jeden Fall mal vorbeischauen bei einem der vielen, vielen teilnehmenden Bibliotheken hier in Sachsen. Der Buchsommer, der bietet dann die Chance, eben neue Lieblingsbücher zu entdecken und auch bei dieser tollen Aktion mitzumachen, die Spaß machen soll und ja, dann am Ende auch belohnt mit einer Anerkennung. Der Buchsommer, der läuft ab jetzt also bis zum 14. August, also genug Zeit, um mitzumachen und ja, 3 Bücher durchzuwälzen und am Ende dann vielleicht sogar einen Preis zu gewinnen. Ja, mehr Informationen also zum Buchsommer in Sachsen, den gibt's auch auf der Webseite des Landesverband Sachsen im Deutschen Bibliotheksverband unter bibliotheksverband-sachsen.de. Da auf jeden Fall einmal vorbeischauen. Aber musikalisch geht's jetzt hier weiter auf Second Radio mit Musik aus den 80ern. Das ist die Steve Miller Band und Abracadabra.

Heute am 1. Juli, da ist der internationale Reggae-Tag seit 1994. Da wird am 1. Juli weltweit die Musik gefeiert, die aus Jamaika kam und längst natürlich überall auf dem Globus zu Hause ist. Reggae klingt nach Sonne, Bass und entspannten Groove, aber dahinter steckt oft auch eine klare Botschaft: Freiheit, Zusammenhalt, Gerechtigkeit und Hoffnung. Und zum internationalen Reggae-Tag, da hören wir natürlich einen Mann, der genau dieses Gefühl in sich ja getragen hat. Bob Marley zusammen mit den Wailers gibt's jetzt auf die Ohren mit Could You Be Loved und gleich zur halben Stunde um 16:30 die regionalen Nachrichten aus dem Sachsenland, Wetter und Verkehr.

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1: Mein Name ist Thorsten Weikert. Herzzentrum Leipzig bekommt moderne Kinderstation. Chemnitzer Spielplatz im Zeisigwald wird erneuert. Sachsen schafft überflüssige Bürokratie ab. Die Meldungen im Einzelnen. Am Herzzentrum Leipzig wird die Kinderstation modernisiert. Der Freistaat unterstützt die Arbeiten mit fast 2 Millionen Euro. Auf der Station sollen unter anderem Still- und Beratungsräume geschaffen werden, ebenso Übernachtungsmöglichkeiten für mitaufgenommene Eltern. Außerdem sollen die Arbeitsabläufe in der Kinderkardiologie verbessert und die Hygienestandards auf den neuesten Stand gebracht werden. Nach Angaben der Klinikleitung sind die Planungen abgeschlossen. Nun könne die Bauphase beginnen. Die Arbeiten sollen Mitte kommenden Jahres abgeschlossen sein. Die Kinderstation des Herzzentrums ist seit 6 Jahren übergangsweise in einem extra geschaffenen Anbau untergebracht. Nun soll die Station ins 4. Obergeschoss zurückziehen. Der Chemnitzer Spielplatz im Zeisigwald bekommt eine Frischzellenkur. Laut Stadtverwaltung ist die Anlage an der Forststraße in die Jahre gekommen. Deswegen wird der Spielplatz von Grund auf saniert und größtenteils mit neuen Spielgeräten ausgestattet. Nur der Jugendbereich um den Pavillon bleibt von den Bauarbeiten weitgehend verschont und kann somit auch während der Bauphase genutzt werden. Erneuert werden alle Fallschutzmaterialien, die teilweise ausgespülten Wegedecken und marode Einfassungen. Außerdem werden 2 neue Aufenthaltsbereiche mit Tischen und Bänken geschaffen, die zum Picknick und Verweilen einladen sollen. An zentraler Stelle werden Fahrradständer errichtet. Der stark abgetretene Bolzplatz bekommt wieder eine weiche Rasendecke und 2 neue Tore. Darüber hinaus stehen Landschaftsarbeiten auf dem Plan. Die Bauarbeiten dauern voraussichtlich bis zum Jahresende und kosten gut 600.000 Euro. Sachsen geht gegen die Bürokratie vor. Das Kabinett hat ein erstes Gesetzespaket zur Staatsmodernisierung beschlossen. Daran ist geregelt, dass unnötige Pflichten abgeschafft werden bei Berichten, Auskünften, Nachweisen, Dokumentation und Aufbewahrung. Neu ist ab kommenden März, dass Anträge automatisch nach 3 Monaten als genehmigt gelten, wenn die zuständige Behörde trotz vollständig eingereichter Unterlagen bis dahin nicht reagiert hat. Ausnahmen sollen das absolut notwendige Maß beschränkt bleiben. Ab Mitte nächsten Jahres soll es der Regelfall sein, dass Bürgerinnen, Bürger und Unternehmen per E-Mail mit den Behörden kommunizieren. Briefe mit eigenhändiger Unterschrift sollen nur noch in Ausnahmefällen nötig sein. Ziel ist es, den Verwaltungsaufwand zu schmälern und staatliches Handeln deutlich zu beschleunigen. Mit einem 2. Gesetzespaket soll in den nächsten Monaten vor allem die Staatsverwaltung neu organisiert werden. Soweit die Meldungen.
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2: Ein paar Regenfelder, die kommen zu uns und bringen teils auch örtlich kräftige Schauer mit. Zum Beispiel aktuell treffen sie ein, ja, in Richtung Leipzig. Das Ganze dabei 22 Grad. In Dresden ebenso, circa bei 20, circa 19. Und Oberwiesenthal messen wir aktuell 15 Grad. Auch der Abend, der sieht dann ziemlich grau aus. Vielerorts hängen die Wolken noch dicht. Örtlich fällt weiter Regen. Dazu auch Schauer und Gewitter. Später lockert es dann langsam auf, vor allem in der Oberlausitz und von Westsachsen her. Die Temperaturen dann am Abend zwischen 15 und 19 Grad. Heute Nacht, da schauert es weiterhin. Teilweise gibt es auch Gewitter, aber dann wird es aufklaren bei Temperaturen zwischen 15 und minimal 10 Grad. Morgen, dann der Donnerstag, der startet abgesehen von etwas Frühnebel freundlich mit Sonne. Im Tagesverlauf kommen dann aber wieder die Wolken dazu und am Abend zieht von Sachsen-Anhalt her der Regen zu uns nach Sachsen. Dazu werden dann morgen Werte zwischen 22 und maximal 27 Grad erreicht.
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2: Hallo an alle Autos, jetzt um 5 Minuten nach halb 5 schauen wir raus auf die Autobahn, starten mit der A4 Richtung Görle zwischen Borsten-Ost und Weißenberg. Da stockt 10 Minuten, braucht ihr hier aktuell mehr. Und auch nochmal Richtung Görlitz auf der A4 eine Meldung zwischen Pulsnitz und Burkau. Da steht ein defekter LKW, verursacht hier immer noch 10 Minuten Zeitverlust. Auf der A72, Vorsicht Richtung Hof in der Abfahrt Zwickau Ost, da gibt es aktuell Stau nach einem Unfall. Und im Landkreis Altenburger Land zwischen Mumsdorf und Falkenhain brennt es leider in einem Waldstück, daher hier die Fahrbahn zwischen Mumsdorf und Falkenhain voll gesperrt. Falls ihr könnt, bitte weiträumig umfahren. Im Landkreis Sächsische Schweiz-Osterzgebirge dann zwischen dem Abzweig Prohlis und Bannewitz, da gibt es immer noch Behinderungen nach einem Unfall. Auch da, falls ihr könnt, am besten umfahren. Geblitzt wird zum Beispiel auf der A4 Richtung Frankfurt zwischen Dresden-Neustadt und Altstadt, auf der B7 zwischen Altenburg und Schmölln direkt am Abzweig Kosma, in Quartitz Richtung Groß-Dubrau und in Radebeul in der Pestalozzi-Straße. Und falls ihr noch was habt, Staus, Störungen oder auch Blitzer, dann schickt die bitte rüber hier ins Studio an unsere WhatsApp-Nummer. Ganz flink geht das an die 0341 35 88 30 95. Schon mal vielen Dank vorab und weiter eine gute und vor allem sichere Fahrt.
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2: Das bin ich. Ich wünsche einen tollen Mittwoch-Feierabend. Gleich reisen wir zurück, heute vor 30 Jahren, zum Tageshit von 1996. Ja, wir hören rein die Geschichte des Hits, ja, der da auf Platz 1 hier in Deutschland stand. Und jetzt gibt's neue Musik von Muse. Die haben ja letzte Woche ihr neues Album rausgebracht. The Wow Signal heißt es. Und daraus hören wir jetzt den Song The Dark Forest zum Start in die nächste Stunde, beziehungsweise halbe Stunde bis um 5. Also hier bei uns auf Second Radio. Hi, hi.

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1: Und da schauen wir heute zurück auf einen Song, der auf den Tag genau vor 30 Jahren hier bei uns in Deutschland ganz oben stand, 1996. Die Rede ist von Killing Me Softly's von den Fugees. Am 1. Juli 1996, da stieg der Song von den Fugees direkt auf Platz 1 der deutschen Singlecharts ein. Und das war damals mehr als nur irgendein Cover. Die Fugees, die haben aus einer der großen Soul-Balladen ja ein 90er Hip-Hop-Soul-Klassiker gemacht. Mit einem Beat, der sofort hängen blieb und vor allem ja mit dieser wunderbaren Stimme von Lauryn Hill. Die Geschichte von Killing Me Softly, die beginnt aber nicht 1996. Ursprünglich wurde der Song Anfang der 70er Jahre von Lori Liebermann aufgenommen. Inspiriert war er von einem Konzert von Don McLean, also von diesem Gefühl, wenn jemand auf der Bühne singt und man merkt, genau das ist gerade ja, mein Leben. Kurz danach nahm Roberta Flack den Song auf. Ihre Version wurde 1973 bekanntlich ein Welthit. Ja, sehr ruhig, sehr intensiv, fast schon schwebend. Und dann kamen also mehr als 20 Jahre später die Fugees auf die glorreiche Idee, Lauryn Hill, Wyclef Jean und Paz. Sie nahmen diesen Klassiker, ja, gaben ihm einen neuen Rhythmus, ein neues Gefühl. Und plötzlich war Killing Me Softly wieder überall auf der Welt so richtig beliebt. Spannend ist der Song, der lebt eigentlich von einem ganz eigenen, ja, oder einfachen Gedanken. Da singt jemand also über einen Künstler, der einen so tief trifft, dass es fast wehtut. Killing Me Softly with His Songs. Ja, nicht laut, nicht dramatisch, sondern weich, direkt und mitten rein ins Herz. 1996 wurde daraus einer der größten Hits des Jahres, in Deutschland also Platz 1, im Radio rauf und runter und bis heute einer dieser Songs, bei denen sofort klar ist, das ist Lauryn Hill in absoluter Bestform. Ja, vor 30 Jahren ganz oben in den Charts und jetzt hier im Radio. Hier sind The Fugees mit Killing Me Softly with His Song. Unsere heutige Retrospektive aus dem Jahr 1996. Strong.

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1: Infineon hat seine neue Halbleiterfabrik in Dresden 3 Monate früher als geplant eröffnet. Das ist nicht nur für die Region, sondern für ganz Europa eine wichtige Nachricht. Die sogenannte Smart Power Fab ist eine der modernsten Fabriken ihrer Art in ganz Europa. Rund 5 Milliarden Euro hat Infineon in den sächsischen Standort neu investiert. Davon etwa 1 Milliarde Euro auch aus öffentlicher Förderung, unter anderem durch den European Chips Act. In der Fabrik, da werden Leitungshalbleiter produziert. Diese winzigen Bauteile sind unverzichtbar für moderne Technologien. Sie kommen zum Beispiel in Elektroautos, erneuerbaren Energien, Rechenzentren und Industrieanlagen zum Einsatz. Mit der neuen Fabrik, da entstehen rund 1000 Arbeitsplätze in Dresden und Umgebung. Der CDU-Europapolitiker Oliver Schenk, der sieht in der Eröffnung ein starkes Signal für Europa. Er betont, dass technologische Stärke und industrielle Substanz jetzt entscheidend sind. Die Fabrik zeigt, dass Europa Schlüsseltechnologien nicht nur fördern, sondern auch selbst entwickeln und produzieren kann. Gerade in Zeiten internationaler Konkurrenz und geopolitischer Unsicherheiten ist das wichtig. Europa muss seine industrielle Basis in strategischen Technologien weiter ausbauen. Schenk fordert deshalb verlässliche Rahmenbedingungen, schnelle Genehmigungsverfahren, bezahlbare Energie, starke Forschungsstrukturen und gut ausgebildete Fachkräfte. Für Sachsen ist die neue Fabrik ein großer Schritt. Die Region bleibt damit ein zentraler Standort für die Mikroelektronikbranche. Die Chips aus Dresden, die sind zwar klein, aber strategisch enorm wichtig für die Zukunft Europas. Wer also über Europas Zukunft spricht, der kommt an Sachsen und seine Halbleiterstandorten nicht mehr vorbei. Das sind richtig gute Nachrichten heute aus der Landeshauptstadt.
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Der Blick auf den Jahrestagskalender heute für den 1. Juli, der verrät mir, heute ist Tag des Postangestellten in den USA, als Postal Worker Day bekannt, ein Tag für alle, also die Briefe, Pakete, Postkarten zustellen, egal ob es regnet, schneit oder die Sonne brennt, gerade merken wir ja oft erst, ja, wie wichtig diese Arbeit ist, wenn eben etwas nicht pünktlich ankommt, deshalb heute einfach mal ein kleines Danke an alle PostbotInnen und Postboten sowie ZustellerInnen, die täglich unterwegs sind und dafür sorgen, dass unsere Post ihren Weg findet. Vielen Dank euch. Gleich zur vollen Stunde alles Wichtige aus Deutschland und der Welt, Wetter und Verkehr.

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1: Ich bin Thomas Bleskin. Die Spritpreise sind mit dem Ende des Tankrabatts stark gestiegen. Superbenzin der Sorte E10 etwa war am Morgen gut 13 Cent teurer als gestern zur gleichen Zeit. Bei Diesel fiel der Anstieg mit gut 15 Cent sogar noch stärker aus. Der befürchtete Rekordsprung zur Mittagszeit ist aber ausgeblieben.
2: Aktuell müssen sich die Autofahrer also erstmal wieder auf Preise über 2 Euro pro Liter einstellen. Geblieben ist auf jeden Fall die 12-Uhr-Regel, also nur eine Erhöhung pro Tag. Super E10 etwa kostete danach heute im Schnitt 2,15 Euro, Diesel 2,11 Euro. Dieser Sprung war noch halbwegs moderat. Allerdings hatten viele Tankstellen den Wegfall des Steuerrabatts wohl schon vorher eingepreist. Laut ADAC waren die Preise schon gestern ziemlich hoch, weil kaum noch gesenkt wurde. Und das, obwohl noch steuerlich günstiger Sprit in den Tanks war. Thomas Brock, Nachrichtenredaktion.
1: Vor der Sitzung des Koalitionsausschusses hat sich Bundeskanzler Merz zuversichtlich über Fortschritte bei dem geplanten Reformpaket gezeigt. Der CDU-Chef sagte, Ziel sei es, die Wettbewerbsfähigkeit der Wirtschaft zu stärken und Investitionen sowie den privaten Konsum anzukurbeln.
3: Es geht jetzt vor allem darum, die Wettbewerbsfähigkeit unserer Wirtschaft wieder zu stärken. Wir müssen die Rahmenbedingungen verbessern. Dazu wird es Vorschläge geben zum Rückbau der Bürokratie. Es wird weitere Vorschläge geben zur Modernisierung unseres Staatswesens, zur Digitalisierung. Und wir werden auch über das Thema Steuern und Arbeitsmarkt sprechen. Das Ganze ist ein Prozess, der ist gut vorbereitet, aber noch nicht abgeschlossen.
1: Merz erwartet die Vorstellung der Ergebnisse für morgen. Erneuerbare Energien haben in Deutschland so viel Strom geliefert wie nie zuvor in einem ersten Halbjahr. Nach Hochrechnungen des Bundesverbands der Energie- und Wasserwirtschaft und des Zentrums für Sonnenenergie und Wasserstoffforschung deckten Windkraft, Solarenergie und andere erneuerbare Quellen 58% des Stromverbrauchs. Das sind knapp 3 Prozentpunkte mehr als im Vorjahreszeitraum. Bis zum gesetzlichen Ziel von 80% im Jahr 2030 ist es allerdings noch ein weiter Weg. Der umstrittene Kommentar von Kanzler Merz zum WM aus der deutschen Fußballnationalmannschaft geht nach Angaben der Bundesregierung auf eine Kommunikationspanne zurück. Ein Sprecher erklärte, auf der Plattform X sei versehentlich ein für einen anderen Spielverlauf vorbereiteter Beitrag veröffentlicht worden. Merz sei über das Ausscheiden der Mannschaft enttäuscht.
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1: Zum Wetter die aktuelle Vorhersage des Deutschen Wetterdienstes. Vom Alpenrand bis in den Osten kann es kräftig regnen und gewittern. Sonst ist es heiter bis wolkig und nur selten nass. Im Südwesten bleibt es meist trocken. Die Temperaturen gehen bis 28 Grad hoch. Morgen wird es im Norden und Nordwesten eher trüb und nass. In der Südhälfte dagegen meist heiter bei Werten bis 29 Grad.
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4: Heute Abend bleibt es bei uns in Sachsen überwiegend grau. Vielerorts hängen dann die Wolken noch sehr dicht. Örtlich fällt auch Regen oder auch Gewitter sind vereinzelt unterwegs. Später lockert es dann langsam auf, vor allem in der Oberlausitz und von Westsachsen her. Die Temperaturen liegen am Abend zwischen 15 und 19 Grad. Heute Nacht ziehen dann letzte Schauer und Gewitter ab. Danach wird es aufklaren. Stellenweise kann sich Nebel bilden, gerade gegen Morgenstunden. Die Tiefstwerte heute Nacht bei 15 bis minimal 10 Grad.
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4: Hallo auf die Straßen und hallo auf die Autobahn. Wir schauen auf die A4 jetzt um 5:03. Und da gibt es eine Meldung von der A4 Richtung Frankfurt zwischen Rastplatz Rossauer Wald und Chemnitz Mitte. Und zwar auf der rechten Fahrspur und dem Standstreifen finden da Grünpflegearbeiten statt. Dadurch wurde die Geschwindigkeit hier begrenzt bis zum 3.7., sprich also noch bis Freitag, wenn ich jetzt richtig im Kopf mir das ausrechne. Ganz genau, der Blick auf die Kalender bestätigt das. Also bis Freitag jeweils zwischen 7 Uhr und 15 Uhr, beziehungsweise am Freitag 12 Uhr an dieser Stelle mit Behinderung rechnen. So, dann geht's rüber zur A17 Dresden-Prag zwischen Dresden-Prohlis und Baretal. Auch da ist der Standstreifen gesperrt. Bitte vorsichtig fahren. Bis 18 Uhr finden heute auch noch Grünpflegearbeiten statt. Und Dresden-Washington-Straße bis Flügelwegbrücke zwischen A4 Dresden-Neustadt und Flügelwegbrücke in beiden Richtungen gibt's Stau. Aktuell die Tendenz zeigt hier nach oben. Falls ihr könnt, am besten umfahren. Und im Landkreis Altenburger Land, da ist die Straße zwischen Mumsdorf und Falkenheim wegen eines Waldbrandes immer noch gesperrt. Ansonsten war es da schon, keine weiteren Störungsmeldungen. Geblitzt wird auf der A4 Richtung Frankfurt zwischen Dresden-Neustadt und Altstadt. Auf der B169 in Werdesgrün, hier sogar in beiden Richtungen. Auf der B175 Waldenburg Richtung Penig sowie in Quartitz Richtung Groß-Dubrau. Sowie eine letzte Empfehlung, die kommt aus Radebeul in der Pessalozzi-Straße. Und falls ihr noch was habt, eure Ergänzungen von den Straßen, Straßen, die schickt ihr gerne rüber hier ins Studio. Einfach geht das per WhatsApp an die 0341 35 88 30 95. Vielen Dank und weiter eine gute und vor allem sichere Fahrt.
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4: Das bin ich und wir gehen gemeinsam durch den Mittwochfeierabend. Noch eine Stunde bis um 6 stehe ich für euch hinter Mikrofon. Hier ist Sachsen Live, der Second Radio Nachmittag. Ich freue mich sehr, dass ihr mit am Start seid.

Die Flaggen der Musikwelt, die hängen heute aus auf Halbmast, denn ja, wir trauern um Victor Willis, eines der ja prägendsten und ja gute Laune verbreitendsten Stimmen ja der Welt, der Musikwelt, definitiv. Er war die Stimme der Village People, Victor Willis, und Mitautor von großen Klassikern wie YMCA, In the Navy und Go West. Willis ist gestern im Alter von 74 Jahren nach kurzer aggressiver Krankheit gestorben. Das wurde heute bekannt, und ein Song, der natürlich mit ihm immer in Verbindung bleiben wird und der guten Laune, die ja diese Disco-Band ja seit den späten 70ern verbreitet hat, den spielen wir jetzt. Ja, seine Musik mit den Village People, die bleibt. Hier sind sie mit dem Song In the Navy, heute zu dieser traurigen Nachricht, dem Tod von Victor Willis, dem Sänger.

Casino Angels und Daylight in Your Eyes. Hallo, hier bei Second Radio. Schön, dass ihr mit dabei seid an diesem Mittwoch-Feierabend. Und jetzt schauen wir mal wieder auf Meldungen des heutigen Tages. Und da geht's jetzt ja mit dem Blick in Sachen Kultur weiter. In Sachsen, da hat Sponsoring in den letzten 2 Jahren einen wichtigen Beitrag zur Finanzierung geleistet. Insgesamt rund 3,5 Millionen Euro, die sind da zusammengekommen. Davon fließen etwa 2,4 Millionen Euro. Sprich also mehr als 2/3 direkt in den Kulturbereich. Das zeigt der aktuelle Sponsoring-Bericht, den das sächsische Finanzministerium veröffentlicht hat. Der Bericht, der legt offen, wie Behörden und staatliche Einrichtungen im Freistaat von Geld-, Sach- und Dienstleistungen Dritter ja profitieren. Dabei handelt es sich um freiwillige Unterstützung von Unternehmen oder auch anderen Sponsoren. Diese verfolgen dabei wirtschaftliche Interessen und erhalten im Gegenzug die Möglichkeit, sich öffentlich zu präsentieren. Das kann zum Beispiel durch die Nennung ihres Namens, aber auch auf Logos, auf Plakaten, in Programmheften oder anderen Werbematerialien geschehen. Der Großteil der Unterstützung, nämlich über 95%, besteht aus Geldleistungen. Sach- und Dienstleistungen machen knapp 5% aus im Vergleich zum vorherigen Berichtszeitraum. Da ist die Gesamtsumme gestiegen. In den Jahren 22 und 23 wurden rund 3,5 Millionen Euro an Sponsoringleistungen erfasst, nach etwa 3 Millionen Euro zuvor. Der Bericht, der erscheint alle 2 Jahre und soll für Transparenz sorgen, wie Sponsoring im Freistaat eingesetzt wird. Besonders erfreulich ist, dass der Kulturbereich so stark profitiert, denn gerade hier sind zusätzliche Mittel oft sehr willkommen. Sponsoring ist damit ein wichtiger Baustein, um Kultur und gesellschaftliches Engagement in Sachsen zu unterstützen und sichtbar zu machen. Wer also Kulturveranstaltungen oder Projekte besucht, der kann sich bewusst sein, dass hinter vielen dieser Angebote eben auch Sponsoren stehen, die mit ihrem Engagement einen Beitrag leisten. So entsteht eine Win-Win-Situation. Kultur bekommt Unterstützung und Sponsoren, die können sich öffentlichkeitswirksam präsentieren. Ein Modell, das also scheinbar in Sachsen viel Anklang findet und die Zahlen, die steigen. 3,5 Millionen Euro waren das also zuletzt. Sponsoringgelder, von denen 2,4 Millionen also direkt in den Kulturbereich fließen. Das geht hier also aus Zahlen heute des aktuellen Sponsoringsberichts der sächsischen Finanzverwaltung hervor.

0: Vor wenigen Minuten reingekommen, richtig gute Nachrichten heute aus Leipzig.
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0: Der Straßenbahnbauer aus der Messestadt Heiterblick, der hat eine neue Zukunft. Das polnische Unternehmen PESA, das hat den Betrieb, der im Frühjahr 2025 in eine Insolvenz geraten war, jetzt komplett übernommen. Das ist eine gute Nachricht für die rund 250 Mitarbeitenden vor Ort und für die Region natürlich insgesamt. Heiterblick ist ein traditionsreiches Unternehmen, das in Leipzig Straßenbahnen baut. Die Krise, die kam durch gestiegene Kosten und Schwierigkeiten in den Lieferketten. PESA will den Standort erhalten und sogar nun ausbauen. Damit sichert der polnische Konzern nicht nur Arbeitsplätze, sondern stärkt eben auch seine Position auf dem deutschen und europäischen Markt für Stadt- und Straßenbahnen. Für Leipzig bedeutet das, die Produktion von Straßenbahnen, die bleibt hier und die Branche in Sachsen erhält neue Perspektiven. Die Übernahme zeigt, wie wichtig internationale Zusammenarbeit sein kann, um auch regionale Arbeitsplätze zu sichern und die Wirtschaft vor Ort zu stabilisieren. So bleibt also nun Heiterblick ein traditionsreicher und wichtiger Arbeitgeber und Teil der sächsischen Industriegeschichte. Mit Aussicht auf also eine nachhaltige Zukunft, das sind richtig gute Nachrichten heute zum Feierabend für die Wirtschaft in Leipzig, für den Straßenbahnbauer Heiterblick, der also in die Insolvenz geraten war. Gleich schauen wir auf weitere Nachrichten des heutigen Tages und zwar dann schon zum letzten Mal am heutigen Nachmittag, immer zur halben Stunde, ja, die regionalen Nachrichten, Wetter und Verkehr, gleich dann um 17:30 und zuvor reisen wir zurück in die 80er und das machen wir mit Musik von OMD und Pandora's Box. Schönen Feierabend wünsche ich.

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2: Mein Name ist Thorsten Weikert. Herzzentrum Leipzig bekommt moderne Kinderstation. Chemnitzer Spielplatz im Zeisigwald wird erneuert. Sachsen schafft überflüssige Bürokratie ab. Die Meldungen im Einzelnen. Am Herzzentrum Leipzig wird die Kinderstation modernisiert. Der Freistaat unterstützt die Arbeiten mit fast 2 Millionen Euro. Auf der Station sollen unter anderem Still- und Beratungsräume geschaffen werden, ebenso Übernachtungsmöglichkeiten für mitaufgenommene Eltern. Außerdem sollen die Arbeitsabläufe in der Kinderkardiologie verbessert und die Hygienestandards auf den neuesten Stand gebracht werden. Nach Angaben der Klinikleitung sind die Planungen abgeschlossen. Nun könne die Bauphase beginnen. Die Arbeiten sollen Mitte kommenden Jahres abgeschlossen sein. Die Kinderstation des Herzzentrums ist seit 6 Jahren übergangsweise in einem extra geschaffenen Anbau untergebracht. Nun soll die Station ins 4. Obergeschoss zurückziehen. Der Chemnitzer Spielplatz im Zeisigwald bekommt eine Frischzellenkur. Laut Stadtverwaltung ist die Anlage an der Forststraße in die Jahre gekommen. Deswegen wird der Spielplatz von Grund auf saniert und größtenteils mit neuen Spielgeräten ausgestattet. Nur der Jugendbereich um den Pavillon bleibt von den Bauarbeiten weitgehend verschont und kann somit auch während der Bauphase genutzt werden. Erneuert werden alle Fallschutzmaterialien, die teilweise ausgespülten Wegedecken und marode Einfassungen. Außerdem werden 2 neue Aufenthaltsbereiche mit Tischen und Bänken geschaffen, die zum Picknick und Verweilen einladen sollen. An zentraler Stelle werden Fahrradständer errichtet. Der stark abgetretene Bolzplatz bekommt wieder eine weiche Rasendecke und 2 neue Tore. Darüber hinaus stehen Landschaftsarbeiten auf dem Plan. Die Bauarbeiten dauern voraussichtlich bis zum Jahresende und kosten gut 600.000 Euro. Sachsen geht gegen die Bürokratie vor. Das Kabinett hat ein erstes Gesetzespaket zur Staatsmodernisierung beschlossen. Daran ist geregelt, dass unnötige Pflichten abgeschafft werden bei Berichten, Auskünften, Nachweisen, Dokumentation und Aufbewahrung. Neu ist ab kommenden März, dass Anträge automatisch nach 3 Monaten als genehmigt gelten, wenn die zuständige Behörde trotz vollständig eingereichter Unterlagen bis dahin nicht reagiert hat. Ausnahmen sollen das absolut notwendige Maß beschränkt bleiben. Ab Mitte nächsten Jahres soll es der Regelfall sein, dass Bürgerinnen, Bürger und Unternehmen per E-Mail mit den Behörden kommunizieren. Briefe mit eigenhändiger Unterschrift sollen nur noch in Ausnahmefällen nötig sein. Ziel ist es, den Verwaltungsaufwand zu schmälern und staatliches Handeln deutlich zu beschleunigen. Mit einem 2. Gesetzespaket soll in den nächsten Monaten vor allem die Staatsverwaltung neu organisiert werden. Soweit die Meldungen.
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3: Der Sommer, der lässt uns aktuell eine Abkühlung zu. Das Ganze bei zum Beispiel 18 Grad aktuell in Leipzig. Dresden meldet 22, Zwickau 20, Oberwiesenthal 15 Grad. Es sind ein paar Regenwolken unterwegs. Es kann auch Schauer geben, später auch Gewitter. Es bleibt also ziemlich grau, auch am Abend. Später wird es dann langsam auflockern, vor allem in der Oberlausitz und von Westsachsen her. Die Temperaturen liegen am Abend zwischen 15 und 19 Grad. Ehe es dann halt Nacht bei Werten zwischen 15 und 10 Grad weitergeht. Es ziehen letzte Schauer und Gewitter ab, danach wird es aufklaren und es kann sich vor allem Richtung Morgen also erste Nebelfelder bilden. Das Ganze setzt sich morgen früh fort, dann kommt aber schön die Sonne raus. Im Tagesverlauf kommen Wolken dazu, das Ganze dann bei bis zu 27 Grad. Richtung Abend kann es wieder Regen geben. Am Freitag bleibt es freundlich, häufig Sonne, trocken, maximal 23 Grad. Und schon mal der vorsichtige Blick aufs Wochenende, da wird es dann wieder etwas wärmer mit Sonne. Sonne, Wolken und nur wenigen Schauern.
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3: Hallo liebe Autofahrerinnen und Autofahrer, hallo auf die Straßen. Wir schauen auf die A4 Frankfurt Richtung Dresden. Zwischen Berbersdorf und Siebenlehen, da gibt es die Gefahr durch Gegenstände auf der mittleren Fahrspur. Hier bitte ganz besonders vorsichtig fahren. Grünpflegearbeiten haben wir zum Beispiel auf der A4 Richtung Frankfurt zwischen Rastplatz Rossauer Wald und Chemnitz Mitte sowie Dresden-Prag zwischen Dresden-Prohlis und Baretal. In beiden Richtungen kann es auch hier Störungen geben. Auf der A72 Richtung Leipzig, dann Höhe Espenhain-Kitscher. Vorsicht, da steht ein defektes Fahrzeug auf der rechten Fahrspur. Und Dresden-Washington-Straße bis Flügelwegbrücke zwischen A4 Dresden-Neustadt und Flügelwegbrücke. In beiden Richtungen aktuell Stau und die Staulänge, die ist zunehmend. Falls ihr könnt, am besten weiträumig umfahren. Im Landkreis Altenburger Land zwischen Mumsdorf und Falkenhain ist die Straße immer noch vollgesperrt. Grund ist hier ein Waldbrand. Und in Schmölln der Coswitz-Anger zwischen Karl-Marx-Straße und Altenburger Straße, der ist wegen Überflutungen momentan voll gesperrt. Ansonsten geht der Blick raus auf die Blitzer. Teure Fotos kann es unter anderem gehen auf der B169 in Wernesgrün, hier sogar in beiden Richtungen. In Radebeul in der Pestalozzi-Straße, auf der B175 Waldenburg Richtung Penig sowie auf der A4 Richtung Frankfurt zwischen Dresden-Neustadt und Dresden-Altstadt. Und falls ihr noch was gesehen habt, Staus, Störungen oder auch Blitzer, dann schickt uns eure Ergänzung hier rüber ins Studio. Einfach geht das an unsere WhatsApp-Nummer 0341 35 88 30 95. Danke und gute Fahrt.
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3: Ich weiß nicht, wie es euch geht, aber ich genieße das gerade, einfach mal die Fenster aufmachen zu können, durchzulüften, hier im Studio oder auch zu Hause. Und ich freue mich sehr, dass wir gemeinsam durchgehen, ja, durch diesen Mittwochfeierabend, der uns so richtig schön mal Abkühlung bringt nach diesen heißen Tagen, die hinter uns liegen. Eine halbe Stunde stehe ich für euch hier noch hinter Mikrofon. Bis um 6 bei Sachsen Live.

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1: Und da schauen wir jetzt nach Leipzig. Vor genau einem Jahr, am 1. Juli 2025, öffnete das Haus zum arabischen Kaffeebaum. Nach einer umfassenden Sanierung von 6 Jahre Dauer wieder seine Türen. Seitdem ist es ein beliebter Anlaufpunkt in der Leipziger Altstadt und zieht Besucherinnen und Besucher aus nah und fern an. Über 50.000 Gäste haben das Museum, das Café und das Restaurant in den vergangenen 12 Monaten schon besucht. Das Haus ist nicht nur ein Ort zum Genießen, sondern eben auch ja, ein Ort, ein Stück lebendiges Stück ja, Leipziger Geschichte. Das zum arabischen Kaffeebaum zählt zu den ältesten Kaffeehäusern ganz Europas und ist seit 1711 ein Zentrum der Kaffeekultur in Sachsen. Schon im 18. Jahrhundert kamen hier bekannte Persönlichkeiten wie der Schriftsteller Johann Christoph Gottsched oder der Komponist Robert Schumann zusammen. Auch in der DDR-Zeit war das Haus Treffpunkt für Künstlerinnen und Künstler, aber auch weitere Kulturschaffende. Später besuchten Prominente wie Maximilian Schell, Mario Adorf, Bill Clinton oder Kurt Masur das Kaffeehaus. Im Museum, das sich über 16 historische Räume erstreckt, da können Besucherinnen und Besucher die Geschichte des Cafés erleben. Von den strengen Kaffeehausordnungen des 18. Jahrhunderts bis hin zur Kaffeekrise in der DDR zeigt die Ausstellung, wie eng die Stadtgeschichte mit der Kaffeekultur verbunden ist. Jeden Monat nehmen über 4.000 Gäste an Führungen teil, die spannende Einblicke in die Geschichte und Tradition des Hauses bieten. Viele verbinden ihre Familienfeier oder auch Jubiläen mit einem Besuch im Restaurant und einer Führung durch das Museum. Hier gehen geistiger und kulinarischer Genuss also Hand in Hand. Das Haus, das liegt mitten in der Leipziger Altstadt und bietet täglich von 11 bis 19 Uhr kostenfreien Eintritt ins Museum. Gastgeber Sven Gerling beschreibt das Haus selbst als einen Ort, der durch seine Besucher lebt und eine besondere Symbiose aus Geschichte und Kaffeekultur schafft. Wer Lust hat auf eine Zeitreise mit Geschmack, der findet hier einen echten Hotspot in Leipzig. Man darf also gratulieren zum ersten Jubiläum nach der Wiedereröffnung. Das Haus also zum arabischen Kaffeebaum, wo es ganz viel zu erleben gibt, ja kulinarisch, aber auch geschichtlich rund um die Kaffeekultur hier bei uns in Sachsen. Tolle Sache.

Autofahrerinnen und Autofahrer, wir konnten uns ja schon gedanklich darauf einstellen, ab heute muss wieder tiefer in die Tasche gegriffen werden. Denn seit Mitternacht, da ist ja der Tankrabatt offiziell ausgelaufen. Das heißt, die Spritpreise an den Zapfsäulen, die steigen wieder deutlich an. Besonders auffällig ist das bei Diesel, der in Meißen inzwischen wieder über 2,11 € pro Liter zum Beispiel kostet. Für Autofahrer in Sachsen bedeutet das, tanken ist also wieder teurer und das spürt man dann vor allem bei längeren Fahrten oder eben all jene, die beruflich oder privat viel unterwegs sind. Der Tankrabatt war eine zeitlich befristete Maßnahme, um die hohen Spritpreise etwas abzufedern. Jetzt, wo er ausgelaufen ist, geben die Tankstellen die gestiegenen Kosten wieder weiter. Wie stark die Preise ansteigen, das hängt aber auch von anderen Faktoren ab, etwa den Weltmarktpreisen für Rohöl oder der Steuerlast auf Kraftstoffe. Für viele bedeutet das, dass man beim Tanken also jetzt wieder mehr Geld einplanen muss. Es lohnt sich, die Preise an verschiedenen Tankstellen zu vergleichen und vielleicht auch mal Alternativen wie Carsharing oder öffentliche Verkehrsmittel zu nutzen, wenn, na klar, das ist manchmal auch leichter gesagt als getan, das eben möglich ist. Wie sich die Lage dann in den kommenden Wochen entwickeln wird preislich, das ist derzeit nicht abschätzbar, sagen Experten. Es kann sein, dass die Preise weiter steigen oder sich auch wieder etwas stabilisieren. Das bleibt also spannend, wie es da weitergeht und wie weit man also noch in die Tasche greifen muss an der Zapfsäule. Der Tankrabatt, der ist also am 30.06. gestern aus und vorbei. Nun kostet der Liter Diesel oder Benzin also wieder einiges mehr. Gleich gibt's gute Schlagzeilen des Tages. Die guten Nachrichten, die gibt's auch. Auf die schauen wir gleich nach Markus und ich will Spaß.

Wenn diese Melodie erklingt, dann wisst ihr, es wird Zeit für die guten Schlagzeilen des Tages, unsere Good News. Zweimal am Tag gibt es diese auf die Ohren, morgens im Morgenwecker und dann noch einmal hier am Nachmittag. Und da schauen wir nach Frankreich. Die gehen jetzt gegen Ultra Fast Fashion vor. Frankreich verschärft nämlich den Kampf gegen sogenannte Wegwerfmode. Werbung also für Ultra Fast Fashion Anbieter wie Shein oder Temu wird dort gänzlich verboten. Käuferinnen und Käufer sollen zudem künftig über die Umweltfolgen informiert werden. Das Gesetz soll den Textilmüll reduzieren und nachhaltigen Konsum fördern. Weitere EU-Länder, die könnten dem Vorbild folgen. Deutschland will erneuten Rekordjahr bei erneuerbaren Strom. Wind, Sonne und Wasser haben im ersten Halbjahr 26 58% des Stromverbrauchs in Deutschland gedeckt. Und das waren so viel wie noch nie in einem ersten Halbjahr. Vor allem Windkraft legte deutlich zu. Ein höherer Anteil erneuerbarer Energien macht Deutschland unabhängiger von fossilen Energieimporten und ihren Preisschwankungen. Südkorea, Hundefleischfarmen schließen. In Südkorea steht das Ende des Hundefleischhandels bevor. Ab dem Februar des kommenden Jahres sind Zuchtschlachtung und Verkauf verboten. Mehr als 80% der Farmen haben bereits ihre Schließung angemeldet. Tierschützerinnen und Schützer, die kritisieren allerdings, dass bislang unklar ist, was mit den vielen Hunden passiert. Nollendorfplatz, ein sichtbares Zeichen für Vielfalt. Der U-Bahnhof Nollendorfplatz in der Hauptstadt im Bezirk Schöneberg trägt ab sofort den Zusatz im Regenbogenkiez. Das Eingangsschild ist zudem in Regenbogenfarben. Die BVG, die macht die historische und kulturelle Bedeutung des Quartiers so schon bei der Ankunft für alle Einheimischen und Touristen sichtbar. Delhi fördert den Umstieg auf E-Tuk-Tuks. Delhi will die Luftverschmutzung mit mehr Elektromobilität bekämpfen. Wer auf ein elektrisches Motorrad, einen E-Roller oder ein E-Tuk-Tuk umsteigt, der erhält künftig eine Prämie. Verbrenner sollen so schrittweise aus dem Straßenverkehr verschwinden. Delhi ist eine der am stärksten belasteten Metropolregionen, nicht nur in Indien, sondern der ganzen Welt. Und das waren sie wieder, unsere guten Schlagzeilen des Tages, die Good News. Und das war es hier auch wieder mit Sachsen Live, der Second Radio Nachmittag, immer zwischen 3 und 6. Hier geht's weiter mit ganz viel guter Musik durch den Abend, immer zur vollen Stunde. Alles Wichtige aus Deutschland und der Welt. Mein Name ist Erik. Ich bedanke mich fürs Dranbleiben, fürs Dabeisein. Morgen ist mein Kollege Uwe Bier für euch hier am Start. Und wenn ihr mögt, hören wir uns dann am Freitag wieder. Bis dahin, eine schöne Woche.

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1: Ich bin Thomas Bleskin. Die Spitzen von Union und SPD beraten im Koalitionsausschuss über ein umfassendes Reformpaket. Im Mittelpunkt stehen unter anderem eine Reform der Einkommensteuer sowie Änderungen bei den Sozialsystemen und am Arbeitsmarkt. Kanzler Merz zeigte sich vor Beginn der Beratungen zuversichtlich. Ziel sei es, den privaten Konsum zu stärken und Investitionen der Wirtschaft anzukurbeln. Ergebnisse werden für morgen erwartet. Die Spritpreise sind mit dem Ende des Tankrabatts stark gestiegen. Superbenzin der Sorte E10 etwa war am Morgen gut 13 Cent teurer als gestern zur gleichen Zeit. Bei Diesel fiel der Anstieg mit gut 15 Cent sogar noch stärker aus. Der befürchtete Rekordsprung zur Mittagszeit ist aber ausgeblieben.
2: Aktuell müssen sich die Autofahrer also erstmal wieder auf Preise über 2 Euro pro Liter einstellen. Geblieben ist auf jeden Fall die 12-Uhr-Regel, also nur eine Erhöhung pro Tag. Super E10 etwa kostete danach heute im Schnitt 2,15 Euro, Diesel 2,11 Euro. Dieser Sprung war noch halbwegs moderat. Allerdings hatten viele Tankstellen den Wegfall des Steuerrabatts wohl schon vorher eingepreist. Laut ADAC waren die Preise schon gestern ziemlich hoch, weil kaum noch gesenkt wurde. Und das, obwohl noch steuerlich günstiger Sprit in den Tanks war. Thomas Brock, Nachrichtenredaktion.
1: Erneuerbare Energien haben in Deutschland so viel Strom geliefert wie nie zuvor in einem ersten Halbjahr. Nach Hochrechnungen des Bundesverbands der Energie- und Wasserwirtschaft deckten Windkraft, Solarenergie und andere erneuerbare Quellen 58% des Stromverbrauchs.
3: Vor allem die Stromerzeugung aus Wind und Sonne hat im ersten Halbjahr kräftig zugelegt. Das lag vor allem wohl daran, dass einfach mehr Wind wehte als im ersten Halbjahr 2025. Und es regnete weniger. Das begünstigte die Stromerzeugung aus Sonnenenergie neben dem stetigen Ausbau von Photovoltaikanlagen. Aus Wasserkraft wurde dagegen im ersten Halbjahr etwas weniger Strom erzeugt. Das gesetzliche Ziel liegt allerdings noch ein Stück weit entfernt. Bis zum Jahr 2030 soll in Deutschland 80% des Bruttostromverbrauchs aus erneuerbaren Energien stammen. Onni Tochau, Berlin.
1: Etwa 30% der 25-Jährigen in Deutschland haben im vergangenen Jahr noch bei ihren Eltern gewohnt. Damit sei der Anteil etwas höher gewesen als in den Jahren davor, teilte das Statistische Bundesamt mit. Söhne leben demnach deutlich länger zu Hause als Töchter. Bei den Männern waren 36% mit 25 Jahren noch nicht ausgezogen, bei den Frauen waren es nur 23%.
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1: Zum Wetter die aktuelle Vorhersage des Deutschen Wetterdienstes. Vom Alpenrand bis in den Osten kann es kräftig regnen und gewittern. Sonst ist es heiter bis wolkig und nur selten nass. Im Südwesten bleibt es meist trocken. Die Temperaturen gehen bis 28 Grad hoch. Morgen wird es im Norden und Nordwesten eher trüb und nass. In der Südhälfte dagegen meist heiter bei Werten bis 29 Grad.
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1: Zum Wetter die aktuelle Vorhersage des Deutschen Wetterdienstes. Vom Alpenrand bis in den Osten kann es kräftig regnen und gewittern. Sonst ist es heiter bis wolkig und nur selten nass. Im Südwesten bleibt es meist trocken. Die Temperaturen gehen bis 28 Grad hoch. Morgen wird es im Norden und Nordwesten eher trüb und nass. In der Südhälfte dagegen meist heiter bei Werten bis 29 Grad.
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1: Ich bin Thomas Bleskin. Im Kanzleramt in Berlin läuft der mit Spannung erwartete Koalitionsausschuss. Die Spitzen von Union und SPD wollen die Weichen für gleich mehrere größere Reformen stellen.
2: Auf dem Tisch liegt eine Reform der Einkommensteuer. Kleine und mittlere Einkommen zu entlasten, ist das Vorhaben. Streit gibt es zwischen SPD und CDU/CSU noch darüber, wie es finanziert werden soll. Über einen höheren Spitzensteuersatz etwa? Harter Widerstand von der Union. Ein weiteres kritisches Thema. Soll es statt einer Höchstarbeitszeit pro Tag künftig eher eine pro Woche geben? Vergleichsweise einfach dürfte es dem Koalitionsausschuss fallen, sich auf eine Rentenreform zu einigen. Lea Matschulat, Berlin.
1: Mit dem Ende des Tankrabatts sind die Spritpreise deutlich über die 2-Euro-Marke gestiegen. Nach der heutigen Mittagserhöhung kostete ein Liter Super E10 im bundesweiten Durchschnitt 2,15 Euro, Diesel 2,11 Euro, wie der ADAC mitteilte. Der Automobilclub und die Monopolkommission kritisieren, dass die Mineralölkonzerne die Preise schon vor dem Auslaufen des Tankrabatts kräftig angehoben hätten. Ein großer Teil der Entlastung sei zuletzt nicht mehr bei den Autofahrern angekommen. Noch nie waren die Ozeane in einem Juni so warm wie in diesem Jahr. Die Oberflächentemperatur der Weltmeere hat zum Sommerbeginn einen neuen Rekord erreicht. Das haben die Experten des EU-Klimadienstes Copernicus gemessen.
3: Etwa 21 Grad Wassertemperatur haben die Experten gemessen. Die Adria, das Mittelmeer, wird sich in diesem Sommer für viele Urlauber wohl anfühlen wie eine Badewanne. Zumal in den kommenden Monaten wohl weitere Rekorde gebrochen werden. Grund für die Erwärmung sei der Klimawandel und das Klimaphänomen El Niño, so die Fachleute. Und das bedeutet auch, möglicherweise wird es häufiger Starkregen geben, Sturm und Überschwemmungen. Claudia Wächter, Nachrichtenredaktion.
1: Im Fall der Anschläge auf die Nord Stream Gaspipelines aus dem Jahr 2022 ist erstmals Anklage gegen einen der mutmaßlichen Beteiligten erhoben worden. Nach Medienberichten wirft die Bundesanwaltschaft dem Ukrainer Serhiy K. unter anderem das Herbeiführen einer Sprengstoffexplosion und die Zerstörung von Bauwerken vor. Das Hanseatische Oberlandesgericht in Hamburg muss nun über die Zulassung der Anklage und die Eröffnung eines Prozesses entscheiden.
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1: Zum Wetter die aktuelle Vorhersage des Deutschen Wetterdienstes. Vom Alpenrand bis in den Osten kann es kräftig regnen und gewittern. Sonst ist es heiter bis wolkig und nur selten nass. Im Südwesten bleibt es meist trocken. Die Temperaturen gehen bis 28 Grad hoch. Morgen wird es im Norden und Nordwesten eher trüb und nass. In der Südhälfte dagegen meist heiter, bei Werten bis 29 Grad.
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1: Zum Wetter die aktuelle Vorhersage des Deutschen Wetterdienstes. Vom Alpenrand bis in den Osten kann es kräftig regnen und gewittern. Sonst ist es heiter bis wolkig und nur selten nass. Im Südwesten bleibt es meist trocken. Die Temperaturen gehen bis 28 Grad hoch. Morgen wird es im Norden und Nordwesten eher trüb und nass. In der Südhälfte dagegen meist heiter bei Werten bis 29 Grad.
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1: Ich bin Thomas Bleskin. Die Spitzen von Union und SPD beraten im Koalitionsausschuss über ein umfassendes Reformpaket. Im Mittelpunkt stehen unter anderem eine Reform der Einkommensteuer sowie Änderungen bei den Sozialsystemen und am Arbeitsmarkt. Kanzler Merz zeigte sich vor Beginn der Beratungen zuversichtlich. Ziel sei es, den privaten Konsum zu stärken und Investitionen der Wirtschaft anzukurbeln. Ergebnisse werden für morgen erwartet. Die Spritpreise sind mit dem Ende des Tankrabatts stark gestiegen. Superbenzin der Sorte E10 etwa war am Morgen gut 13 Cent teurer als gestern zur gleichen Zeit. Bei Diesel fiel der Anstieg mit gut 15 Cent sogar noch stärker aus. Der befürchtete Rekordsprung zur Mittagszeit ist aber ausgeblieben.
2: Aktuell müssen sich die Autofahrer also erstmal wieder auf Preise über 2 Euro pro Liter einstellen. Geblieben ist auf jeden Fall die 12-Uhr-Regel, also nur eine Erhöhung pro Tag. Super E10 etwa kostete danach heute im Schnitt 2,15 Euro, Diesel 2,11 Euro. Dieser Sprung war noch halbwegs moderat. Allerdings hatten viele Tankstellen den Wegfall des Steuerrabatts wohl schon vorher eingepreist. Laut ADAC waren die Preise schon gestern ziemlich hoch, weil kaum noch gesenkt wurde. Und das, obwohl noch steuerlich günstiger Sprit in den Tanks war. Thomas Brock, Nachrichtenredaktion.
1: Erneuerbare Energien haben in Deutschland so viel Strom geliefert wie nie zuvor in einem ersten Halbjahr. Nach Hochrechnungen des Bundesverbands der Energie- und Wasserwirtschaft deckten Windkraft, Solarenergie und andere erneuerbare Quellen 58% des Stromverbrauchs.
3: Vor allem die Stromerzeugung aus Wind und Sonne hat im ersten Halbjahr kräftig zugelegt. Das lag vor allem wohl daran, dass einfach mehr Wind wehte als im ersten Halbjahr 2025. Und es regnete weniger. Das begünstigte die Stromerzeugung aus Sonnenenergie neben dem stetigen Ausbau von Photovoltaikanlagen. Aus Wasserkraft wurde dagegen im ersten Halbjahr etwas weniger Strom erzeugt. Das gesetzliche Ziel liegt allerdings noch ein Stück weit entfernt. Bis zum Jahr 2030 soll in Deutschland 80% des Bruttostromverbrauchs aus erneuerbaren Energien stammen. Onni Tochau, Berlin.
1: Etwa 30% der 25-Jährigen in Deutschland haben im vergangenen Jahr noch bei ihren Eltern gewohnt. Damit sei der Anteil etwas höher gewesen als in den Jahren davor, teilte das Statistische Bundesamt mit. Söhne leben demnach deutlich länger zu Hause als Töchter. Bei den Männern waren 36% mit 25 Jahren noch nicht ausgezogen, bei den Frauen waren es nur 23%.
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1: Zum Wetter die aktuelle Vorhersage des Deutschen Wetterdienstes. Vom Alpenrand bis in den Osten kann es kräftig regnen und gewittern. Sonst ist es heiter bis wolkig und nur selten nass. Im Südwesten bleibt es meist trocken. Die Temperaturen gehen bis 28 Grad hoch. Morgen wird es im Norden und Nordwesten eher trüb und nass. In der Südhälfte dagegen meist heiter bei Werten bis 29 Grad.
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1: Zum Wetter die aktuelle Vorhersage des Deutschen Wetterdienstes. Vom Alpenrand bis in den Osten kann es kräftig regnen und gewittern. Sonst ist es heiter bis wolkig und nur selten nass. Im Südwesten bleibt es meist trocken. Die Temperaturen gehen bis 28 Grad hoch. Morgen wird es im Norden und Nordwesten eher trüb und nass. In der Südhälfte dagegen meist heiter bei Werten bis 29 Grad.
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1: Ich bin Thomas Pleskin. Im Kanzleramt in Berlin läuft der mit Spannung erwartete Koalitionsausschuss. Die Spitzen von Union und SPD wollen die Weichen für gleich mehrere größere Reformen stellen.
2: Auf dem Tisch liegt eine Reform der Einkommensteuer. Kleine und mittlere Einkommen zu entlasten, ist das Vorhaben. Streit gibt es zwischen SPD und CDU/CSU noch darüber, wie es finanziert werden soll. Über einen höheren Spitzensteuersatz etwa? Harter Widerstand von der Union. Ein weiteres kritisches Thema. Soll es statt einer Höchstarbeitszeit pro Tag künftig eher eine pro Woche geben? Vergleichsweise einfach dürfte es dem Koalitionsausschuss fallen, sich auf eine Rentenreform zu einigen. Lea Matschulat, Berlin.
1: Mit dem Ende des Tankrabatts sind die Spritpreise deutlich über die 2-Euro-Marke gestiegen. Nach der heutigen Mittagserhöhung kostete ein Liter Super E10 im bundesweiten Durchschnitt 2,15 Euro, Diesel 2,11 Euro, wie der ADAC mitteilte. Der Automobilclub und die Monopolkommission kritisieren, dass die Mineralölkonzerne die Preise schon vor dem Auslaufen des Tankrabatts kräftig angehoben hätten. Ein großer Teil der Entlastung sei zuletzt nicht mehr bei den Autofahrern angekommen. Noch nie waren die Ozeane in einem Juni so warm wie in diesem Jahr. Die Oberflächentemperatur der Weltmeere hat zum Sommerbeginn einen neuen Rekord erreicht. Das haben die Experten des EU-Klimadienstes Copernicus gemessen.
3: Etwa 21 Grad Wassertemperatur haben die Experten gemessen. Die Adria, das Mittelmeer, wird sich in diesem Sommer für viele Urlauber wohl anfühlen wie eine Badewanne. Zumal in den kommenden Monaten wohl weitere Rekorde gebrochen werden. Grund für die Erwärmung sei der Klimawandel und das Klimaphänomen El Niño, so die Fachleute. Und das bedeutet auch, möglicherweise wird es häufiger Starkregen geben, Sturm und Überschwemmungen. Claudia Wächter, Nachrichtenredaktion.
1: Im Fall der Anschläge auf die Nord Stream Gaspipelines aus dem Jahr 2022 ist erstmals Anklage gegen einen der mutmaßlichen Beteiligten erhoben worden. Nach Medienberichten wirft die Bundesanwaltschaft dem Ukrainer Serhiy K. unter anderem das Herbeiführen einer Sprengstoffexplosion und die Zerstörung von Bauwerken vor. Das Hanseatische Oberlandesgericht in Hamburg muss nun über die Zulassung der Anklage und die Eröffnung eines Prozesses entscheiden. Und zum Fußball. England hat bei der WM das Achtelfinale erreicht. Die Mannschaft von Trainer Thomas Tuchel gewann gegen die Demokratische Republik Kongo mit 2:1.
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1: Zum Wetter die aktuelle Vorhersage des Deutschen Wetterdienstes. Vom Alpenrand bis in den Osten kann es kräftig regnen und gewittern. Sonst ist es heiter bis wolkig und nur selten nass. Im Südwesten bleibt es meist trocken. Die Temperaturen gehen bis 28 Grad hoch. Morgen wird es im Norden und Nordwesten eher trüb und nass. In der Südhälfte dagegen meist heiter bei Werten bis 29 Grad.
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1: Zum Wetter die aktuelle Vorhersage des Deutschen Wetterdienstes. Vom Alpenrand bis in den Osten kann es kräftig regnen und gewittern. Sonst ist es heiter bis wolkig und nur selten nass. Im Südwesten bleibt es meist trocken. Die Temperaturen gehen bis 28 Grad hoch. Morgen wird es im Norden und Nordwesten eher trüb und nass. In der Südhälfte dagegen meist heiter bei Werten bis 29 Grad.
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1: Ich bin Katrin Müller. Im Kanzleramt in Berlin läuft der mit Spannung erwartete Koalitionsausschuss. Die Spitzen von Union und SPD wollen die Weichen für gleich mehrere größere Reformen stellen.
2: Auf dem Tisch liegt eine Reform der Einkommensteuer. Kleine und mittlere Einkommen zu entlasten ist das Vorhaben. Streit gibt es zwischen SPD und CDU/CSU noch darüber, wie es finanziert werden soll. Über einen höheren Spitzensteuersatz etwa? Harter Widerstand von der Union. Ein weiteres kritisches Thema. Soll es statt einer Höchstarbeitszeit pro Tag künftig eher eine pro Woche geben? Vergleichsweise einfach dürfte es dem Koalitionsausschuss fallen, sich auf eine Rentenreform zu einigen. Aus Berlin, Lea Matschulat.
1: Nach dem Ende des Tankrabatts sind die Spritpreise stark gestiegen. Nach dem typischen Mittagssprung stiegen die Preise für E10 im bundesweiten Durchschnitt auf 2,15 Euro pro Liter an, bei Diesel auf 2,11 Euro. Der Steuerrabatt in Höhe von etwa 17 Cent pro Liter war zum 1. Juli ausgelaufen. Der ADAC und die Monopolkommission werfen den Mineralölkonzernen vor, das Ende des Tankrabatts schon vor dessen Auslaufen in die Preise eingerechnet zu haben. Die Bundesanwaltschaft hat in Hamburg Anklage gegen einen mutmaßlichen Drahtzieher der Nord Stream-Anschläge im September 2022 erhoben. Das bestätigte die Kanzlei des angeklagten Ukrainers.
3: Die Bundesanwaltschaft wirft dem Mann laut Medienberichten Kriegsverbrechen, das Herbeiführen einer Sprengstoffexplosion und die Zerstörung von Bauwerken vor. Der Ukrainer war im vergangenen Jahr im Italienurlaub gefasst worden. Er wehrte sich monatelang gegen die Auslieferung nach Deutschland. Im November wurde er dann aber überstellt. Hier ist man überzeugt, dass der Mann die Operation damals in der Ostsee koordiniert hat. Dabei waren die beiden Nord Stream Pipelines so sehr beschädigt worden, dass kein Gas mehr durchgeleitet werden konnte. Thomas Brock, Nachrichtenredaktion.
1: Zum Fußball. England hat bei der Weltmeisterschaft mit Mühe das Achtelfinale erreicht. Die Mannschaft von Trainer Thomas Tuchel gewann gegen die Demokratische Republik Kongo nach einem frühen Rückstand mit 2:1. Matchwinner war Harry Kane, der mit 2 Treffern in der Schlussviertelstunde die Partie drehte. Im Achtelfinale trifft England nun auf Co-Gastgeber Mexiko.
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1: Zum Wetter die aktuelle Vorhersage des Deutschen Wetterdienstes. Vor allem im Süden, Osten und im Nordosten kann es immer mal einzelne kräftige Gewitter mit Starkregen geben. Sonst bleibt es meist trocken. Während der Nacht klingen die Schauer allmählich ab. Vielerorts lockert es auf. Die Temperaturen gehen auf 15 bis 9 Grad zurück. Tagsüber zieht im Norden und Westen Regen auf. Sonst scheint häufig die Sonne. 19 bis 31 Grad werden es maximal.
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1: Zum Wetter die aktuelle Vorhersage des Deutschen Wetterdienstes. Vor allem im Süden, Osten und im Nordosten kann es immer mal einzelne kräftige Gewitter mit Starkregen geben. Sonst bleibt es meist trocken, während der Nacht klingen die Schauer allmählich ab. Vielerorts lockert es auf. Die Temperaturen gehen auf 15 bis 9 Grad zurück. Tagsüber zieht im Norden und Westen Regen auf, sonst scheint häufig die Sonne. 19 bis 31 Grad werden es maximal.
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1: Zum Wetter, die aktuelle Vorhersage des Deutschen Wetterdienstes. Vor allem im Süden, Osten und im Nordosten kann es immer mal einzelne kräftige Gewitter mit Starkregen geben. Sonst bleibt es meist trocken, während der Nacht klingen die Schauer allmählich ab. Vielerorts lockert es auf. Die Temperaturen gehen auf 15 bis 9 Grad zurück. Tagsüber zieht im Norden und Westen Regen auf, sonst scheint häufig die Sonne. 19 bis 31 Grad werden es maximal.
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